0: dass Selenskyj all seinen Forderungen nachgeben soll, dass Selenskyj unter anderem die 4 im Osten der Ukraine umkämpften Regionen sowie die Krim als russisch anerkennt und räumt. De facto Kapitulation. Die Zeichen stehen weiter auf Krieg.
1: Bundeskanzler Merz und Frankreichs Präsident Macron haben sich beim Westbalkan-Gipfel für eine schnelle Erweiterung der EU ausgesprochen. Der Verhandlungsprozess soll nach ihrem Vorschlag einfacher werden, ohne die Aufnahmekriterien zu lockern. Die EU müsse zeigen, dass sie erweiterungsfähig und willig sei, sagte Merz bei dem Treffen in Tivat in Montenegro. Die Region sei geopolitisch wichtig. Derzeit warten 6 Balkanstaaten auf eine EU-Aufnahme. Neben Gastgeber Montenegro sind das Albanien, Bosnien-Herzegowina, Kosovo, Serbien und Nordmazedonien. Die deutschen Fußballerinnen haben sich vorzeitig für die Weltmeisterschaft im kommenden Jahr in Brasilien qualifiziert. Das Team hat am Abend in Köln mit 2:0 gegen Norwegen gewonnen. Aus Köln Christian Schulze.
2: Gleich den ersten guten Angriff schloss Marie Müller nach 17 Minuten erfolgreich ab. Im Länderspieldebüt gelang ihr damit direkt ihr erstes Tor. Noch schöner der Angriff und der Treffer 10 Minuten später. Im Strafraum schlenzte Carlotta Wamser per direkter Abnahme den Ball herrlich ins untere lange Eck. Schon vor der Pause musste die neu formierte DFB-Abwehr auch einige brenzlige Situationen überstehen. Und nach der Pause hatte Norwegen, der ärgste Konkurrent um den Gruppensieg, durchaus weitere gute Chancen. Doch die starke Ann-Kathrin Berger im Tor und Co. verhinderten ein Gegentor und durften feiern.
1: Bei der Fußball-WM der Männer gibt es einen Ausfall. Lennart Kahl kann nicht spielen. Wie der DFB mitteilte, hat sich der 18-jährige Offensivspieler vom FC Bayern München beim Training verletzt. Als Ersatz wurde Hassan Quedraogo vom RB Leipzig nachnominiert. Am Abend trifft die deutsche Mannschaft im letzten Testspiel vor der WM in Chicago auf die USA. Das waren die Nachrichten. Das Wetter in Deutschland. Fast überall trocken, später Nebel, Tiefstwerte 12 bis 6 Grad. Tagsüber oft freundlich, vom Südwesten her gebietsweise Schauer und einzelne Gewitter, Höchstwerte 18 Grad in der Eifel bis 26 Grad in der Niederlausitz. Am Sonntag meist trocken, im Norden ein paar Schauer, 17 bis 25 Grad. Und am Montag überwiegend trocken, im Westen abends Schauer. Es ist 2:03 Uhr.
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4: Vorsicht bitte auf der A215 Kiel Richtung Neumünster. Zwischen Blumenthal und Dreieck Bordesholm liegt ein Unterlegkeil. Die A1 Osnabrück-Münster wird zwischen Lengerich und Ladbergen wegen Brückenarbeiten bis Sonntag 6 Uhr gesperrt. A20 Kreuz-Uckermark Richtung Rostock. Die Anschlussstelle Grimmen-Ost ist wegen Bauarbeiten bis 16. Juni gesperrt.
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5: Eine gute Nacht zusammen. Mein Name ist Benedikt Laven. Schön, dass ihr mit dabei seid. Unsere Frauennationalmannschaft hat sich vorzeitig für die Weltmeisterschaft der Frauen qualifiziert. Gute Nachrichten, die wir da aus Köln bekommen haben, wo das Spiel stattgefunden hat. Wir freuen uns einfach gleich mit, okay? Gibt uns noch 1, 2, 3 Songs Zeit und dann machen wir ein bisschen Freude hier im Radio. Es wird ja auch mal Zeit dafür.
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Einmeldung aus dem Verkehrszentrum. Vorsicht, Falschfahrer auf der A45, A66 Aschaffenburg Richtung Gießen. Zwischen Hanauer Kreuz und Wölfersheim kommt ein Falschfahrer entgegen. Bitte hier besonders vorsichtig fahren und nicht überholen. Auf der A45, A66 Aschaffenburg Richtung Gießen. Zwischen Hanauer Kreuz und Wölfersheim ein Falschfahrer. Vorsicht hier wie immer in beiden Richtungen.

0: Sprachnachricht gerade von Kai.
1: Morgen, Benedikt. Sag mal, Deutschland hat ja sich jetzt qualifiziert hier für Brasilien-WM nächstes Jahr. Glückwunsch und gute Reise den Mädels. Vielleicht könnt ihr ja mal was drüber bringen.
0: Vielleicht, das wollen wir doch auf jeden Fall. Brasilien 2027, wir kommen. Gerade eben auf gar keinen Fall im Google-Übersetzer gerade nachgeguckt, was das wohl auf Portugiesisch heißt. Estaremos lá. Also wir werden da sein. Also das stand, also Brasilien 2027, wir kommen, stand mit Schlusspfiff auf einem großen Plakat im Kölner Fußballstadion. Denn unsere Fußballnationalmannschaft der Frauen hat sich vorzeitig für die Weltmeisterschaft qualifiziert. Mit einem 2-0 gegen Norwegen. Und unsere Mädels haben erst den Moment, einen kleinen Moment gebraucht, um das überhaupt erstmal zu realisieren. Aber spätestens zum Start der schwarz-rot-goldenen Lichtershow war dann das Team ausgelassen vor den 33.000 Fans auf dem Platz. Sie haben's getanzt. Es war einfach fantastisch, wie die strahlende Kapitänin Sjoerke Nüsken sagt.
2: Fühlt sich sehr gut an. Wir fahren zur Weltmeisterschaft nach Brasilien. Wir sind super glücklich, dass wir es jetzt schon vorzeitig geschafft haben.
0: Ja. Natürlich. Marie Müller ist nach ihrem Führungstreffer immer noch im Adrenalinrausch.
3: Unglaubliches Gefühl. Ich glaube, ich muss erstmal in die Kabine einmal runterfahren, alles sacken lassen. Aber ja, wir sind alle super glücklich. Wir haben es geschafft und ja, einfach gute Teamleistung gezeigt.
0: Damit können wir das Unentschieden gegen Österreich getrost vergessen, hofft Bundestrainer Christian Wück.
4: Großes Kompliment an die komplette Truppe, an das komplette Team. Und wir sind eine der ersten europäischen Mannschaften, die sich qualifiziert haben. Das ist gut und wir sind die Treppenstufe wieder hochgegangen, die wir in Österreich runtergefallen sind.
0: Na also, dann machen wir einfach, wir machen das jetzt so, zwei Sommermärchen, okay? Eins dieses Jahr, eins nächstes Jahr. Zack, fertig, alle sind glücklich.

0: von den Gorillas hier in der Popnacht. Es ist genau 2:30.
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2: Aktuell im Norden meist trocken, teils wolkig, teils klar. Runter geht es auf 7 bis 13 Grad. 13 Grad auf Hiddensee, 9 Grad in Kiel und Schwerin, 7 Grad im Südharz. Tagsüber erst Sonne, später wieder Schauer und vereinzelt Gewitter, dazu 19 bis 23 Grad. 19 Grad auf Fehmarn und Norderney, 23 Grad in Uelzen und Parchim.
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3: Die A1 Osnabrück-Münster wird zwischen Lengerich und Ladbergen wegen Brückenarbeiten bis Sonntag 6 Uhr gesperrt. A20 Kreuz Uckermark Richtung Rostock. Die Anschlussstelle Grimmen-Ost ist wegen Bauarbeiten bis 16. Juni gesperrt. A25 Hamburg Richtung Geesthacht. Die Einfahrt Neu-Allemöhe West ist wegen Bauarbeiten bis zum 30. Juni, 7 Uhr gesperrt. A25 Hamburg Richtung Geesthacht. Die Einfahrt Allermöhe ist wegen Bauarbeiten bis zum 30. Juni, 7 Uhr gesperrt.
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0: Temper City. Jetzt hier in der Show, neu mit Self-Aware. Mein Name ist Benedikt Laven, schön, dass ihr dabei seid. Wir halten euch wach, die ganze Nacht. Klingt wie eine Drohung, ist aber lieb gemeint.

Bad Memories. Bad Memories hier in der Popnacht. Und wie verbringt ihr eure Nacht? Sagt mal Bescheid. 07221 2011. Wir gucken mal kurz ins Verkehrszentrum. Vorsicht bitte auf der A7 Kassel Richtung Fulda zwischen Melsungen und Malsfeld. Hier steht ein defektes Fahrzeug im Baustellenbereich. Und Vorsicht auf der A2 Hannover Richtung Berlin zwischen Elbebrücke und Lostau. Eine ungesicherte Unfallstelle. Bitte hier besonders vorsichtig fahren, aber ihr kennt das Spiel ja. Wie ist denn Deutschland so drauf um diese Uhrzeit? Ich meine, wir haben 2.40 Uhr. Da braucht es vielleicht einen ganz guten Grund, um diese Uhrzeit wach zu sein. Bezahlt dafür werden ist ein relativ guter Grund, finden wir. Und welche liefert ihr noch dazu? Was gibt's? Warum seid ihr wach? Was ist los? Wo seid ihr? Was macht ihr? Was habt ihr dabei an? Gebt mal laut. 07221 2011 ist unsere Telefonnummer. So erreicht ihr uns auch jederzeit per WhatsApp. Zum Beispiel auch per Sprachnachricht. Oder Signal geht natürlich auch. 07221 2011.

0: Das ist fast wie Magie, wenn das so hinten raus so ein bisschen rausbritzelt. Bei Lola Young und Messi hier in der Popnacht. Das ist ja schön, dass ihr mit dabei seid. An der 07221 2011 zum Beispiel Ingmar in Aurich. Hilf mal schnell, wo ist nochmal Aurich?
1: An der Nordseeküste. Kurz vor den ostfriesischen Inseln.
0: Wow. Und wie ist Wetter?
1: Eigentlich ganz gut, muss ich sagen.
0: Geil.
1: Ist völlig in Ordnung. Also es regnet nicht. Es sind 19 Grad jetzt, glaube ich, noch. Ist okay.
0: Ja, perfekt, ne?
1: Ja.
0: Warst du schon im Meer für dieses Jahr?
1: Nee, auf keinen Fall. Nee, viel zu kalt. Viel zu kalt.
0: Ja, aber es geht, ich meine, es springen ja auch im Winter Menschen da rein und sagen dann, ja, das nennen wir jetzt Eisbaden.
1: Ja, stimmt, aber nee, sowas ist nicht so mein Ding,
0: muss ich ganz ehrlich
1: sagen. Auf keinen Fall.
0: Und was hält dich wach so im hohen Norden?
1: Ich bin gerade nach Hause gekommen.

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1: Um 3 Uhr mit Gabriela Kühne. Russlands Präsident Putin lehnt ein persönliches Treffen mit seinem ukrainischen Kollegen Selenskyj derzeit ab. Selenskyj zeigt sich enttäuscht. In seiner täglichen Videobotschaft sagt er, der Kreml wolle den Krieg nicht beenden. Aus der Nachrichtenredaktion Laura Janke.
2: Alle hätten die schwache Antwort gehört, so Selenskyj. Er denke, viele Menschen weltweit werden enttäuscht sein. Der ukrainische Präsident hatte sich in einem offenen Brief an Putin gewandt und ihm ein Treffen in einem neutralen Land vorgeschlagen. Der russische Staatschef nannte den Ton des Briefes unverschämt. Auf dem Internationalen Wirtschaftsforum in St. Petersburg sagte Putin, so schaffe man keine Bedingungen für ein persönliches Gespräch. Ein solches hat es laut russischer Nachrichtenagentur Interfax allerdings zwischen Putin und Altkanzler Schröder gegeben. Putin brachte Schröder nochmal als möglichen Vermittler zwischen Russland und Europa ins Spiel.
1: Die US-Armee hat nach eigenen Angaben Ziele im Iran angegriffen. Ins Visier genommen wurden demnach Radarstationen. Zur Begründung hieß es, die Angriffe dienten der Verteidigung gegen weitere iranische Attacken. Außerdem habe man 4 Drohnen abgeschossen, die der Iran in Richtung der Straße von Hormus gestartet habe. Eigentlich gilt im Iran-Krieg derzeit eine Waffenruhe. Beide Seiten greifen aber immer wieder vereinzelt an. Der Verband der Familienunternehmer fordert, dass der Bundestag seine Sommerpause ausfallen lässt und stattdessen über wichtige Reformen berät. Das Redaktionsnetzwerk Deutschland zitiert aus einem Brief von Verbandschefin Ostermann an die Abgeordneten der Regierungsfraktion. Darin heißt es, die für das Reformpaket relevanten Ausschüsse sollten im Sommer weiterarbeiten, damit der Bundestag noch im August die entsprechenden Gesetze verabschieden könne. Die deutschen Fußballerinnen haben sich für die Weltmeisterschaft im kommenden Jahr in Brasilien qualifiziert. Das Team von Bundestrainer Christian Wück gewann in Köln mit 2:0 gegen Norwegen. Mit dem Sieg kann Deutschland in seiner Qualifikationsgruppe bereits vor dem letzten Spiel nicht mehr von Platz 1 der Tabelle verdrängt werden. Bei der Fußball-WM der Herren fällt für das deutsche Team Lennart Kahl aus. Der Offensivspieler vom FC Bayern München hat sich beim Training verletzt. Als Ersatz wurde Assan Quedraogo vom RB Leipzig nachnominiert. Am Abend trifft die deutsche Mannschaft im letzten Testspiel vor der WM in Chicago auf die USA. Das waren die Nachrichten. Das Wetter in Deutschland. Tagsüber oft freundlich, von Südwesten her gebietsweise Schauer und einzelne Gewitter, Höchstwerte 18 Grad in der Eifel bis 26 Grad in der Niederlausitz. Am Sonntag meist trocken, im Norden ein paar Schauer, 17 bis 25 Grad. Am Montag überwiegend trocken im Westen, abends Schauer und Gewitter 19 bis 28 Grad. Es ist 3:03 Uhr.
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3: Die A1 Osnabrück-Münster wird zwischen Lengerich und Lattbergen wegen Brückenarbeiten bis Sonntag 6 Uhr gesperrt. Die A7 Hamburg Richtung Flensburg ist zwischen Bad Bramstedt und Groß-Enaspe nach einem LKW-Unfall gesperrt. A20 Kreuz Uckermark Richtung Rostock. Die Anschlussstelle Grimmen-Ost ist wegen Bauarbeiten bis 16. Juni gesperrt. A25 Hamburg Richtung Geesthacht. Die Einfahrt Neu-Allemöhe West ist wegen Bauarbeiten bis zum 30. Juni, 7 Uhr gesperrt.
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4: Gute Nacht zusammen. Mein Name ist Benedikt Laven. Schön, dass ihr dabei seid. Viele sind gerade heute Nacht noch unterwegs. Rock am Ring nach Hause Fahrverkehr zum Beispiel. Anja hat uns geschrieben, 07221 2011. Hey, ich ist Anja. Wir sind auf dem Weg von Rock am Ring nach Hause. Toller erster Tag mit Papa Roach, mit Linkin Park, mit Limp Bizkit. Mit dabei ist Mann Lothar und Tochter Hanna und ihr Freund Niklas. Grüße gehen ins Auto. Und Dirk hat uns auch geschrieben, also ich bin auch noch wach, weil ich hole die Kids bei Rock am Ring ab. Deswegen kann man ja wohl noch wach sein um diese Zeit. Das stimmt. Dann wollen wir jetzt nicht so lange rumschreien. Ihr braucht wahrscheinlich ein bisschen Ruhe. Das machen wir jetzt mit Joe. End of Beginning. Moment, jetzt habe ich reingequatscht. Das machen wir anders. So.
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0: Jetzt wach sein hat auch seine Vorteile. Schreibt uns S an die 07221 2011. Mehr steht da nicht, einfach S. Und man kann hier in Ruhe PC-Games zocken und so ein bisschen VB programmieren oder an einem GitHub-Repos arbeiten. Was auch immer das ist, aber er oder sie schreibt dazu, niemand stört, Familie schläft. Okay, super. Und Ivi hat uns geschrieben, 07221 2011 per WhatsApp. Wir sind auf der A49 unterwegs, auf dem Weg in den Urlaub. Wir machen ja sowas von Urlaub auf Sylt. Da können uns niemand von abhalten. Gut, viel Spaß dabei. Hier ist SWR 3 in der gemeinsamen Popnacht von SRA 1, NDR 2, WDR 2, HR 3, Bremen 4, RBB 888 und MDR Jump. Jederzeit erreichbar an der 07221 2011. Auch aus dem Pott von Nicole. Woher genau?
1: Aus Gelsenkirchen.
0: Das ist aber schön, hör mal. Puppe.
1: Ja, Puppe ist gut.
0: Puppe ist gut, oder? Ah, ich habe eine Kollegin / Freundin mit, wir nennen uns immer gegenseitig Puppe. Da wird auch immer durch die Redaktion gebrüllt. Puppe, ich geh Kaffee holen. Und dann kommt immer, Puppe, ich komm mit.
1: Ich krieg auch ein.
0: Ja, richtig, ganz genau. Nicole, was kann ich für dich tun?
1: Ja, ihr fragt ja sonst auch manchmal, warum man nachts noch so wach ist.
0: Ja,
1: um so eine Uhrzeit. Also wir haben tatsächlich heute was ganz Besonderes. Und
0: erzähl.
1: Zwar mein Mann hat heute Geburtstag.
0: Aha.
1: Wir haben jetzt gerade ein bisschen klein reingefeiert. Und was noch besonders ist, wir haben heute auch noch unsere kirchliche Hochzeit.
0: Was? Moment. Also erstmal Happy Birthday an dieser Stelle natürlich. Und ihr heiratet
2: Danke.
0: Heute auch noch.
1: Ja, wir haben am Dienstag standesamtlich geheiratet und heiraten heute kirchlich.
0: Ihr seid, aber da wird ja richtig durchgezogen. Geil. Feiern die auch schon seit Dienstag?
1: Nein, das nicht. Aber wir feiern auch nur klein.
0: Wie schön. Herzlichen Glückwunsch natürlich.
1: Danke. Warte mal, ich mach dich mal kurz auf Lautsprecher, dann kann mein Mann dich nämlich auch hören. Warte
0: mal okay.
1: Kurz. So, jetzt.
2: Hallo Benedikt.
0: Hallo, wie heißt du denn?
2: Pascal.
0: Hallo Pascal. Ja, ich habe gerade, also Pascal, Nicole. Kraft des mir verliehenen Amtes vom Radiogott erkläre ich euch hiermit schon zu einem Fast-Ehepaar. Ihr müsst es morgen einfach nur noch kirchlich besiegeln und dann stimmt die ganze Nummer. Ich habe da ein gutes Gefühl bei euch.
2: Sehr gut.
1: Ja, wunderbar.
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0: Mio mit Word Up. Was für ein guter Song, muss man einfach dazu sagen. Charlotte Cardin jetzt bei uns in der Show, The Way We Touch. Kennt ihr vielleicht schon? The way we touch, the way we touch. Gut, ne? Ah, sehr gut. Charlotte Cardin, wie ihre Freunde sie wahrscheinlich nennen werden, weil sie wohnt in Paris. Sie ist Franco-Kanadierin, in Montreal aufgewachsen, lebt aber in Paris. Charlotte Cardin, international dann natürlich Charlotte Cardin. Sehr wohl klar. Sie ist Popstar und leidenschaftliche im Auto-Mitsingerin. Das ist für sie einfach so eine Art Safe Space, wo sie eben für sich ist. Und wenn sie in Montreal ist und da beim Auto unterwegs ist, dann wird aber hallo, wird da laut mitgeschmettert. In Paris ist es allerdings ein bisschen schwierig, hat sie uns erzählt.
1: It's always been like a safe space for me, a place where I just feel like my brain is turned off. And in Montreal, I have a car and I drive in Montreal. I don't drive in Paris at all. But that's one thing I love about being in Montreal when I am, is that I sing in the car. Like, it's one of my life pleasures, is to just like harmonize pop songs and just sing really loud in the car. And that's something I miss sometimes when I'm in Paris for a while, because we don't have a car here. But yeah, no, I just sing all the time.
0: Ist vielleicht auch besser, wenn man in Paris kein Auto hat. Wobei schade, weil man dann eben nicht laut mitsingen kann. Wobei sie sagt, sie harmonisiert mit den Songs, die sie dann im Radio hört, singt dann die zweite Stimme. Okay, Charlotte Cardin, dann gib halt an. Aber gut, sie ist halt auch Sängerin, ne? Hier ist die Popnacht.

0: sprechen mit dir. Vincent weiß, es ist 3:30.
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2: Aktuell im Norden meist trocken, teils wolkig, teils klar. Vereinzelt noch letzte Schauer, später gebietsweise Nebel. Runter geht es auf 7 bis 13 Grad. Tagsüber erst Sonne, später wieder Schauer und vereinzelt Gewitter, dazu 19 bis 23 Grad. Am meisten Sonne an der Ostsee und in Vorpommern. Wer raus will, lieber vormittags. 19 Grad auf Fehmarn und Norderney, 23 Grad in Uelzen und Parchim.
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3: Die A1 Osnabrück-Münster wird zwischen Lengerich und Ladbergen wegen Brückenarbeiten bis Sonntag 6 Uhr gesperrt. Die A7 Hannover Richtung Hamburg ist zwischen Westenholz und Dreieckwalsrode wegen Reinigungsarbeiten bis 6 Uhr gesperrt. A20 Kreuz Uckermark Richtung Rostock. Die Anschlussstelle Grimmen Ost ist wegen Bauarbeiten bis 16. Juni gesperrt.
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0: Hier ist die Popnacht, ich bin Benedikt Lavin. Seid ihr genauso aufgeregt zu erfahren, was das neue Lieblingsdessert von Alex Warren ist? Ja, haben wir uns gedacht, aber müssen wir uns halt noch ein paar Minuten gedulden, weil Alex Warren läuft erst gleich bei uns.

0: Alex Warren. Fever Dream hier in der Popnacht. Alex Warren ist jetzt eine Süßmaus, also vom Geschmack her, also von seinem eigenen. Er hat jetzt Desserts für sich entdeckt, hat er uns im Interview erzählt. Und sein neuer, hört jetzt mal kurz weg, liebe Kinder, heißer Scheiß, sind einfach Brownies. Oh, das können wir sehr gut nachempfinden.
1: I love dessert now. I used to not. I'm a newfound dessert lover. Brownies, love brownies. I could fuck up a brownie.
0: Ich könnte jetzt sofort 28.000 Brownies essen, sagt er sinngemäß. Und wir können es sehr gut nachvollziehen. Er sieht aber überhaupt nicht so aus. Liegt es vielleicht daran, dass er so viel tanzt in seinen Musikvideos oder um seine neue Songs oder wie auch immer alle anzukündigen? Alex Warren ist, jetzt sage ich schon wieder was, was irgendwie falsch ist, sehr beweglich. Na gut, 3:40 Uhr, was wollte er erwarten? Hier ist die Popnacht mit Snap the Power.

Hier ist die Popnacht. Schön, dass ihr mit dabei seid. Dann können wir uns jetzt in Ruhe mit dem Spätwerk von Johann Wolfgang von Goethe auseinandersetzen. Oh, Moment. Meine Smartwatch sagt gerade, ich soll aufstehen und mich eine Minute

George Ezra, Anyone for You, hier in der Popnacht. Vorsicht bitte auf der A38 Göttingen Richtung Halle zwischen Sangerhausen Süd und dem Dreieck Südharz. Hier sind Personen auf der Straße. Bitte vorsichtig fahren.

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1: Um 4 Uhr mit Gabriela Kühne. Russlands Präsident Putin lehnt ein persönliches Treffen mit seinem ukrainischen Kollegen Selenskyj derzeit ab. Selenskyj zeigt sich enttäuscht. In seiner täglichen Videobotschaft sagt er, der Kreml wolle den Krieg nicht beenden. Aus der Nachrichtenredaktion Laura Jahnke.
2: Alle hätten die schwache Antwort gehört, so Selenskyj. Er denke, viele Menschen weltweit werden enttäuscht sein. Der ukrainische Präsident hatte sich in einem offenen Brief an Putin gewandt und ihm ein Treffen in einem neutralen Land vorgeschlagen. Der russische Staatschef nannte den Ton des Briefes unverschämt. Auf dem Internationalen Wirtschaftsforum in St. Petersburg sagte Putin, so schaffe man keine Bedingungen für ein persönliches Gespräch. Ein solches hat es laut russischer Nachrichtenagentur Interfax allerdings zwischen Putin und Altkanzler Schröder gegeben. Putin brachte Schröder nochmal als möglichen Vermittler zwischen Russland und Europa ins Spiel.
1: Die US-Armee hat nach eigenen Angaben Ziele im Iran angegriffen. Ins Visier genommen wurden demnach Radarstationen. Zur Begründung hieß es, die Angriffe dienten der Verteidigung gegen weitere iranische Attacken. Außerdem habe man 4 Drohnen abgeschossen, die der Iran in Richtung der Straße von Hormus gestartet habe. Eigentlich gilt im Iran-Krieg derzeit eine Waffenruhe. Beide Seiten greifen aber immer wieder vereinzelt an. Der Verband der Familienunternehmer fordert, dass der Bundestag seine Sommerpause ausfallen lässt und stattdessen über wichtige Reformen berät. Das Redaktionsnetzwerk Deutschland zitiert aus einem Brief von Verbandschefin Ostermann an die Abgeordneten der Regierungsfraktion. Darin heißt es, die für das Reformpaket relevanten Ausschüsse sollten im Sommer weiterarbeiten, damit der Bundestag noch im August die entsprechenden Gesetze verabschieden könne. Die deutschen Fußballerinnen haben sich vorzeitig für die Weltmeisterschaft im kommenden Jahr in Brasilien qualifiziert. Das Team hat am Abend in Köln mit 2:0 gegen Norwegen gewonnen. Aus Köln, Christian Schulze.
3: Gleich den ersten guten Angriff schloss Marie Müller nach 17 Minuten erfolgreich ab. Im Länderspieldebüt gelang ihr damit direkt ihr erstes Tor. Noch schöner der Angriff und der Treffer 10 Minuten später. Im Strafraum schlenzte Carlotta Wamser per direkter Abnahme den Ball herrlich ins untere lange Eck. Schon vor der Pause musste die neu formierte DFB-Abwehr auch einige brenzlige Situationen überstehen. Und nach der Pause hatte Norwegen, der ärgste Konkurrent um den Gruppensieg, durchaus weitere gute Chancen. Doch die starke Ann-Kathrin Berger im Tor und Co. verhinderten ein Gegentor und durften feiern.
1: Das waren die Nachrichten. Das Wetter in Deutschland. Tagsüber oft freundlich, von Südwesten her gebietsweise Schauer und einzelne Gewitter. Höchstwerte 18 Grad in der Eifel bis 26 Grad in der Niederlausitz. Am Sonntag meist trocken, im Norden ein paar Schauer, 17 bis 25 Grad. Am Montag überwiegend trocken, im Westen abends Schauer und Gewitter, 19 bis 28 Grad. Es ist 4.03 Uhr.
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4: Die A1 Osnabrück-Münster wird zwischen Lengerich und Ladbergen wegen Brückenarbeiten bis Sonntag 6 Uhr gesperrt. Die A7 Hannover Richtung Hamburg ist zwischen Westenholz und Dreieckwalsrode wegen Reinigungsarbeiten bis 6 Uhr gesperrt. A20 Kreuz Uckermark Richtung Rostock. Die Anschlussstelle Grimmen Ost ist wegen Bauarbeiten bis 16. Juni gesperrt.
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5: Eine gute Nacht zusammen. Mein Name ist Benedikt Lavin. Schön, dass ihr mit dabei seid. Jetzt Kygo, Khalid und Griffin mit Save My Love.
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Ja, also das Problem ist ein bisschen die Uhrzeit auch. 4.14 Uhr. Also da weiß man noch nicht, welche Körperfunktion jetzt wirklich funktioniert und was wir uns davon gerade nur eingebildet haben. Geschweige denn, wie wir mit Vor- und Nachnamen heißen. Und noch viel schwieriger ist eigentlich die Frage, was ist heute eigentlich für ein Tag? Tja, Gott sei Dank habt ihr die Popnacht. Und zwar die gemeinsame Popnacht von SR1, NDR2, WDR2, HR3, Bremen 4, RBB 888, MDR Jump und SWR3. Wir bringen etwas Struktur in diesen Tag und ihr macht euch damit auch noch einen kleinen Preis klar. Jetzt anrufen 07221 2011 und mit uns das Was ist heute eigentlich für ein Tag-Quiz spielen. Es geht um fünf, nennen wir es Ereignisse, die am heutigen Tag stattfinden. Und ihr macht einfach mit bei diesem Spiel, beantwortet die ein oder andere Frage davon richtig und gewinnt auch noch etwas Kleines für zu Hause. Zum Liebhaben, zum vielleicht einen Kaffee draus trinken. Je nachdem, wo nach uns die Nase steht. Jetzt anrufen 07221 2011 und schon die erste Frage richtig beantworten. Sie ist super schwer, ich weiß. Die Frage ist, was ist heute eigentlich für ein Tag? 07221 2011. Hier ist die Popnacht mit Almost Monday. Nicht verwirren lassen. No more regrets.

0: man kann so früh morgens schon leicht die Orientierung verlieren, aber Gott sei Dank habt ihr die Popnacht. Wir spielen mit euch das. Was ist heute eigentlich für ein Tag? Ja gut, es ist Tag der Bundeswehr mit Riesenfeier auf dem Fliegerhorst in Rostock-Lage. Und heute Abend ist ja Testspiel USA-Deutschland, um sich mal so ein bisschen einzukicken bei der WM, die dann offiziell nächste Woche startet. Ohne Manuel Neuer, weil der hat noch Wade. Mirko aus Riedstadt möchte mit uns spielen. Mirko, hallo zusammen. Hallo zusammen, sag ich schon. Du bist ja nur einer.
1: Moin, Benedikt.
0: Ja, du bist schon im Büro um diese Uhrzeit.
1: Ja.
0: Du crazy Maus. Warum?
1: Ein bisschen Touren vorbereiten für heute, dass die Fahrer auf dem Scanner haben, was sie heute zu tun haben. Und jetzt Nachbearbeitung der Touren der letzten Woche.
0: Ah, ich verstehe. Logistik.
1: Genau.
0: Okay, alles klar. Na gut, dann weißt du vielleicht ja schon die erste richtige Frage oder die erste richtige Antwort auf die Frage, was ist heute eigentlich für ein Tag?
1: Heute ist Samstag.
0: Das ist richtig. Damit hast du schon mal einen Punkt von dreien, die du brauchst. Fünf Fragen stellen wir dir. Hast du drei richtig, hast du gewonnen. Hast du vier richtig, hast du krass gewonnen. Hast du fünf richtig, hast du richtig krass gewonnen. Frage Nummer zwei. Heute ist wildes Wettwürfeln in Berlin. Heute ab 11.30 Uhr die deutsche Kniffelmeisterschaft. Was ist nochmal ein Full House? Und Bonusfrage, wie viele Punkte gibt's dafür?
1: Oh, ich glaube, Full House war alles mit 6. Mit 6. Und wie viele Punkte kann ich nicht sagen. Keine Ahnung.
0: Okay, ist falsch. Ein Full House ist ein Paar und ein Trilling, also zum Beispiel 2 Zweier und 3 Vierer. Und es gibt immer 25 Punkte dafür. Aber ist nicht schlimm. Frage Nummer 3. Die Hochzeitsparty von Dua Lipa und Callum Turner steigt heute Abend. Auf Sizilien wird groß gefeiert. Elton John singt. Charlie XCX ist dabei. Donatella Versace, Adele, Robbie Williams, Katy Perry und Kylie Minogue sind angeblich auch anwesend. Gefeiert wird dann bis einschließlich morgen. Ist also wohl klar, dass 2 Nächte lang gefeiert wird. Ist ja auch schön da. Wo war das nochmal?
1: Auf Sizilien.
0: Ja, das ist natürlich völlig richtig. 2 Punkte hast du schon. Glaube ich. Ja, doch. Frage Nummer 4. Der Papst macht ab heute 6 Tage Rundreise durch Spanien. In Madrid geht's los. Wie geht nochmal dieses legendäre Zitat von Andi Möller? Ich glaube, 1994 war das. Egal ob Mailand oder Madrid. Punkt, Punkt, Punkt.
1: Keine Ahnung, echt.
0: Hauptsache Italien wäre es gewesen.
1: Achso, okay,
0: gut. Nicht so schlimm. Frage Nummer 5. Bundestorwart Manuel Neuer fehlt ja wohl heute Abend beim Testspiel USA-Deutschland in Chicago. Er hatte sich vor 3 Wochen verletzt. Und es kann wohl gut sein, dass er bei der Generalprobe für die WM eben heute Abend ausfällt. Wir haben es gerade eben gesagt. Was hat er denn? Das Körperteil genügt.
1: Wade.
0: Das ist natürlich völlig richtig. Du hast gewonnen.
1: Oh, super, danke.
0: Hey, du hast sogar spannend gemacht bis zum Schluss. Wunderbar. So, du bist also gut ausgerüstet für den Tag. Dann hab einen schönen Samstag. Und alle anderen natürlich auch.
1: Ah, das war

0: kurz nach 16:30 am Samstagmorgen.
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2: Aktuell im Norden meist trocken, teils wolkig, teils klar. Runter geht es auf 7 bis 13 Grad. Tagsüber erst Sonne, später wieder Schauer und vereinzelt Gewitter, dazu 19 bis 23 Grad. Am meisten Sonne an der Ostsee und in Vorpommern. Wer raus will, lieber vormittags. 19 Grad auf Fehmarn und Norderney, 23 Grad in Uelzen und Parchim.
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3: Die A1 Osnabrück-Münster wird zwischen Längerich und Lattbergen wegen Brückenarbeiten bis Sonntag 6 Uhr gesperrt. Die A7 Hamburg Richtung Flensburg ist zwischen Bad Bramstedt und Groß-Enaspe nach einem LKW-Unfall gesperrt. Die A7 Hannover Richtung Hamburg ist zwischen Westenholz und Dreieckwalsrode wegen Reinigungsarbeiten bis 6 Uhr gesperrt. A20 Kreuz Uckermark Richtung Rostock. Die Anschlussstelle Grimmen Ost ist wegen Bauarbeiten bis 16. Juni gesperrt. A25 Hamburg Richtung Geesthacht. Die Einfahrt Neu-Allemühe West ist wegen Bauarbeiten bis zum 30. Juni. 7 Uhr gesperrt.
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4: Hier ist die Popnacht mit Sarah Larsen, Lush Live.

0: Es wird mal wieder Zeit für was Frisches im Comedy-Markt. Comedy-Nachwuchs jetzt hier in der Popnacht von Anna Lucia. Wie lange soll der Name sein? Sie so, ja. Anna Lucia Krus-Sako-Lesewitsch heißt sie eigentlich. Sie lebt in München, hat auch Psychologie und Kommunikationswissenschaften studiert, aber wahrscheinlich nur, um sich selber, uns alle und ihre Therapeutin auszutricksen.
1: Hi, ich bin Anna Lucia, ich habe Migrationshintergrund und das macht mich interessant. Und ich bin aber leider keine gute Türkin, weil ich bin keine. Meine Eltern kommen beide aus Lateinamerika, das heißt, ich bin Latina. Ja, ich bin keine gute Latina leider. Ich kann auch nicht tanzen so. Es gibt ja dieses Klischee, Latinas können gut tanzen. Und es ist schon ein rassistischer Stereotyp so. Aber es ist die Art von Rassismus, die ich schon gerne fühlen würde. Also, wenn jemand sagen würde, ey, Adam, kannst du echt gut tanzen? Wäre ich so, ja, natürlich kann ich gut tanzen. Ich bin ja Latina. Stereotype sind auch praktisch manchmal. Anna, du bist zu spät. Nein, Mann, ich bin Latina. Aber ich habe trotzdem guten Selbstwert, Gott sei Dank. Ich habe manchmal Angst, ich habe zu viel Selbstwert. Ich diskutiere da manchmal mit meiner Therapeutin drüber. Ich bin in letzter Zeit zum Beispiel überzeugt, dass ich eine Narzisstin bin, die Leute aber so gut manipuliert, dass sie es nicht merken. Also eine Narzisstin. Und meine Therapeutin sagt so oft, wie ich Angst habe, eine Narzisstin zu sein, bin ich keine. Und ich glaube ihr nicht. Gespräch lief so ab, ich meinte, ich glaube, ich bin böse, aber ich kann Leute so gut manipulieren. Und sie war so, nein, das ist nicht der Fall, sie sind ein guter Mensch. Und ich war so, oh mein Gott, ich habe schon wieder getan. Es ist nicht leicht.
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1: Um 5 Uhr mit Gabriela Kühne. In der Golfregion gibt es erneut Angriffe. Unter anderem Kuwait meldet feindliche Raketen und Drohnen. Aus der Nachrichtenredaktion Achim Gutzeit.
2: Die Flugabwehr ist im Einsatz. Die Armee des Golfemirats teilte mit, feindliche Geschosse würden abgefangen. Raketenalarm wurde heute früh außerdem in Bahrain ausgelöst. Zuletzt hatte es immer wieder iranischen Beschuss aus der Luft auf mehrere Golfstaaten gegeben. In den betroffenen Ländern befinden sich Stützpunkte der USA. Das US-Militär meldete seinerseits Einsätze. Man habe 4 iranische Drohnen abgewehrt. Sie seien in Richtung der Straße von Hormuz geflogen und hätten eine Bedrohung für die Schiffe dargestellt. Außerdem habe man iranische Radarstationen ins Visier genommen.
1: Der Verband der Familienunternehmer fordert, dass der Bundestag seine Sommerpause ausfallen lässt und stattdessen über wichtige Reformen berät. Das Redaktionsnetzwerk Deutschland zitiert aus einem Brief von Verbandschefin Ostermann an die Abgeordneten der Regierungsfraktion. Darin heißt es, die für das Reformpaket relevanten Ausschüsse sollten im Sommer weiterarbeiten, damit der Bundestag noch im August die entsprechenden Gesetze verabschieden könne. Zum Tag der Organspende sind heute bundesweit zahlreiche Aktionen geplant. Die zentrale Veranstaltung ist in Leipzig und steht unter dem Motto Zeit, Zeichen zu setzen. Ziel ist es demnach, Bürgerinnen und Bürger zu überzeugen, eine Entscheidung für oder gegen eine Organspende zu treffen. Deutschland liegt bei der Zahl der Organspenden im europaweiten Vergleich seit Jahren am unteren Ende der Tabelle. Im vergangenen Jahr spendeten 985 Menschen nach ihrem Tod ihre Organe. Mehr als 8000 schwerkranke Menschen warten derzeit auf ein Spenderorgan. Die deutschen Fußballerinnen haben sich für die Weltmeisterschaft im kommenden Jahr in Brasilien qualifiziert. Das Team von Bundestrainer Christian Wück gewann in Köln mit 2:0 gegen Norwegen. Mit dem Sieg kann Deutschland in seiner Qualifikationsgruppe bereits vor dem letzten Spiel nicht mehr von Platz 1 der Tabelle verdrängt werden. Bei der Fußball-WM der Herren fällt für das deutsche Team Lennart Kahl aus. Der Offensivspieler vom FC Bayern München hat sich beim Training verletzt. Als Ersatz wurde Assan Quadriagono von RB Leipzig nachnominiert. Am Abend trifft die deutsche Mannschaft im letzten Testspiel vor der WM in Chicago auf die USA. Das waren die Nachrichten. Das Wetter in Deutschland. Tagsüber oft freundlich, von Südwesten her gebietsweise Schauer und einzelne Gewitter. Höchstwerte 18 Grad in der Eifel bis 26 Grad in der Niederlausitz. Am Sonntag meist trocken, im Norden ein paar Schauer, 17 bis 25 Grad. Am Montag überwiegend trocken, im Westen abends Schauer und Gewitter, 19 bis 28 Grad. Es ist 5.03 Uhr.
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3: Vorsicht bitte auf der A23 Heide Richtung Hamburg. Zwischen Albersdorf und Schafstedt befindet sich eine ungesicherte Unfallstelle nach einem Wildunfall. Die A1 Osnabrück-Münster wird zwischen Lengerich und Ladbergen wegen Brückenarbeiten bis Sonntag 6 Uhr gesperrt. Die A7 Hamburg Richtung Flensburg ist zwischen Bad Bramstedt und Groß in Aspe nach einem LKW-Unfall bis 11 Uhr gesperrt. Die A7 Hannover Richtung Hamburg ist zwischen Westenholz und Dreieckwalsrode wegen Reinigungsarbeiten bis 6 Uhr gesperrt. A25 Hamburg Richtung Geesthacht. Die Einfahrt Neu-Allemöhe West ist wegen Bauarbeiten bis zum 30. Juni, 7 Uhr gesperrt.
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4: Hallo zusammen, eine schöne Nacht, beziehungsweise langsam schon einen schönen Morgen. Es ist kurz nach 5. Mein Name ist Benedikt Lavend, schön, dass ihr mit dabei seid. Jetzt Musik von Tate McRae, das ist Greedy.
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0: Es ist Samstag, der 6.6.2026. Steffi Link schaut aus dem ARD-Popnacht-Team. Eigentlich ein super Datum, um zu heiraten. Fällt uns gerade mal so auf. So, die Termine des Tages hast du im Blick. Steffi, gerade eben haben wir schon drüber gesprochen. Heute ist Kniffelmeisterschaft, also Meisterschaft im Würfeln. Mhm. Und es startet diese 2-Tages-Hochzeits-Super-Duper-Party von Dua Lipa. Mhm. Und es ist ja der 6.6. Also warum nicht vor den Altar schreiten?
1: Die meisten, die planen das ja richtig lange. Aber es geht auch spontan für Kurzentschlossene. In Neuss, ganz unkompliziert, inmitten einer traumhaften Blumenlandschaft. Und zwar bei der Landesgartenschau. Da können nämlich die Paare in der leuchtenden Lichtkirche heiraten, sich trauen oder segnen lassen. Die Aktion läuft von 10 bis 18 Uhr. 10 Paare sind schon offiziell angemeldet, aber eben spontan Heiratswillige sind auch absolut willkommen. Die Trauungen und Segnungen sind kostenlos, vorausgesetzt, sie haben die passenden Papiere dabei und ein gültiges Gartenschau-Ticket.
0: Aha, das Gartenschau-Ticket also. Und mehr sowas so Richtung Retten gibt es in Siegburg. Da gibt es die große Erste-Hilfe-Olympiade der Johanniter.
1: Über 500 Helferinnen und Helfer aus ganz NRW treten da gegeneinander an. Kinder, Jugendliche, Rettungsdienstprofis und die Staffeln mit den Rettungshunden. Da gibt es also viel zu sehen. Es gibt Team- und Kreativaufgaben und so eine Art Parcours mit unterschiedlichen Unfallstationen, mit realistisch nachgestellten Notfallsituationen. Also das kann alles sein vom offenen Knie, dem Herzinfarkt, dem Autounfall. Du hörst, da ist viel los. Die Retter zeigen und üben, was sie können. Die Olympiade der Johanniter, die läuft doch bis morgen.
0: Finde ich total geil, dass das einfach Erste-Hilfe-Olympiade heißt.
1: Super, oder?
0: Finde ich schon irgendwie clever gemacht. So, und um 8:30 testet natürlich auch die deutsche Nationalmannschaft schon mal das WM-Feeling bei der Generalprobe gegen die USA. Um 8:30 heute Abend geht's los. Wohl aber ohne Manuel Neuer, denn er hat Wade. Das ist schade. Hier ist die Popnacht.

Und da verschwindet er ganz langsam. Geht er aus der Studiotür raus, der Herr Sting. Englishman in New York. Gracie Abrams sagt uns was? That's So True oder Close to You, guter Song von ihr. Ist auf meiner persönlichen Playlist auch drauf, lieb, dass ihr fragt. Jetzt gibt's ganz neu von Gracie Abrams. Hit the Wall. Mögen wir auch sehr.

Gracie Abrams mit Hit the Wall. Gutes Ding, ne? Vorsicht bitte auf der B258 Blankenheim Richtung Mayen. Zwischen Abzweig Nürburg und Kempenich. Hier sind Personen auf der Straße. Die Popnacht ist hier mit Axwell and Ingrosso. More than you know.

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4: Es ist kurz nach 5:30.
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5: Aktuell im Norden meist trocken, teils wolkig, teils klar. Vereinzelt noch letzte Schauer, später gebietsweise Nebel. Runter geht es auf 7 bis 13 Grad. Tagsüber erst Sonne, später wieder Schauer und vereinzelt Gewitter, dazu 19 bis 23 Grad. Am meisten Sonne an der Ostsee und in Vorpommern. Wer raus will, lieber vormittags. 19 Grad auf Fehmarn und Norderney, 23 Grad in Uelzen und Parchim.
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6: Die A1 Osnabrück-Münster wird zwischen Lengerich und Lattbergen wegen Brückenarbeiten bis Sonntag 6 Uhr gesperrt. Die A7 Hamburg Richtung Flensburg ist zwischen Bad Bramstedt und Groß-Enaspe nach einem LKW-Unfall auf einen Fahrstreifen verengt. Die A7 Hannover Richtung Hamburg ist zwischen Westenholz und Dreieck-Walsrode wegen Reinigungsarbeiten bis 6 Uhr gesperrt. A25 Hamburg Richtung Geesthacht. Die Einfahrt Neu-Allemühe West ist wegen Bauarbeiten bis zum 30. Juni, 7 Uhr gesperrt.
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4: Morgen. Hier ist die Popnacht. Mein Name ist Benedikt Laven. Schickt uns mal euer schönstes Guten Morgen per WhatsApp-Sprachnachricht oder so an die 07221 2011. Einfach nur, damit nicht nur ich Guten Morgen sage.

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0: Einmeldung aus dem Verkehrszentrum. Vorsicht, Falschfahrer auf der B217 Hannover Richtung Springe. Zwischen Ronnenberg und Völksen kommt ein Falschfahrer entgegen. Bitte besonders vorsichtig fahren. Am besten äußerst rechts und nicht überholen. Vorsicht auf der B217 Hannover Richtung Springe. Zwischen Ronnenberg und Völksen ein Falschfahrer. Vorsicht hier, wie immer in beiden Richtungen. Wo waren wir stehen geblieben? Ah ja, richtig, bei...
1: Guten Morgen. Vom Magusa Singlum.
0: Und zack, ist das Handy wieder in der Hosentasche. Fand ich irgendwie gerade ziemlich cute. Hat er uns geschickt an die 07221 2011. Wir haben gerade eben einfach nur mal gesagt, Leute, sagt doch einfach mal guten Morgen. Einfach auch mal guten Morgen sagen. Auch ein bisschen für mich und auch ein bisschen für euch. Das tut doch auch der Seele gut, oder?
2: 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Guten Morgen, Deutschland. Wir sind wieder im Lande. Wir waren in Spanien mit dem Auto. Und wir sind arschkaputt. Bis denn.

0: Guten Morgen zusammen. Hier sind die letzten Reste der Popnacht, die wir gerade zusammen kratzen. 10 Minuten haben wir noch. Das reicht für ein paar guten Morgens von euch, zum Beispiel von Robby. Er hat sich, sagen wir mal, literarisch wirklich, also er hat sich richtig Mühe gegeben.
1: Moin.
0: Ende. Schön nordisch, so mögen wir das, wunderbar. Einen schönen guten Morgen an dieser Stelle auch international, jetzt zum Beispiel aus von einem anderen Kontinent.
2: Guten Morgen aus Indien. Bei mir scheint die Sonne, es hat schon 35 Grad. Ich bin gerade im Gym, danach noch in den Pool und dann geht's zum Frühstück.
0: So kann man es natürlich auch machen, ne? Also, guten Morgen zusammen oder wie er hier so schön sagt.
3: Einen wunderschönen guten Morgen.

Ja, Leonie und Callum Scott sagen natürlich stay, bitte bleib. Aber mein Körper sagt, bitte geh ins Bett. Und deswegen wird das jetzt auch passieren. Das war die Popnacht für heute. Mein Name ist Benedikt Larven. Schön, dass ihr mit dabei seid, mit dabei wart, mitgemacht habt. Happy Samstag.

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1: Um 6 Uhr mit Claudia Drews. In der Golfregion gibt es erneute Angriffe. Unter anderem Kuwait meldet feindliche Raketen und Drohnen. Aus der NDR Nachrichtenredaktion Achim Gutzeit.
2: Die Flugabwehr ist im Einsatz. Die Armee des Golfemirats teilte mit, feindliche Geschosse würden abgefangen. Raketenalarm wurde heute früh außerdem in Bahrain ausgelöst. Zuletzt hatte es immer wieder iranischen Beschuss aus der Luft auf mehrere Golfstaaten gegeben. In den betroffenen Ländern befinden sich Stützpunkte der USA. Das US-Militär meldete seinerseits Einsätze. Man habe 4 iranische Drohnen abgewehrt. Sie seien in Richtung der Straße von Hormuz geflogen und hätten eine Bedrohung für die Schifffahrt dargestellt. Außerdem habe man iranische Radarstationen ins Visier genommen.
1: Kreml-Chef Putin lehnt Verhandlungen mit dem ukrainischen Präsidenten Selenskyj ab. Selenskyj hatte Putin in einem offenen Brief direkte Friedensgespräche angeboten und ein Treffen in einem Drittstaat vorgeschlagen. Aus Jerewan Björn Blaschke.
3: Er sehe keinen Sinn in einem Treffen, so Putin. Nicht jedenfalls, solange keine Perspektiven für einen dauerhaften Frieden gegeben seien. Eine Putin-typische Aussage. Mit langfristiger Perspektive meint er, dass Selenskyj all seinen Forderungen nachgeben soll, dass Selenskyj unter anderem die 4 im Osten der Ukraine umkämpften Regionen sowie die Krim als russisch anerkennt und räumt. De facto Kapitulation. Die Zeichen stehen weiter auf Krieg.
1: Der Verband der Familienunternehmer fordert, dass der Bundestag seine Sommerpause ausfallen lässt und stattdessen über wichtige Reformen berät. Das Redaktionsnetzwerk Deutschland zitiert aus einem Brief von Verbandschefin Ostermann an die Abgeordneten der Regierungsfraktionen. Darin heißt es, die für das Reformpaket relevanten Ausschüsse sollten im Sommer weiterarbeiten, damit der Bundestag noch im August die entsprechenden Gesetze verabschieden könne. Die parlamentarische Sommerpause findet von Anfang Juli bis Anfang September statt. Zum Tag der Organspende sind heute bundesweit zahlreiche Aktionen geplant. Die zentrale Veranstaltung ist in Leipzig und steht unter dem Motto Zeit, Zeichen zu setzen. In Deutschland spenden im europäischen Vergleich relativ wenig Menschen ein Organ. Mehrere Bundestagsabgeordnete verschiedener Parteien fordern deshalb seit längerem eine sogenannte Widerspruchslösung einzuführen. Danach würde jede volljährige Person grundsätzlich als Spender gelten, sofern sie nicht aktiv widersprochen hat. Eine andere Gruppe will, dass es bei der jetzigen Praxis bleibt, wonach jeder einer Organspende aktiv zustimmen muss. Die deutschen Fußballerinnen haben sich vorzeitig für die Weltmeisterschaft in Brasilien qualifiziert. In Köln setzte sich das Team gegen Norwegen mit 2:0 durch. Aus Köln, Martina Knief.
4: Der 2:0-Erfolg gegen Norwegen war ein souveräner, vor allem dank einer starken ersten Halbzeit. Marie Müller traf in ihrem ersten Länderspiel früh zum 1:0. Carlotta Wamser erhöhte nach knapp einer halben Stunde auf 2:0. In der zweiten Halbzeit musste Torhüterin Ann-Kathrin Berger einige Male ihr Können zeigen. Die DFB-Auswahl hat sich damit ungeschlagen für die Weltmeisterschaft im kommenden Jahr qualifiziert.
1: Bei den deutschen Fußballmännern gibt es dagegen weniger erfreuliche Nachrichten. Offensivspieler Lennart Kahl hat sich im Training verletzt und fällt damit für die WM aus. Für ihn rückt Assan Ouedraogo von RB Leipzig nach. Heute Abend trifft die Mannschaft im letzten Test vor WM-Beginn in Chicago auf die USA.
5: 6:03. Wir gucken aufs NDR 2 Wetter. Das geht teilweise heute Morgen nochmal dunstig oder auch neblig los. Später aber freundlicher. Sonne kommt auch mal raus, bevor dann wieder neue Schauer und Gewitter aufziehen. Wird aber nicht ganz so heftig wie die letzten Tage. Also man hat nicht mehr das Gefühl, dass die Welt untergeht. Die meiste Sonne heute an der Ostsee und in Vorpommern. Das Ganze bei 19 Grad in Laboe und Binz, 20 in Oldenburg und Flensburg, 21 in Rostock und Basinghausen und 23 Grad im Blekede und Parchim. Auch morgen macht der Sonne erstmal eine kleine, ich sag mal, Regenpause. Heißt, es gibt Regen und zwar gar nicht mal so wenig. Dazu viele Wolken, vereinzelt auch Gewitter. Erst ab dem Nachmittag ein bisschen freundlicher bei 17 bis 20 Grad. NDR2 Verkehrsservice für den ganzen Norden. Bitte fahrt weiterhin vorsichtig auf der B217 Hannover-Springe. Da ist immer noch ein Falschfahrer unterwegs zwischen Ronnenberg und Völksen. Die Meldung ist noch nicht aufgehoben. Fahrt da bitte ganz, ganz rechts. Überholt nicht, dass die B217 Hannover-Springe zwischen Ronnenberg und Völksen immer noch Gefahr durch einen Falschfahrer. Das gilt für beide Richtungen. Dann haben wir die A1 Osnabrück-Münster. Die wird zwischen Lengerich und Ladbergen wegen Brückenarbeiten bis Sonntagmorgen um 6 Uhr gesperrt, ist wahrscheinlich jetzt schon gesperrt. Und die A7 Hamburg Richtung Flensburg, die ist zwischen Bad Bramstedt und Großen Aspe nach einem LKW-Unfall auf eine Spur verengt. Das war's. Kommt gut und vor allen Dingen sicher an euer Ziel.
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5: Mensch, schönen Start in den Samstag und besonders guten Start an alle, die jetzt gerade auf dem Weg zur Arbeit sind oder vielleicht auch schon dabei sind. Eben auf dem Weg bin ich an einem Erdbeerhäuschen vorbeigefahren, was jetzt gerade beliefert wurde. Hat mich irgendwie glücklich gemacht, weil ich weiß, dass ich genau da nachher Erdbeer kaufen werde. Beste Zeit gerade. So, jetzt aber meinen Kaffee, weil Erdbeeren kein Koffein enthalten. Ich bin Maren Sieber, guten Morgen.

kurze NR2-Verkehrsservice. Aktuell gibt eine Entwarnung für die B217 Hannover-Springe. Da ist der Falschfahrer nicht mehr zwischen Ronnenberg und Völksen unterwegs. Habt ihr wieder freie Fahrt? Entwarnung für die B217 Springe Hannover. Kein Falschfahrer mehr zwischen Völksen und Ronnenberg. Da habt ihr wieder freie Fahrt. Es ist der Samstagmorgen. Vielleicht seid ihr an diesem Wochenende auf eine Hochzeit eingeladen. Oder noch spannender, ihr heiratet selber. Und das wahrscheinlich auch nur einen Tag lang. Es sei denn, ihr seid ein Popstar. Die machen es ja bekanntlich nicht unter 3 Tagen. Letztes Wochenende haben Dua Lipa und Callum Scott standesamtlich in London geheiratet und seit gestern wird auf Sizilien, genauer gesagt in Palermo, gefeiert. So, wer ist alles dabei? Eingeladen unter anderem und auch bestätigt Elton John, Madonna, Mick Jagger. Ich hoffe, sie hat auch noch ein paar jüngere Leute eingeladen. Designerin Donatella Versace kommt auch. Die soll eins der Brautkleider entworfen haben. Ihr merkt schon, das wird ein bisschen größer. Bis morgen geht das Partyprogramm und die Kosten für die 3-tägige Feier werden auf 4 Millionen Euro geschätzt. 4 Millionen Euro. Es sei ihr gegönnt. Wobei, eine der coolsten Hochzeitsfeiern, auf der ich je war, hat in der Scheune stattgefunden und jeder hat was mitgebracht. Das war richtig schön und ich frage mich ja, spielt man, wenn man ein Popstar ist, auf seiner eigenen Hochzeit dann auch seine eigene Musik? Oder ist das cringe? Ich fände es schade, wenn man es nicht machen würde, weil dieser Dua Lipa-Song ist eigentlich immer ein Garant dafür, dass die Tanzfläche voll wird. Und falls ihr an diesem Wochenende auch feiert, egal ob ihr heiratet, 50., 40., 30. Geburtstag, ganz viel Spaß.

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Guten Morgen. Eine Minute nach 6:30. Schnell mal der Blick auf die Straßen. NDR2 Verkehrsservice. Für den ganzen Norden ist auch nicht viel los. Wir haben nur eine Sperrung und zwar auf der A1 Osnabrück-Münster. Die ist zwischen Lengerich und Lattbergen wegen Brückenarbeiten bis Sonntagmorgen 6 gesperrt. Das war's. Ansonsten freie Fahrt. Kommt gut und vor allen Dingen sicher an euer Ziel. Gleich mit aktueller Musik von One Republic. Neue Single heißt Need Your Love. Gibt's sofort nach Medusa. Ich bin Maren Sieber.

0: 6.42 Uhr. 18 Minuten vor 7, hier ist NDR 2. Es ist der frühe Samstagmorgen. Das Wetter, ja, schwächelt so ein bisschen, aber irgendwann wird es wieder sommerlicher. Und vielleicht fahrt ihr auch noch in Urlaub und braucht da ja so eine Begleitung für Pool, Strand oder auch den Balkon. Und ich meine ein Buch. Und irgendwie ist Lesen im Sommer auch anders als im Winter, oder? Im Sommer ist einem ganz oft mehr so nach schönen Büchern. Ich meine jetzt nicht so super platt, aber diese ganz harten Stoffe sind irgendwie eher was für die Zeit ab November. Katharina von unserem NDR-Bücher-Podcast Eat, Read, Sleep. Hast du so ein richtig schönes Sommerbuch?
1: Natürlich habe ich das. Und zwar Kein Sommer ohne August von Lucy Astner. Eine richtig schöne Sommergeschichte spielt in den USA in Liberty Beach. So ein kleiner Ostküstenort am Meer ist das. Und da gibt es die Buchhandlung One Last Chapter. Und da lernen sich August und Charlie kennen, als Kinder schon. Werden beste Freunde, verlieben sich und trennen sich. Charlie geht nach London, fängt ein neues Leben an und kann doch August, ihre große Liebe, nie vergessen. Und dann kommt Charlie Jahre später nach Liberty Beach zurück. Das liest sich wie eine Netflix-Serie, witzig, schnell, romantisch und sieht auch super sommerlich aus. Jetzt muss man sich nur noch entscheiden, sofort lesen oder für den Urlaub aufsparen.
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1: Um 7 Uhr mit Claudia Drews. In der Golfregion gibt es erneut Angriffe. Unter anderem Kuwait meldet feindliche Raketen und Drohnen. Aus der Nachrichtenredaktion Achim Gutzeit.
2: Die Flugabwehr ist im Einsatz. Die Armee des Golfemirats teilte mit, feindliche Geschosse würden abgefangen. Raketenalarm wurde heute früh außerdem in Bahrain ausgelöst. Zuletzt hatte es immer wieder iranischen Beschuss aus der Luft auf mehrere Golfstaaten gegeben. In den betroffenen Ländern befinden sich Stützpunkte der USA. Das US-Militär meldete seinerseits Einsätze. Man habe 4 iranische Drohnen abgewehrt. Sie seien in Richtung der Straße von Hormuz geflogen und hätten eine Bedrohung für die Schifffahrt dargestellt. Außerdem habe man iranische Radarstationen ins Visier genommen.
1: Russlands Staatschef Putin hat klargestellt, dass er kein persönliches Treffen mit dem ukrainischen Präsidenten Selenskyj will. Dieser hatte Putin in einem offenen Brief vorgeschlagen, an einem neutralen Ort über ein Ende des Krieges zu verhandeln. Putin nannte den Ton des Briefes unverschämt. So schaffe man keine Bedingungen für ein persönliches Gespräch, sagte er auf dem Internationalen Wirtschaftsforum in St. Petersburg. Hass, Einschüchterung und Gewalt gegen politische Gegner nehmen einem Zeitungsbericht zufolge weiter zu. Die Bundesländer meldeten im vergangenen Jahr mindestens 85.000 politisch motivierte Straftaten. Das berichtet die Welt am Sonntag und beruft sich aus Daten aus 15 Ländern, nur Rheinland-Pfalz fehle. Demnach wird der Höchstwert aus dem Jahr 2024 übertroffen und innerhalb der vergangenen 10 Jahre habe sich die Zahl mehr als verdoppelt. Ermittler führen die Entwicklung vor allem auf den polarisierten Bundestagswahlkampf 2025 und internationale Krisen wie den Nahostkonflikt zurück, heißt es in dem Bericht. Allerdings wurden Hasskommentare auch häufiger angezeigt als vorher. Mitte April hatten Unbekannte die Daten eines Abrechnungsdienstleisters abgegriffen, der bundesweit mit Krankenhäusern zusammenarbeitet. Betroffen war auch das UKSH mit den Standorten Kiel und Lübeck. Inzwischen hat das Uniklinikum mitgeteilt, dass es hauptsächlich um Privatpatienten geht, die vor mehr als 10 Jahren Widerspruch gegen Rechnungen eingelegt hatten. Es handele sich vor allem um Namen und Adressen. In einigen Fällen seien auch Informationen zu Rechnungen oder Behandlungen dabei, aber keine Patientenakten oder Bankverbindungen. Die deutschen Fußballerinnen haben sich vorzeitig für die Weltmeisterschaft in Brasilien qualifiziert. In Köln setzte sich das Team gegen Norwegen mit 2:0 durch. Aus Köln, Martina Knief.
3: Der 2:0-Erfolg gegen Norwegen war ein souveräner, vor allem dank einer starken ersten Halbzeit. Marie Müller traf in ihrem ersten Länderspiel früh zum 1:0. Carlotta Wamser erhöhte nach knapp einer halben Stunde auf 2:0. In der zweiten Halbzeit musste Torhüterin Ann-Kathrin Berger einige Male ihr Können zeigen. Die DFB-Auswahl hat sich damit ungeschlagen für die Weltmeisterschaft im kommenden Jahr qualifiziert.
1: Bei den deutschen Fußballmännern gibt es dagegen weniger erfreuliche Nachrichten. Offensivspieler Lennart Kahl hat sich im Training verletzt und fällt damit für die WM aus. Für ihn rückt Asan Ouedraogo von RB Leipzig nach. Heute Abend trifft die Mannschaft im letzten Test vor WM-Beginn in Chicago auf die USA.
4: 3:07, schnell mal der Blick aufs NDR2-Wetter. Teilweise echt freundlich bei uns im Norden, aber teilweise auch noch dunstig und neblig. Später kommt dann aber überall die Sonne raus, aber leider nicht so lange. Es ziehen nämlich neue Schauer und Gewitter auf. Diese Gewitter sind aber nicht ganz so heftig wie in den letzten Tagen. Die meiste Sonne heute an der Ostsee und in Vorpommern. Das Ganze bei Temperaturen zwischen 19 Grad in Laboe und Binz, 20 in Oldenburg und Flensburg, 21 in Rostock und Basinghausen, 23 erwarten bei in Blekede und Parchim auch morgen. Ja, ich sag mal, so eine kleine Sommerpause gibt's noch, weil stattdessen gibt's viel Regen, viele Wolken, vereinzelte Gewitter. Ab dem Nachmittag wird's ein bisschen freundlicher und dann auch wieder sonniger. Das Ganze bei 17 bis 20 Grad. NR2-Verkehrsservice für den ganzen Norden. Die A1 Osnabrück-Münster, die ist zwischen Lengerich und Ladbergen wegen Brückenarbeiten bis morgen früh um 6 gesperrt. Aber ansonsten habt ihr überall freie Fahrt, kommt gut und vor allen Dingen sicher an euer Ziel.
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4: Kurz nach sieben, der ganz frühe Samstagmorgen. Ist ja so, ne? Wenn alle um einen herum noch so ein bisschen schlafen, hat man endlich mal Zeit und Ruhe, so ein paar Dinge ordentlich zu erledigen. Das einzig Blöde ist, es bekommt dann keiner mit, wenn man jetzt was ganz Gutes gemacht hat und wenn man sich sehr viel Mühe gegeben hat. Und dieses Problem hat auch Pocke Deinhardt aus unserer Comedy der Kuroase. Und zwar an diesen Selbstbedienungsscannerkassen.
5: Den interessiert das ein Scheißdreck, wie oft das piept. Ja. Und wie viel Packs Einlegeböden am Ende wirklich auf dem Wagen liegen.
6: Ja, schon als Kleinkind erwarten wir häufig eine positive Reaktion der Eltern darauf, dass wir ins Töpfchen gemacht haben.
4: Ja, das Best-of der Kuroase gibt's in 10 Minuten. Ich bin Maren Sieber. Guten Morgen.

0: Guten Morgen, hier ist NDR2 und es ist ja wirklich ein Gerücht, dass auf Sylt nur Champagner getrunken wird. Teilweise werden da auch die richtig wichtigen Dinge des Lebens besprochen.
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3: Und wie sind Sie heute da?
4: Die Bahn hat noch nicht geantwortet.
3: Frau Voss, heute sind vielleicht auch mal wieder die anderen.
4: Ich hatte nämlich eine Mail an die Bahn geschickt.
5: Ja. Komm, lass es, dann haben wir es hinter uns.
4: Ja. Danke. Ich habe mich beschwert, dass ich im Zug nach Binneberg keinen Schaffner angetroffen hatte. Und für sowas brauche ich keine Bahncard 100 erste Klasse.
5: Ja. Eine Frage, liebe Sylvia.
4: Ja.
5: Ist das nicht am Ende scheiße, ja?
4: Sag mal, dass...
6: Ja, nee, dann hat man schon mal eine Karte. Dann will man doch auch zeigen, was man hat. Also der Kontrollwunsch ist da.
3: Was ist das genau, was Sie dann erwarten? Ein Lob für das Einhalten der Regeln oder Beachtung?
4: Ja.
3: Gesehen werden?
6: Bei Ikea gehe ich TikTok live, wenn ich an eine Selbstscannerkasse gehe, weil ich eben nicht bescheiße.
3: Ja. Ja.
6: Weil vor Ort steht denn irgendein Nils und den interessiert das ein Scheißdreck, wie oft das piept und wie viel Packs Einlegeböden am Ende wirklich auf dem Wagen liegen.
3: Ja, schon als Kleinkind erwarten wir häufig eine positive Reaktion der Eltern darauf, dass wir ins Töpfchen gemacht haben. Mit dem Erwachsenwerden sollte regelkonformes Verhalten manchmal aber auch nur für uns selbst genügen.
6: Ja, das...
5: Okay, wenn man früher für einen Vokabeltest gelernt hat, mal, das. Weil im Fernsehen lief auch nichts. Und dann fällt es aus wegen Lehrerkrank und...
4: Dann sitzt du da und sagst, ich will jetzt schreiben.
5: Ja.
4: Und dann brüllst du ins Sekretariat.
6: Ja.
4: Und the dog.
6: Mhm. Schön.
4: Und
6: das.
4: The...
5: Ja.
4: House, the house und so weiter.
6: Also ich finde, man hat auch ein Recht drauf, am Flughafen richtig kontrolliert zu werden. Mit Schuhe aus, also wenn man schon die gute Socke anhat.
3: Ja, Herr Deinert, Sie sind ja wirklich sehr erpicht.
6: Du bist auf einer Party und trinkst nur alkoholfrei.
3: Mm.
6: 11 alkoholfrei, nur aus Langeweile und um eine Flasche zu halten.
3: Herr Deinert.
6: Ja, und dann fährst du nach Hause, Alkoholkontrolle, Stunde im Stau und dann winken sie dich durch.
3: Mm.
6: Und das ist die Sauerei.
5: Bist du bekloppt?
6: Dann fahre ich extra rechts ran. Ich will jetzt pusten. Ich bin Steuerzahler.
3: Yeah.
6: Guck mal, hier, Finger an der Nase.
3: Ja.
6: Ja, und dann gucken sie.
5: Bocke.
6: Und auch dieser Scheiß, what happens in Vegas, stehst in Vegas.
3: Mhm.
6: Ich sag, ich hab nichts gemerkt, Scarlett.
4: Das.
6: Und man will es dann auch beweisen.
3: Ja.
6: Aber am Ende meinte sie sich selbst und so fing das Ende an.
5: Ja, das meinst du.
6: Ja.
3: Das tut mir leid. Dann nehme ich das mal so in den Themenspeicher auf.
4: Dann mache ich es eben wieder wie früher und steige hinter den Lok in Zug ein und gehe einmal nach hinten durch. Hallo, hier ist jemand neu zugestiegen.
5: Ja,
4: und dann zeige ich meine Bahncard 100 hoch.
5: Sag mal.
4: Weil hier werde ich ja gar nicht ernst genommen.
3: Nein, schauen Sie, ich hab's wirklich aufgeschrieben.
4: Ach so.
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Archie Blue. Die Älteren kennen es noch als deine blauen Augen. 7:30 Uhr, halb acht, hier ist NDR2 mit dem Verkehrsservice für den ganzen Norden. Die A1 Osnabrück-Münster ist wegen Brückenarbeiten aktuell zwischen Lengerich und Lattbergen gesperrt. Dauert auch bis morgen früh um 6 Uhr. Ansonsten aber freie Fahrt im Norden. Kommt gut und vor allen Dingen sicher an euer Ziel und einen richtig schönen Samstag.

0: Worte von Robbie Williams, immer sensationell. Nur zwei Deutschlandkonzerte spielt er in diesem Jahr, leider nicht im Norden, sondern in Düsseldorf. Und das erste Konzert, das war gestern Abend, und für uns dabei Conny Vonnegut. Sag mal, hat Robbie die Erwartungen der Fans erfüllt?
1: Ja, das war gestern eine sehr runde Sache, was Robbie Williams da in Düsseldorf am ersten Abend abgeliefert hat. Los ging's nach einem kurzen Intermezzo mit der neueren Single Rocket, wie immer mit dem Unterhaltungsauftrag des Abends. Und dieses Entertainen, das hat er einfach drauf. Ob nun bei seinen zahlreichen Hits, als auch bei der Interaktion mit dem Publikum. Ständig hat er zu kleinen Sprechchören angestimmt oder alte Hits zum Mitsingen eingebaut. Und dann ist er immer wieder in die Menge gegangen, hat sich umarmen lassen und mit den Fans gequatscht. Und das macht ihn einfach total sympathisch.
0: Auf jeden Fall. Du hast es gerade selbst schon ein bisschen angesprochen. Rocket, die aktuelle Single, und Robbies neues Album Britpop, das ist ja seit ein paar Monaten draußen. Hat man das an der Setlist gemerkt?
1: Bis auf die neue Single Rocket hat Robbie gestern in Häkchen nur ältere Hits gespielt, darunter aber durchaus alte Perlen wie Road to Mandalay. Relight My Fire als Andenken an seine Boygroup-Zeit bei Take That. Den Song hat er auf einer kleinen, runden 360-Grad-Bühne der C-Stage mitten im Publikum gesungen. So eine hatte er nämlich bei einem Coldplay-Konzert gesehen und wollte die unbedingt für sein eigenes Konzert haben.
2: Also Coldplay, they always have a C-Stage.
1: Die Bühne hat auf jeden Fall ihren Zweck erfüllt, denn so konnte Robbie vielen Fans noch ein Stück näher sein.
0: Und das ist ja wirklich das Allerbeste bei einem Konzert. Robbie Williams gestern Abend in Düsseldorf, heute das zweite Konzert. Wenn ihr mega spontan seid, es gibt wohl noch ein paar Tickets, und wenn ihr eure Tickets schon habt, ganz viel Spaß heute Abend, wenn ihr nach Düsseldorf fahrt zu Robbie Williams, dann garantiert auch mit diesem Song, weil ohne diesen Song ist es kein Robbie Williams Konzert.
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1: Um 8 Uhr mit Claudia Drews. In Deutschland ist die Zahl der politisch motivierten Straftaten offenbar erneut gestiegen. Wie die Welt am Sonntag berichtet, registrierten die Behörden im vergangenen Jahr mindestens 85.000 entsprechende Fälle. Ein neuer Höchststand. Aus der NDR Nachrichtenredaktion Jonas Valentin Weber.
2: Gegenüber 2024 ist die Zahl der politisch motivierten Straftaten damit nur leicht gestiegen. Nimmt man als Vergleich aber 2015, so hat sich die Zahl in den vergangenen 10 Jahren mehr als verdoppelt. Als Hauptgründe dafür, dass Hass, Beleidigungen und auch Angriffe auf politische Gegner im vergangenen Jahr weiter zugenommen haben, verweisen Ermittler laut der Zeitung auf den Bundestagswahlkampf und die Zuspitzung im Nahostkonflikt. Zugleich würden solche Fälle auch immer häufiger gemeldet. Der Welt am Sonntag liegen nach eigenen Angaben die Daten aus fast allen Bundesländern vor. Allein die aus Rheinland-Pfalz fehlen demnach.
1: In der Golfregion gibt es erneut Angriffe. Unter anderem Kuwait meldet feindliche Raketen und Drohnen. Aus der NDR-Nachrichtenredaktion Achim Gutzeit.
3: Die Flugabwehr ist im Einsatz. Die Armee des Golfemirats teilte mit, feindliche Geschosse würden abgefangen. Raketenalarm wurde heute früh außerdem in Bahrain ausgelöst. Zuletzt hatte es immer wieder iranischen Beschuss aus der Luft auf mehrere Golfstaaten gegeben. In den betroffenen Ländern befinden sich Stützpunkte der USA. Das US-Militär meldete seinerseits Einsätze. Man habe 4 iranische Drohnen abgewehrt. Sie seien in Richtung der Straße von Hormuz geflogen und hätten eine Bedrohung für die Schifffahrt dargestellt. Außerdem habe man iranische Radarstationen ins Visier genommen.
1: Russlands Staatschef Putin hat klargestellt, dass er kein persönliches Treffen mit dem ukrainischen Präsidenten Selenskyj will. Dieser hatte Putin in einem offenen Brief vorgeschlagen, an einem neutralen Ort über ein Ende des Krieges zu verhandeln. Putin nannte den Ton des Briefes unverschämt. So schaffe man keine Bedingungen für ein persönliches Gespräch, sagte er auf dem Internationalen Wirtschaftsforum in St. Petersburg. Fast jeder 4. Bankkunde zahlt inzwischen mindestens 100 Euro pro Jahr für sein Girokonto. Das zeigt eine repräsentative Umfrage im Auftrag des Vergleichsportals Verivox. Bei den Sparkassen ist es demnach sogar mehr als jeder 3., der entsprechend viel bezahlt. Bei den Genossenschaftsbanken ist mehr als ein 1/4 betroffen. Viele Direkt- und Smartphone-Banken bieten kostenfreie Girokonten an. Laut Verivox sind die Kosten bei den Sparkassen vor allem auf ein dichtes Filial Netz zurückzuführen. Die deutschen Fußballerinnen haben sich vorzeitig für die Weltmeisterschaft in Brasilien qualifiziert. In Köln setzte sich das Team gegen Norwegen mit 2:0 durch. Aus Köln, Martina Knief.
4: Der 2:0-Erfolg gegen Norwegen war ein souveräner, vor allem dank einer starken ersten Halbzeit. Marie Müller traf in ihrem ersten Länderspiel früh zum 1:0. Carlotta Wamser erhöhte nach knapp einer halben Stunde auf 2:0. In der zweiten Halbzeit musste Torhüterin Ann-Kathrin Berger einige Male ihr Können zeigen. Die DFB-Auswahl hat sich damit ungeschlagen für die Weltmeisterschaft im kommenden Jahr qualifiziert.
1: Und bei den deutschen Fußballmännern gibt es dagegen weniger erfreuliche Nachrichten. Offensivspieler Lennart Karl hat sich im Training verletzt und fällt damit für die WM aus. Für ihn rückt Assan Ouedraogo von RB Leipzig nach.
5: 8:03. Wir gucken mal schnell aufs NDR 2 Wetter. Der Nebel vom Morgen hat sich jetzt fast überall verzogen und teilweise ist es echt schön sonnig bei uns im Norden. Genießt das, denn im Laufe des Tages ziehen neue Schauer und Gewitter auf. Aber Entwarnung, die Gewitter werden nicht ganz so heftig wie in den letzten Tagen. Und die meiste Sonne heute an der Ostsee und in Vorpommern. Dazu Temperaturen 19 Grad in Laboe und Binz, 20 in Oldenburg und Flensburg, 21 in Rostock und Basinghausen und 23 Grad im Blicke um Parchim. Auch morgen eher durchwachsen. Also am Nachmittag wird's freundlicher, aber bis dahin erstmal viele Wolken, Regen, Schauer, vereinzelte Gewitter. Das Ganze bei 17 bis 20 Grad. NDR 2 Verkehrsservice für den ganzen Norden. Da sind wir schnell durch. Nur eine Meldung von der A1 Osnabrück-Münster. Die ist gesperrt zwischen Lengerich und Ladbergen. Das Ganze wegen Brückenarbeiten bis morgen früh um 6. Ansonsten habt ihr aber freie Fahrt. Kommt gut und sicher an euer Ziel.
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5: Richtig schönen Start in den Samstag. Ich bin Maren Sieber. Wir legen los mit Beyoncé. Und die ist jetzt gerade vom Wirtschaftsmagazin Forbes in eine sehr, sehr schöne Liste aufgenommen worden. Und zwar in die Liste der reichsten Self-Made-Frauen in den USA. Das geschätzte Vermögen von Beyoncé liegt laut Forbes bei rund 1 Milliarde Dollar. 1 Milliarde Dollar. Gut, ist immer noch weniger als Taylor Swift, die hat 2, aber trotzdem unglaublich. Beyoncé, Halo, damit starten wir. Schönes Wochenende.

0: Einen schönen Samstagmorgen. Hier ist NDR 2 und gestern war es endlich soweit. Da geht bei mir gleich der Puls hoch. Jens aus dem NDR 2 Morgen war zusammen mit Jana aus Bockhorn bei der Quiz-Sendung Gefragt, Gejagt. Es war die Radiowoche. Jens und Elke im NDR 2 Morgen hatten ja aufgerufen und nach einer Mitspielerin für Jens gesucht. Und Jana hat sich dann durchgesetzt, einfach weil sie viel wusste und sehr schlagfertig war. Ich verrate jetzt mal nicht, wie es ausgegangen ist. Das könnt ihr euch angucken in der ARD Mediathek. Aber ich sag mal so, es ist ganz gut gelaufen. Jana, du hattest eigentlich ein Public Viewing geplant mit Freunden und Familie, musstest du absagen, weil du krank warst. Aber wie waren denn die Reaktionen nach deinem Auftritt im Fernsehen?
1: Also schon während der Sendung habe ich durchgehend Nachrichten bekommen und Screenshots geschickt bekommen und auf Instagram wurde ganz viel gepostet und anschließend natürlich noch mehr. Meine Oma hat direkt angerufen und ich habe sehr viele Nachrichten bekommen tatsächlich.
0: Und was haben die Leute geschrieben?
1: Also erstmal Glückwünsche, aber auch wie stolz ich sein kann, dass ich mich das getraut habe und wie sympathisch ich rübergekommen bin.
0: Ja, ganz ehrlich, ich muss das auch sagen. Ich finde es wahnsinnig mutig, in so eine Fernsehsendung zu gehen, wo es um Wissen geht, weil es kann ja auch ein Blackout geben. Du hast sowas wahrscheinlich auch noch nie in deinem Leben gemacht und ich finde es ganz, ganz cool.
1: Ja, ich habe das auch schon vorher immer gesagt, ich habe mich vorher verrückt gemacht, weil ich dachte, das ist so ein Druck, dahin zu gehen. Und was ist denn, wenn ich gar nichts weiß? Kann ja wirklich mal sein.
0: Ja, klar.
1: Und muss man einfach mal auf sich zukommen lassen und abwarten dann quasi.
0: Wie hilfreich war das denn, dass Jens aus dem NDR 2 Morgen ja auch mit dabei war und ein bisschen Händchen gehalten hat?
1: Sehr hilfreich, also wirklich, wirklich hilfreich. Ich war so nervös, ich hatte so Angst die ganze Zeit vorher und er saß neben mir und er war einfach, also die Ruhe selbst, er war so hilfsbereit und freundlich und hat immer auf mich geachtet, dass es mir gut geht und es hat wirklich geholfen. Also er hat mir sehr viel Ruhe geschenkt.
0: Ach toll, Jana, so, du wirst jetzt erstmal ein bisschen gesund und sonst dich noch ein bisschen in deinem Fame, sag ich mal, gefragt, gejagt. War ganz toll, dass du dabei warst und ich wünsche dir noch ein ganz schönes Wochenende.
1: Das wünsche ich euch auch. Dankeschön.
0: Ach, danke. Und wenn ihr euch das Ganze mal angucken wollt, Jens aus dem NDR 2 Morgen und natürlich Jana bei Gefragt, Gejagt. Die ganze Folge findet ihr in der kostenlosen ARD Mediathek. Und wie gesagt, Jana hat sich sehr gut geschlagen.

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halb neun. Kurzer Blick auf die Straße, NDR2 Verkehrsservice. Für den ganzen Norden die A1, Osnabrück-Münster weiterhin gesperrt. Brückenarbeiten und deswegen dort die Sperrung zwischen Lengerich und Ladbergen dauert auch bis morgen früh um 6. Ansonsten aber freie Fahrt im Norden. Kommt gut und vor allen Dingen sicher an euer Ziel und ein ganz tolles Wochenende.

0: Hier ist NDR 2 am Samstag. Die Fußball-WM der Männer startet am Donnerstag. Die Frauen, die müssen noch bis zum nächsten Jahr warten. Aber gute Nachrichten. Die deutsche Frauenfußballnationalmannschaft hat sich gestern mit einem 2:0-Sieg gegen Norwegen als Gruppensieger für die WM in Brasilien qualifiziert. Martina Knief, NDR 2 Sport. Wie wurde die DFB-Auswahl nach dem Schlusspfiff gefeiert?
1: Es gab eine Lichtershow im Stadion in Köln und die Spielerinnen drehten mit vorgefertigten Transparenten eine Ehrenrunde nach der anderen. Man freute sich riesig über die geglückte WM-Qualifikation und diesen 2:0-Erfolg gegen Norwegen. Marie Müller traf in ihrem ersten Länderspiel. Carlotta Wamser erhöhte auf 2:0. Es war eine souveräne Leistung der deutschen Mannschaft mit einer guten Torfrau Ann-Kathrin Berger in der zweiten Halbzeit, die einige Male eingreifen musste. Am Ende qualifiziert sich die deutsche Mannschaft ungeschlagen für die Weltmeisterschaft im kommenden Jahr in Brasilien. Ein Spiel steht noch aus, am Dienstag in Slowenien. Bundestrainer Christian Wück hat bereits angekündigt, einige Umstellungen vorzunehmen. Es bleibt aber das große Ziel, mit einem weiteren Sieg die Gruppenphase abzuschließen.
0: Wie geht's denn jetzt für die deutschen Fußballerinnen weiter auf dem Weg zur WM nach Brasilien im kommenden Jahr? Gibt's da sowas wie, ich sag mal, einen Fahrplan?
1: Da ja jetzt keine Playoff-Spiele anstehen, soll getestet werden und das soll vor allen Dingen gegen nicht-europäische Mannschaften geschehen. Afrikanische Teams, südamerikanische und Japan, nannte Bundestrainer Christian Wück. Das sind Gegner, gegen die die deutschen Spielerinnen noch nie gespielt haben, die aber bei der Weltmeisterschaft im kommenden Jahr in Brasilien auf die DFB-Auswahl zukommen werden. Dazu soll jetzt die Zeit genutzt werden. Zudem gilt es, sich einzuspielen. Denn das große Ziel für die deutschen Fußballerinnen ist es, endlich mal wieder einen Titel zu gewinnen.
0: Aber da sind sie ja gerade auf dem besten Weg. Die deutsche Frauenfußballnationalmannschaft hat sich gestern mit einem 2:0-Sieg gegen Norwegen als Gruppensieger für die WM in Brasilien qualifiziert. Herzlichen Glückwunsch! Mit dir.

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0: Claudia Drews. In Deutschland ist die Zahl der politisch motivierten Straftaten offenbar erneut gestiegen. Wie die Welt am Sonntag berichtet, registrierten die Behörden im vergangenen Jahr mindestens 85.000 entsprechende Fälle, ein neuer Höchststand. Aus der NDR-Nachrichtenredaktion Jonas Valentin Weber.
1: Gegenüber 2024 ist die Zahl der politisch motivierten Straftaten damit nur leicht gestiegen. Nimmt man als Vergleich aber 2015, so hat sich die Zahl in den vergangenen 10 Jahren mehr als verdoppelt. Als Hauptgründe dafür, dass Hass, Beleidigungen und auch Angriffe auf politische Gegner im vergangenen Jahr weiter zugenommen haben, verweisen Ermittler laut der Zeitung auf den Bundestagswahlkampf und die Zuspitzung im Nahostkonflikt. Zugleich würden solche Fälle auch immer häufiger gemeldet. Der Welt am Sonntag liegen nach eigenen Angaben die Daten aus fast allen Bundesländern vor. Allein die aus Rheinland-Pfalz fehlen demnach.
0: In der Golfregion hat es wieder Angriffe gegeben. Das US-Militär bombardierte nach eigenen Angaben iranische Radarstellungen nahe der Straße von Hormus. Vorher habe man in der Gegend 4 iranische Drohnen abgeschossen, die dort Schiffe bedroht hätten. Außerdem meldeten die Golfstaaten Kuwait und Bahrain neue Attacken aus dem Iran. Demnach wurden 6 Raketen abgefangen, eine 7. habe ihr Ziel verfehlt. In beiden Ländern befinden sich US-Stützpunkte. Der Verband der Familienunternehmer fordert mehr Tempo bei den geplanten Reformen. Wie das Redaktionsnetzwerk Deutschland berichtet, wendet sich der Verband jetzt mit einem Brief an den Bundestag. Was die Unternehmer konkret fordern, berichtet Laura Janke aus der NDR-Nachrichtenredaktion.
2: Sie wollen, dass der Bundestag seine Sommerpause ausfallen lässt, zugunsten der Reformen. Diese Pause geht eigentlich von Anfang Juli bis Anfang September. Nach Ansicht des Verbands der Familienunternehmer sollten die relevanten Ausschüsse aber den Sommer hindurch weiterarbeiten. So könnte das Reformpaket der Regierung schon im August im Bundestag verabschiedet werden. Verbandschefin Ostermann verweist unter anderem darauf, dass die Unternehmen Planungssicherheit bräuchten. Mögliche Investitionen würden im Herbst verabschiedet. Vorher werde gerechnet, auch auf Basis der Gesetze.
0: In den ersten 4 Monaten des Jahres hat es in Hamburg die meisten Organspender pro 1 Million Einwohner gegeben. Das geht aus Zahlen der Deutschen Stiftung Organtransplantation hervor, die zum heutigen Tag der Organspende veröffentlicht wurden. Demnach kommt Hamburg auf einen Wert von knapp 38. Der bundesweite Durchschnitt lag in der Zeit bei gut 13 Spenderinnen und Spendern pro 1 Million Einwohner. Auch Mecklenburg-Vorpommern, Bremen und Schleswig-Holstein liegen über dem Bundesdurchschnitt. Nur Niedersachsen liegt im Norden darunter. Zugleich haben Ende April noch mehr als 1.500 Patienten in Norddeutschland auf Spenderorgane gewartet. Die deutschen Fußballerinnen haben sich vorzeitig für die Weltmeisterschaft in Brasilien qualifiziert. In Köln setzte sich das Team gegen Norwegen mit 2:0 durch. Aus Köln Martina Knief.
3: Der 2:0-Erfolg gegen Norwegen war ein souveräner, vor allem dank einer starken ersten Halbzeit. Marie Müller traf in ihrem ersten Länderspiel früh zum 1:0. Carlotta Wamser erhöhte nach knapp einer halben Stunde auf 2:0. In der zweiten Halbzeit musste Torhüterin Ann-Kathrin Berger einige Male ihr Können zeigen. Die DFB-Auswahl hat sich damit ungeschlagen für die Weltmeisterschaft im kommenden Jahr qualifiziert.
4: 9:03, der Blick aufs NDR 2 Wetter. Teilweise war es heute Morgen ja echt noch so ein bisschen dunstig und neblig, aber der Nebel hat sich verzogen und jetzt ist es größtenteils freundlich. Später aber neue Schauer und Gewitter, die meiste Sonne heute an der Ostsee und in Vorpommern. Das Ganze bei 19 Grad in Laboe, 20 in Oldenburg und Flensburg, 21 werden es noch in Rostock und Basinghausen und es geht rauf auf 23 Grad in Blekede und Parchim. Morgen macht der Sommer nochmal so eine kleine Pause. Stattdessen sehr viele Wolken, viel Regen, Schauer, gibt auch noch mal Gewitter. Ab dem Nachmittag dann freundlicher bei 17 bis 20 Grad. Der NR2-Verkehrsservice für den ganzen Norden, die A1 Osnabrück-Münster, aktuell gesperrt zwischen Lengerich und Lattbergen. Das Ganze dauert auch bis morgen früh um 6. Da wird nämlich an der Brücke gearbeitet. Und wir haben Stau auf der A19 Rostock Richtung Berlin. Zwischen Kabelsdorf und Lage steht ihr auf 3 Kilometern. Das war's aber auch schon. Ansonsten freie Fahrt. Kommt gut und vor allen Dingen sicher an euer Ziel.
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4: Ich bin Maren Sieber. Schönen Samstag gleich mit Pink, die für ihre Tochter jetzt mit der ganzen Familie nach New York gezogen ist. Willow, so heißt die Tochter ja, träumt ja von einer Karriere als Musical-Darstellerin. Und da hilft es natürlich, wenn man in der Nähe des Broadways wohnt und eben nicht mehr in Kalifornien. Aber für Pink passt das auch gerade ganz gut. Morgen moderiert sie die Tony Awards. Das ist ja auch der wichtigste Broadway- und Musical-Preis. und Veranstaltungsort ist Radio City Music Hall in New York. So schließt sich der Kreis. Pink hört ihr gleich nach Kamrat.

0: Hier ist NDR 2. Schönen Samstag für euch. Ah, gleich ein Lieblingssong. You two still haven't found what I'm looking for. In anderthalb Minuten.
1: Moment mal.
0: Mit einem Beitrag von Radiopastor Heiko von Kiedrowski aus Hamburg für die Evangelische Kirche.
2: Noch ungefähr einen Monat, dann sind endlich Schulferien. Für die meisten SchülerInnen heißt das erstmal 6 Wochen Freiheit. Für alle, die jetzt gerade ihren Abschluss machen, heißt das, etwas ganz Neues fängt an. Aber für eine erschreckend hohe Zahl von jungen Menschen heißt es jetzt, was mache ich bloß? Im letzten Jahr haben 64.000 Jugendliche die Schule verlassen, ohne irgendeinen Abschluss. Erstmal ist das nur eine Zahl aus der Statistik, bis ich mir klar mache, dass dahinter einzelne Schicksale stehen. Der eine ist mit dem Stoff nicht klargekommen und hat im Unterricht den Anschluss verloren. Die andere hat sich selbst zu viel Druck gemacht und ist davon krank geworden. Bei manchen waren ihre besonderen Fähigkeiten im Schulsystem nicht gefragt, bei anderen war es Mobbing. Für die jungen Erwachsenen ist es eine Katastrophe, aber auch für unsere Gesellschaft. In der Bibel gibt es eine Geschichte über einen Mann, der Getreide sät. Einige Körner fallen auf gute Erde, keimen auf und wachsen. Andere verkümmern im Gebüsch oder vertrocknen auf steinigem Boden. Ich glaube, kein Bauer würde sagen, die Körner sind selbst schuld, wenn sie nicht aufgegangen sind. Er würde sich Mühe geben, den Boden gut vorzubereiten, damit seine Ernte wachsen kann. Als Gesellschaft können wir nicht ernsthaft glauben, dass Jugendliche später Verantwortung tragen können, wenn wir ihnen heute in der Bildung keinen guten Boden bereiten. Mit weniger Hilfen für Familien, mit Einsparungen im Bildungswesen oder Barverkürzungen verlieren junge Menschen Chancen für ihre Zukunft. Guter Boden entsteht eben nicht von allein. Der will gepflegt werden, mit Geduld und Liebe, damit darauf irgendwann etwas Gutes wachsen kann.
0: Das war ein Beitrag von Radiopastor Heiko von Kiedrowski aus Hamburg für die Evangelische Kirche.

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39, halb 10, hier ist NR2 mit dem Verkehrsservice für den ganzen Norden. Die A1 Osnabrück-Münster bis morgen früh um 6 gesperrt. Das Ganze zwischen Lengerich und Lattbergen wegen Brückenarbeiten. A7 Flensburg Richtung Hannover zwischen Hamburg-Volkspark und Waltershof stockt es auf 5 Kilometern. Und dann noch 3 Kilometer Stau auf der A19 Rostock Richtung Berlin zwischen Kavelsdorf und Lage. Das war's, kommt gut und vor allen Dingen sicher an euer Ziel. Schönes Wochenende.

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Jetzt Freya Ridings, Wild Horse. 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

0: Hier ist NDR 2. Schönen Samstag euch. Und es ist ja jetzt gerade nicht nur die Zeit der Hochzeiten oder auch Konfirmationen. Jetzt ist ja gerade auch die Zeit der Turniere, der Stadtfeste oder auch Putz- und Renovierungsaktionen in Vereinen. Und dabei wollen wir euch unterstützen.
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0: Und ziemlich genau mit Jessica und Hadeland aus dem NDR 2 Nachmittag und André Schünke aus den NDR 2 Nachrichten. So, die drei tauschen nächste Woche Samstag das Mikro gegen Pinsel, gegen Schippe oder auch gegen Trillerpfeife. Egal, wobei ihr Unterstützung braucht. Mit ein bisschen Glück kommt einer der drei bei euch und in eurem Verein beziehungsweise bei eurer Aktion vorbei. Und das Beste, die drei packen nicht nur mit an, sondern schalten sich auch den ganzen Vormittag immer wieder live hier ins Programm von NDR 2. Das bedeutet natürlich, dass euer Verein oder auch euer Projekt im ganzen Norden bekannt wird. Und wenn das gut klingt und ihr jetzt sagt, ja, das passt ja mega, das passt ja mega. Wir hätten was, wo einer der drei nächste Woche Samstag vormittags mit anpacken könnte, dann jetzt auf unserer Seite bewerben. ndr2.de. Mit etwas Glück kommen wir dann bei euch vorbei. Also ndr2.de. Jetzt mit eurem Verein, eurem Fest, eurem Turnier, eurem Projekt, eurer Aktion vorstellen und nächsten Samstag dann mit dabei sein.

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1: Um 10 Uhr mit Claudia Drews. Hass, Einschüchterung und Gewalt gegen politische Gegner nehmen einem Zeitungsbericht zufolge weiter zu. Die Bundesländer meldeten im vergangenen Jahr mindestens 85.000 politisch motivierte Straftaten. Das berichtet die Welt am Sonntag und beruft sich aus Daten aus 15 Ländern. Nur Rheinland-Pfalz fehle. Aus der NDR-Nachrichtenredaktion Karl Schreiber.
2: Demnach wird der Höchstwert aus dem Jahr 2024 übertroffen und innerhalb der vergangenen 10 Jahre habe sich die Zahl der politisch motivierten Straftaten mehr als verdoppelt. Ermittler führen die Entwicklung vor allem auf den polarisierten Bundestagswahlkampf 2025 und internationale Krisen wie den Nahostkonflikt zurück, heißt es in dem Bericht. Allerdings

0: Links würden Hasskommentare im Netz und Beleidigungen von Politikern auch häufiger angezeigt als vorher.
1: Der Verband der Familienunternehmer hat die Bundestagsabgeordneten aufgefordert, ihre Sommerpause ausfallen zu lassen. Die Zeit müsse genutzt werden, damit geplante Reformen schon im August beschlossen werden könnten. Wenn die Betriebe erst im Herbst Bescheid wüssten, wäre es zu spät, um Investitionen ordentlich kalkulieren zu können, heißt es in einem Brief von Verbandschefin Ostermann an die Abgeordneten von Union und SPD. Das Schreiben liegt dem ARD-Hauptstadtstudio vor. Trotz einer geltenden Waffenruhe hat es in der Golfregion wieder Angriffe gegeben. Das US-Militär hat nach eigenen Angaben iranische Radarstellungen in der Region nahe der Straße von Hormus bombardiert. Aus der NDR-Nachrichtenredaktion Diane Batani.
2: Damit habe man sich vor weiteren Angriffen schützen wollen, hieß es vom US-Militär. Demnach wurden zuvor 4 iranische Drohnen über der Straße von Hormus abgeschossen. Sie seien eine Bedrohung für die Schifffahrt in der Meerenge gewesen. Das US-Militär sprach außerdem von iranischen Angriffen gegen Kuwait und Bahrain. Von 7 abgeschossenen Raketen wurden demnach 6 abgefangen. Die 7. habe ihr Ziel verfehlt. In beiden Golfstaaten befinden sich US-Stützpunkte. Erst am Mittwoch war der internationale Flughafen von Kuwait attackiert worden. Dabei gab es einen Toten und zahlreiche Verletzte.
1: Mitte April hatten Unbekannte die Daten eines Abrechnungsdienstleisters abgegriffen, der bundesweit mit Krankenhäusern zusammenarbeitet. Betroffen war auch das UKSH mit den Standorten Kiel und Lübeck. Inzwischen hat das Uniklinikum mitgeteilt, dass es hauptsächlich um Privatpatienten geht, die vor mehr als 10 Jahren Widerspruch gegen Rechnungen eingelegt hatten. Es handele sich vor allem um Namen und Adressen. In einigen Fällen seien auch Informationen zu Rechnungen oder Behandlungen dabei, aber keine Patientenakten oder Bankverbindungen. Im letzten Testspiel vor der Fußball-WM trifft Deutschland heute Abend in Chicago auf die USA. Laut DFB kann Offensivspieler Lennart Karl nicht dabei sein. Aus Chicago, Holger Dahl.
3: Nach einer schweren Muskelverletzung von Bayern Münchens Lennart Karl im Abschlusstraining fällt das Top-Talent nun aber sogar für die komplette Weltmeisterschaft aus. Mit Leipzigs Ouedraogo steht auch bereits der Nachrücker fest. Schon vor Karls Ausfall wurde entschieden, dass Manuel Neuer noch nicht gegen die USA ins Nationalmannschaftstor zurückkehren wird. In der kommenden Woche soll Neuer aber wieder zur Verfügung stehen. Trotz der Probleme soll es in Chicago möglichst mit einer überzeugenden Leistung und einem Sieg gegen WM-Gastgeber USA weiteren Schwung geben.
4: 3:10 haben wir es jetzt und hier ist das NDR 2 Wetter. Das ist doch mal ganz schön heute mit Sonne und Wolken. Im Tagesverlauf ziehen aber immer mehr Wolken auf und zwischen Hannover, Kiel und Schwerin sind Schauer möglich, vereinzelt auch Gewitter. Die meisten Sonnenstunden, die gibt es heute an der Ostsee und in Vorpommern. 19 Grad auf Fehmarn, 23 Grad in Uelzen und Parchim. NDR 2 mit dem Verkehrsservice für den ganzen Norden. Da haben wir Stau oder stockenden Verkehr ab 3 Kilometer Länge. Die A1 Osnabrück Richtung Münster ist zwischen Lengerich und Lattbergen wegen Brückenarbeiten bis Sonntag früh 6 Uhr gesperrt. A7 Flensburg Richtung Hannover zwischen Hamburg-Volkspark und Waltershof 5 Kilometer Stau, knappe dreiviertel Stunde dauert es länger. A7 Hannover Richtung Hamburg zwischen Dreieck Walsrode und Bad Fallingbostel 5 Kilometer Stau, eine dreiviertel Stunde plus. A19 Rostock Richtung Berlin zwischen Kavelsdorf und Lage 3 Kilometer Stau und A27 Bremerhaven Richtung Cuxhaven zwischen Neuenwalde und Nordholz 4 Kilometer Stau vor der Ausfahrt. Und das war's. Gute Fahrt euch allen.
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4: Leute, was soll's? Ich verrate euch jetzt was. Heute Morgen war es bei uns zu Hause so wiggelig. Ich hab glatt vergessen, meine Zähne zu putzen. Ich würde sagen, das ist. Ich kann das an einer Hand abzählen, wie oft mir das im Leben passiert ist. Und heute ist es mir auch wieder passiert. Ich verspreche aber, ich hatte ein starkes Kaugummi. Insofern. Hallo, Henrik Hanses hier.

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Hier ist NDR 2 am Samstag. Noch knapp 7 Stunden, dann gehen die Tore auf und dann dauert es nicht mehr lang. Dann steht er auf der Bühne.

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0: NDR 2 präsentiert Johannes Oerding direkt an der Nordsee. Und um das Ganze ja entsprechend anzuheizen, sind Elke und Jens aus dem NDR 2 morgen auch mit dabei. Ihr zwei, habt ihr denn Badesachen mit, um vor der Show nochmal kurz in die Nordsee zu dippen?
2: Ich habe immer Badesachen mit, eigentlich immer. Aber ich habe das Gefühl, dieses Wochenende wird es mir ein bisschen zu frisch werden.
3: Ist doch viel zu kalt,
2: Ich habe geguckt, bis zu 19 Grad gehe ich vielleicht mal mit den Füßen rein.
3: Hier, das ist so kalt. So, guck mal hier. So kalt ist das. Mir reicht es schon, wenn wir uns da einmal kurz auf den Deich setzen und einmal aufs Meer rausstarren. Das würde mir schon reichen, wenn ich da einmal in Cuxhaven bin. Das ist so schön da. Das mache ich aber, glaube ich.
0: Johannes Oerding tritt ja heute Abend auf. Der ist ja bekanntermaßen eine Bank. Was geht denn da drumherum noch ab?
3: Naja, wir sind ja wirklich tatsächlich direkt am Deich. Also muss mir vorstellen, Bühne, Deich, Nordsee. Da geht also schon einiges ab. Von der Location her hervorragend. Dann gibt es gibt Getränke, es gibt...
2: Eine Fressmeile gibt es.
3: Ja, es gibt eine richtige Fressmeile, natürlich. Ja, und es gibt natürlich hervorragende Musik. Das ist schon mal klar.
2: Wir sind auch da, wir freuen uns total auf euch. Wir laufen dann immer da so ein bisschen rum, schnacken mal mit euch, freuen uns, euch alle da zu sehen. Und allein deswegen, lasst uns nicht alleine da.
0: Nein, auf keinen Fall. Sag mal, wie ist denn der Ablauf heute in Cuxhaven? Also wann passiert was?
2: Naja, um 17 Uhr ist Einlass, also da könnt ihr euch die besten Plätze sichern. Um 19 Uhr geht das Ganze dann los. Johannes Oerding ist ja auch nicht alleine da. Mio wird mit am Start sein und Ian Hooper, das ist der Sänger der Mighty Oaks. Und die geben da richtig Gas. Und dann, wenn die Sonne untergeht, überm Deich kommt Johannes Oerding.
3: Das wird richtig schön. Also lasst euch das nicht entgehen. War im letzten Jahr schon wirklich ganz, ganz großartig. Und zwar wegen der Künstler, die auf der Bühne waren, aber auch wegen der Menschen in Cuxhaven. Es macht einfach riesig Spaß, da zu feiern. Also, wir sehen uns in Cuxhaven.
0: Ja, also wie wäre es heute mit einem kleinen Ausflug an die Nordsee? 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

NDR 2 ist hier. Mit dem Verkehrsservice. Für den ganzen Norden um 10.30 Uhr. Die A1 Osnabrück-Münster ist zwischen Lengerich und Ladbergen wegen Brückenarbeiten noch bis Sonntag früh 6 Uhr gesperrt. A7 Flensburg Richtung Hannover zwischen Harburg-Stellingen und Waltershof 6 Kilometer Stau. Eineinviertelstunden dauert es da länger. Die A7 Kassel Richtung Hannover ist zwischen Derneburg-Salzgitter und Hildesheim nach einem Unfall gesperrt. A7 Hannover Richtung Hamburg zwischen Dreieck Walsrode und Bad Fallingbostel 5 Kilometer Stau. Aktuell eine knappe Dreiviertelstunde plus. Und A27 Bremerhaven Richtung Cuxhaven zwischen Neuenwalde und Nordholz 4 Kilometer Stau vor der Ausfahrt. Und das war's. Gute Fahrt.

0: zu euren unangefochtenen Lieblingssender NDR 2 mit Nirvana Come As You Are am Samstag 20 vor 11. Hast du schon gehört? Nee, erzähl mal. Und dann geht's los.
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3: Ja, diese Frage hätte ich mir gestern auch von Doreen Winkler gewünscht.
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1: Um 11 Uhr mit Claudia Drews. Hass, Einschüchterung und Gewalt gegen politische Gegner nehmen einem Zeitungsbericht zufolge weiter zu. Die Bundesländer meldeten im vergangenen Jahr mindestens 85.000 politisch motivierte Straftaten. Das berichtet die Welt am Sonntag und beruft sich auf Daten aus 15 Ländern. Nur Rheinland-Pfalz fehle. Aus der NDR-Nachrichtenredaktion Karl Schreiber.
2: Demnach wird der Höchstwert aus dem Jahr 2024 übertroffen und innerhalb der vergangenen 10 Jahre habe sich die Zahl der politisch motivierten Straftaten mehr als verdoppelt. Ermittler führen die Entwicklung vor allem auf den polarisierten Bundestagswahlkampf 2025 und internationale Krisen wie den Nahostkonflikt zurück, heißt es in dem Bericht. Allerdings würden Hasskommentare im Netz und Beleidigungen von Politikern auch häufiger angezeigt als vorher.
1: Der Verband der Familienunternehmer fordert, dass der Bundestag seine Sitzungspause ausfallen lässt, um noch im Sommer über die großen Reformen der Regierung entscheiden zu können. Ein entsprechender Brief von Verbandspräsidentin Ostermann an die Abgeordneten von Union und SPD liegt im ARD-Hauptstadtstudio vor. Aus Berlin, Jan-Friederik Willems.
3: Darin fordert Ostermann, dass die für das Reformpaket relevanten Bundestagsausschüsse im Sommer weiterarbeiten und dass die Reformgesetze noch im August vom Parlament beschlossen werden. Um Investitionen ordentlich kalkulieren zu können, müssten die Betriebe noch vor dem Herbst Bescheid wissen, wie die geplanten Reformen genau aussehen, sagt der Verband.

0: Sommerpause des Bundestags geht in der Regel von Juli bis August. In besonders dringenden Fällen kann der Bundestag auch im Sommer zusammengerufen werden. In der Vergangenheit war das etwa der Fall, als die Griechenlandhilfen während der Eurokrise im Parlament beschlossen werden mussten.
1: In der Golfregion hat es wieder Angriffe gegeben. Das US-Militär bombardierte nach eigenen Angaben iranische Radarstellungen nahe der Straße von Hormus. Vorher habe man in der Gegend 4 iranische Drohnen abgeschossen, die dort Schiffe bedroht hätten. Außerdem meldeten die Golfstaaten Kuwait und Bahrain neue Attacken aus dem Iran. Demnach wurden 6 Raketen abgefangen, eine 7. habe ihr Ziel verfehlt. In beiden Ländern befinden sich US-Stützpunkte. Heute ist der bundesweite Tag der Organspende. In Deutschland warten derzeit ca. 8000 Menschen auf ein Spenderorgan. Aus der NDR-Nachrichtenredaktion Sven Hasenklever.
2: Seit 1982 gibt es an jedem ersten Samstag im Juni Kampagnen zur Organspende. Im Bundestag liegen derzeit 2 unterschiedliche überparteiliche Anträge auf dem Tisch. Zum einen wird die sogenannte Widerspruchsregelung vorgeschlagen. Jeder volljährige Bürger wäre demnach Organspender, wenn er einwilligt oder nicht explizit widerspricht. Die andere Gruppe fordert, dass es bei der Entscheidungslösung bleibt. Wer Organe spenden will, muss einwilligen. Liegt keine Erklärung vor, haben die Angehörigen das letzte Wort. In diesem Fall liegt die Zustimmungsrate bei höchstens 23%. Entschieden werden soll möglicherweise noch in diesem Jahr. Eine Gesetzesänderung würde frühestens 2030 greifen.
1: Fast jeder 4. Bankkunde zahlt inzwischen mindestens 100 Euro pro Jahr für sein Girokonto. Das zeigt eine repräsentative Umfrage im Auftrag des Vergleichsportals Verivox. Bei den Sparkassen ist demnach sogar mehr als jeder 3., der entsprechend viel bezahlt. Bei den Genossenschaftsbanken ist mehr als ein Viertel betroffen. Viele Direkt- und Smartphone-Banken bieten kostenfreie Girokonten an. Laut Verivox sind die Kosten bei den Sparkassen vor allem auf ein dichtes Filialnetz zurückzuführen.
3: 3:11 und hier ist das NDR2-Wetter. Ist eigentlich ein ganz schöner Samstag hier bei uns im Norden. Zumindest erstmal im Tagesverlauf ziehen immer mehr Wolken auf und zwischen Hannover, Kiel und Schwerin sind dann auch Schauer möglich, vereinzelt auch Gewitter. Die meisten Sonnenstunden gibt es heute an der Ostsee und in Vorpommern. 19 Grad heute maximal auf Fehmarn bis 23 Grad in Parchim. Morgen ziehen dann häufiger Regen, Schauer und einzelne Gewitter durch bei 17 bis 20 Grad. Am Montag wird es dann wieder etwas freundlicher und mit 20 bis 24 Grad auch spürbar wärmer. NDR 2 mit dem Verkehrsservice für den ganzen Norden. Da haben wir die A1 Osnabrück-Münster, die ist zwischen Lengerich und Lattbergen wegen Brückenarbeiten bis Sonntag früh, also morgen früh 6 Uhr gesperrt. A7 Flensburg Richtung Hannover zwischen Hamburg-Stellingen und Waltershof 6 Kilometer Stau. Moment mal, ich muss kurz räuspern. Wie gut, dass man das Mikro ausstellen kann. Also hatte ich die Meldung schon, A7 Flensburg Richtung Hannover, zwischen Hamburg-Stellingen und Waltershof, 6 Kilometer Stau, knappe Dreiviertelstunde plus. Die A7 Kassel Richtung Hannover ist zwischen Derneburg, Salzgitter und Hildesheim nach einem Unfall gesperrt. Und A7 Hannover Richtung Hamburg, zwischen Dreieck Walsrode und Bad Fallingbostel, 5 Kilometer Stau, gute halbe Stunde plus, das war's, gute Erfahrt.
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3: Einige von euch haben sich ins Studio gemeldet, weil ich vorhin gesagt habe, das Kaugummi. Also Neutrum sagt man, glaube ich, sagt der Germanist. Und nicht der Kaugummi. Kann sein, dass es der Kaugummi heißt, aber wer sagt das denn? Wer sagt denn der Kaugummi? Das klingt doch dämlich. Ich will mich schon wieder ärgern, Kind. Einigen wir uns einfach auf Kaugummi. Henrik Hans ist hier. Hi.

NDR 2 spielt Kate Bush Running Up That Hill. Hier ist euer Samstag. Mit einem musikalischen Großereignis. Robbie Williams mit Angels. Mal nicht untergehakt, betrunken auf einer Hochzeit mit Grölen, sondern Angels live hören. Das ist ein Erlebnis, das vergisst man nicht.

0: Tausende Fans in Düsseldorf hatten gestern die Gelegenheit dazu. Da hat Robbie Williams sein erstes von zwei Konzerten in NRWs Landeshauptstadt gespielt. Sind auch seine einzigen Deutschlandkonzerte auf seiner aktuellen Britpop-Tour. Und diejenigen, die dabei gewesen sind. Diejenigen, die dabei gewesen sind, die waren auch ganz beseelt.
1: Robbie ist was Besonderes. Vielleicht auch meine Generation zu gut, aber das ist, war sehr außergewöhnlich. Ja.
2: Also ich finde, er kommt super sympathisch rüber und ich glaube ihm das. Ich kaufe dem das total ab. Sehr sympathisch und authentisch.
3: Ja, war sehr rührend für seinen Vater, für seinen kranken Vater.
4: Top, perfekt eigentlich. Seine ganze Aura, sein Auftreten, einfach das ganze Entertainment halt.
0: Ja, also wir stellen fest, Robbie Williams, er kann es noch und er wird auch noch eine Weile weitermachen, nehme ich mal an. Und irgendwann ist er auch mal wieder im Norden zu Gast. Wir hören ihn jetzt mit All My Life, das ist NDR2.

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Es ist noch nicht ganz 11:30, aber ich bin optimistisch, dass das noch klappt. Insofern, der NDR2-Verkehrsservice für den ganzen Norden. Die A1 Osnabrück-Münster ist zwischen Lengerich und Lattbergen wegen Brückenarbeiten bis morgen früh 6 Uhr gesperrt. A7 Flensburg Richtung Hannover, zwischen Hamburg-Stellingen und Waltershof 6 Kilometer Stau, knappe Dreiviertelstunde plus. A7 Kassel Richtung Hannover, zwischen Derneburg-Salzgitter und Hildesheim, da ist wegen Bergungsarbeit nur eine Spur frei, deshalb gibt es Stau. A7 Hannover Richtung Hamburg, zwischen Dreieck-Walsrode und Bad Fallingbostel, 5 Kilometer Stau, gute halbe Stunde plus. Und das war's. Gute Fahrt.

0: NDR 2 spielt Whitney Houston, die nicht nur eine sensationelle Sängerin war, sondern auch als Schauspielerin brilliert hat an der Seite von Kevin Costner. In welchem Film? Na? Na, wer weiß es?
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0: Bodyguard, natürlich. Leute, es ist wieder Zeit für unser Kino- und Serienquiz am Samstag, bei dem ihr bis zu 6 Kinotickets gewinnen könnt. Und Jürgen Taubert aus Lachendorf im Landkreis Celle hat sich beworben über unsere Homepage. Jürgen, bist du, was Kino und Serien angeht, voll im Film?
2: Nein.
0: Sehr gut. Beste
2: Voraussetzung. Ich würde gerne mehr ins Kino gehen.
0: Ja.
2: Deswegen habe ich mitgemacht.
0: Okay. Ja gut, okay. Das ist auch ein interessanter Angang. Und ich bin gespannt, wie erfolgreich das heute ist. Aber sag mal, Jürgen, hast du irgendwas im Auge, wenn du sagst, du würdest gerne ins Kino gehen? Irgendwas, was du gucken möchtest? Oder irgendeine Serie, die du noch auf der Liste hast?
2: Ja, so ein guter Actionfilm, da wäre ich für alles offen.
0: Bist du ein bisschen Fußball interessiert?
2: Ein bisschen, ja.
0: Ja. Dann kann ich dir diese ganzen WM-Dokus empfehlen. Also WM 2006, Mission Sommermärchen vom ZDF. Dann natürlich noch 1994, 11 Helden, ein Albtraum. Also es ist alles sehr, sehr, sehr sehenswert. Und die eine oder andere Doku, was das betrifft, schiebe ich noch vor mir her. Insofern, das ist jetzt mein kleiner Serientipp oder mein Gucktipp vor der Weltmeisterschaft.
2: Ja, gut.
0: Aber weißt du, Jürgen, du als ausgewiesener Nichtszenarist, ich bin gespannt, wie du dich jetzt schlägst. Wir haben jetzt 60 Sekunden Zeit zusammen.
2: Ja.
0: Und dann werde ich dir immer zu jedem Film bzw. jeder Serie 3 Schlagwörter nennen und du versuchst dann daraus zu ermitteln, welcher Film bzw. welche Serie dahinter steckt. Bist du bereit?
2: Jo.
0: Dann 60 Sekunden laufen. Kinofilm von 1994. Bankpralinen laufen. Bankpralinen laufen.
2: Forrest Gump.
0: Yes! Streaming-Serie von 2020. Adel, Skandale, Heiratsmarkt. Streaming-Serie von 2020. Adel, Skandale, Heiratsmarkt. Sag weiter, wenn du nicht weiter weißt.
2: Weiter.
0: Okay, ein Film von 1986. Kampfjet, Sonnenbrille, Flugzeugträger. Top Gun, richtig. Serie von 1987. Sofa, Schuhverkäufer, Familie.
2: Loriot.
0: Film von 2003. Weihnachten, Schilder, Premierminister.
2: Weiter.
0: Das wäre tatsächlich Liebe gewesen. Jetzt fange ich nochmal an mit Adel, Skandale, Heiratsmarkt.
2: Nee, sorry.
0: Na, was heißt sorry? Immerhin 3 Kinotickets bedeutet das, denn du hast Forrest Gump gewusst und du hast Top Gun gewusst. Also, du gehst ins Kino mit 2 Begleitern oder vergibst 3 Kinofilme, denn du gehst ja gar nicht so gerne.
2: Doch, ich gehe sehr gerne, aber ich habe wenig Zeit.
0: Ich weiß, ich wollte dich nur ärgern. Also, Jürgen, vielen Dank fürs Mitspielen. 3 Tickets, die schicken wir dir zu und wir danken vielmals, dass du mitgemacht hast.
2: Jo, alles klar, danke.
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1: Heute ist Tag der Organspende und noch immer warten tausende Menschen auf ein Spenderorgan. Und schon vor dem Start der Fußball-WM plagen Bundestrainer Nagelsmann einige Personalsorgen. Auf einer Warteliste zu stehen, das ist für viele oft kein gutes Gefühl. Manche ärgert es, andere sind vielleicht genervt. Besonders prekär ist es aber für Menschen, die auf einer Warteliste für ein Spenderorgan stehen. Laut der Deutschen Stiftung Organtransplantation sind es in Deutschland derzeit rund 8.200 Menschen. Viele davon sterben, weil es nicht genug Organe gibt, die gespendet werden. Heute am Tag der Organspende soll wieder auf dieses Problem aufmerksam gemacht werden. 78 Tage hat beispielsweise Hubert Knicker auf ein Herz gewartet. Das ist viele Jahre her, doch die Zeit auf der Warteliste, die hat er nicht vergessen.
2: Ich habe mit 7 Wartepatienten zusammen auf Station gelegen. Und vor mir sind 4 Leute verstorben.
3: Er selbst hatte Glück und lebt seit 2010 mit einem Spenderherzen. Wenn er heute über eine mögliche Neuregelung der Organspende spricht, wird er sehr deutlich.
2: Die ganze Diskussion, die nervt mich, weil man möge auch mal auf die Stationen gehen, wo die Wartepatienten liegen und flehen und sagen, hoffentlich schaffe ich das Leben noch.
3: Aus dem Bundestag liegen aktuell 2 überparteiliche Anträge auf dem Tisch. Das Besondere, in beiden Gruppen sind Abgeordnete aus CDU, CSU, SPD, Grünen und Linken. Sie sind sich einig, es braucht einen neuen Anlauf, weil Maßnahmen wie das Organspenderegister bisher hinter den Erwartungen zurückbleiben.
4: Es sind am Ende noch nicht einmal 600.000 Menschen, die seit März 2024 davon Gebrauch gemacht haben und das in einem Land mit mehr als 80 Millionen Menschen. Die hier leben.
3: Das sagt Gitta Connemann von der CDU. Sie gehört zur Gruppe, die sogenannte Widerspruch

0: Ausbruchsregelung einführen will. Mitunterstützerin Sabine Dittmar von der SPD beschreibt den Vorschlag so.
1: Zukünftig ist jeder volljährige, einwilligungsfähige Mensch Organspender, Organspenderin, wenn er eingewilligt hat oder nicht explizit widersprochen hat.
0: Die Gruppe argumentiert, viele Menschen stünden einer Organspende zwar positiv gegenüber, dokumentierten ihren Willen aber nicht und Angehörige entscheiden sich eher gegen eine Organspende. Doch allein mit einer Widerspruchsregelung sei es nicht getan, heißt es aus der Gruppe. Sollte sie beschlossen werden, würde sie frühestens 2030 greifen. Bis dahin soll es umfangreiche Informationskampagnen geben. Die zweite fraktionsübergreifende Gruppe lehnt die Widerspruchsregelung dagegen ab. Lars Castellucci von der SPD nennt einen der Gründe dafür.
2: Wir alle sind jeden Tag gefordert, überall Zustimmung zu erteilen. Ich darf als Abgeordneter nicht mal jemanden auf einen Einladungsverteiler setzen, ohne dass die Person zugestimmt hat. Und ausgerechnet bei der Frage der Organe soll das nicht der Fall sein.
0: Seine Gruppe fordert, dass es bei der sogenannten Entscheidungslösung bleibt. Wer Organe spenden will, muss zu Lebzeiten ausdrücklich einwilligen. Liegt keine Erklärung vor, haben die Angehörigen das letzte Wort. Auch Hubert Knicker verfolgt die politische Debatte. Für ihn steht dabei vor allem eins im Vordergrund.
3: Ob ihr für oder gegen Organspende seid, das ist mir völlig egal. Nur bitte tut mir einen Gefallen, entscheidet euch für ein Nein oder für ein Ja, denn die Angehörigen nachher diese Entscheidung zu überlassen, das ist schlimm.
4: Die Politik diskutiert nach wie vor darüber, wie es mehr Organspender in Deutschland geben kann. Isabel Karas, NDR 2 Berlin. Und heute beim Autofahren schon bei Gelb noch schnell über die Ampel gefahren, die auf Rot springt? Ich meine, guckt ja keiner richtig. Oder vielleicht doch. In Hamburg zumindest kann das jetzt passieren, nämlich nicht, dass hinter der Ampel ein Blitzer steht, sondern es fliegt eine Drohne über die Kreuzung und filmt das. Polizeibeamte in der Hansestadt machen seit kurzem nämlich genau das. Sie fliegen mit einer Drohne über eine Kreuzung. Die Drohne sieht man von der Straße nicht, aber die Drohne, die sieht alles. Unser Reporter Peter Jagler war bei einem Einsatz der Hamburger Polizei nämlich mit dabei.
5: Ja, hier sieht man auch dann die Folierung unserer Drohnen. Der Drohneneinsatz, der erfolgt nämlich immer offen und erkennbar. Unsere Fahrzeuge sind gekennzeichnet, damit auch für außenstehende Bürger erkennbar ist, dass hier gerade Drohnenbetrieb stattfindet.
6: Sagt Drohnenpolizist Leon Driesch. Durch die offene Seitentür des Polizeibullis mit den markanten Drohnenschildern schauen die beiden Polizisten auf einen Monitor.
5: Ja, wichtig für den Verlauf der Kontrolle ist, dass wir die Haltelinie sehen, um auch quasi einen qualifizierten Rotlichtverstoß nachweisen zu können.
6: Klar erkennbar auf dem Monitor die Haltelinie. Die Ampel leuchtet noch grün. Dann springt die Ampel auf orange, rot. Einen Autofahrer scheint das nicht zu stören. Er brettert drüber.
5: Von der Drohne ein Rotlichtverstoß, schwarzer Tesla, rechter Fahrstreifen.
6: Den Funkspruch, den Drohnenpolizist Driesch absetzt, hören seine Kollegen rund 200 Meter weiter an der nächsten Kreuzung. Einer von ihnen stellt sich jetzt mit einer Polizeikelle auf die Fahrbahn, hält den Verkehr an, orientiert sich kurz und zieht den Tesla raus. Alle anderen dürfen weiterfahren. Die Drohne filmt nicht nur den Rotlichtverstoß, die Aufnahme geht bis zur Übergabe an die Kollegen am Boden. Durch die Drohne sind die Polizisten flexibel. Anders als stationäre Blitzer kann sie überall eingesetzt werden. Und da in der Luft kaum sichtbar, kann eine Blitzer-App auch nicht wirklich warnen. Die Polizei hofft dadurch auf mehr Verkehrssicherheit.
7: Guten Tag. Einmal bitte Motor ausstellen. Wir halten Sie an, weil Sie eben bei Rot gefahren sind. Das Ganze wurde mittels einer Drohne aufgezeichnet.
6: Das ist Polizistin Vanessa Hund, eine der zahlreichen Kolleginnen, die jetzt die Rotlichtsünder mit der Tat konfrontieren, Papiere checken und die Ordnungswidrigkeit an die Bußgeldstelle melden. Alles digital, per Handy, nachdem es mit der Drohne gefilmt wurde.
7: Viele sind überrascht, weil man kennt das so nicht, man hat das noch nie so gehört. Und es ist ja jetzt auch wirklich was Neues von der Technik.
8: Wenn ich einsichtig bin, ändert das ja nichts an der Strafe, ne?
7: Nein,
8: das Strafmaß bleibt gleich, egal ob ich jetzt sage, tut mir leid oder nicht.
7: Das am Ende habe ich gleich.
6: Und liegt bei mindestens 90 Euro plus Verwaltungsgebühr und einem Punkt in Flensburg. Die Hamburger Verkehrsdirektion will den Einsatz der Drohnen noch ausweiten, erklärt Leiter Thomas Model.
9: Die Drohne ist insofern ein neues technisches Instrument, das ganz viele Möglichkeiten bietet. Sowohl in der Verfolgung von Straftaten, in der Verfolgung von Straftätern, in der Verfolgung von Verkehrsordnungswidrigkeiten, in der gesamten Verkehrsüberwachung. Und ich glaube, das wird uns noch ganz andere Möglichkeiten bieten.
4: Die Polizei in Hamburg nutzt jetzt Drohnen für Verkehrskontrollen. Peter Jagler war das, NDR 2 Hamburg. Mission geschafft, kann man sagen. Die Fußballnationalmannschaft der Frauen ist nämlich bei der nächsten WM in Brasilien dabei. Mit einem souveränen 2:0 gegen Norwegen haben die DFB-Frauen in Köln das Ticket fürs Turnier im kommenden Jahr gelöst. Ernster hingegen wird es mittlerweile für die Männer. Die starten in einer Woche in ihre WM. Das Turnier hat also noch nicht mal angefangen. Da plagen schon erste Personalsorgen Bundestrainer Julian Nagelsmann. Vor dem Vorbereitungsspiel heute Abend in Chicago gegen die USA hat sich nämlich nicht nur Bayern-Top-Talent Lennart Kahl im Abschlusstraining verletzt. Auch Weltmeistertorwart Manuel Neuer schwächelt. Die Wade macht Probleme. Ja, und so muss Nagelsmann umplanen.
10: Die Wade hat ein paar Vorverletzungen dieses Jahr gehabt. Deswegen haben wir uns entschieden, da auch kein Risiko zu gehen.
11: Julian Nagelsmann vertraut also erstmal wieder auf den erst kürzlich degradierten Oliver Baumann im DFB-Tor. Offensivstar Florian Wirtz weint seinem Torwart-Idol Neuer zunächst ein leises Tränchen hinterher.
12: Jetzt konnte ich natürlich noch nicht so viel wieder von ihm sehen, weil er noch ein bisschen fit werden muss. Aber er ist meiner Meinung nach der beste Torhüter, den es jemals gab.
11: Und auch für den Bundestrainer verändert sich die Defensivstatik ohne Oldi Neuer im Tor. Wie er sagt, gar nicht unbedingt aufgrund Neuers gehobener fußballerischer Fähigkeiten, sondern...
13: Es gibt halt eine spezielle Aura, die in der Mannschaft Ruhe gibt, die uns guttun wird, weil er einfach eine große Erfahrung hat, Ansprechpartner fürs Trainerteam, für die Mannschaft sein kann, für die Spieler sein kann, Dinge weitergeben kann, weil er einfach alles schon erlebt hat.
11: Es bleibt das Hoffen auf Neuers Rückkehr bis zum WM-Start in mehr als einer Woche gegen Curaçao. Den wird Jungstar Lennart Kahl definitiv verpassen. Der flinke Flügelzauberer vom FC Bayern musste humpelnd das Abschlusstraining verlassen. Der Bundestrainer hatte da gleich schlimme Befürchtungen.
13: Bild machen und dann gucken, wie es aussieht, aber es sah jetzt in der Kabine nicht ganz so gut aus.
11: Inzwischen ist klar, Kahl verpasst die WM. Ein Muskelbündelriss im linken vorderen Oberschenkel lässt seinen WM-Traum platzen. Der Kahl-Schock sitzt tief, auch bei Nagelsmann.
10: Er muss jetzt selber erstmal die Situation verarbeiten, wir auch, und gucken, was wir machen.
11: Nagelsmann nominiert Assan Ouedraogo von RB Leipzig nach. Der Youngster hatte im November beim 6:0-Sieg in der WM-Quali gegen die Slowakei debütiert und direkt getroffen. Ouedraogo reist direkt ins Basecamp nach Winston-Salem. Dort setzt der Bundestrainer dann auch auf die schnelle Rückkehr von Manuel Neuer.
10: Die Situation, die er jetzt hat, kennt er auch von Bayern aus den letzten 2 Jahren, wo er immer wieder mal Verletzungen hat, denn dann mit eigentlich keinem akuten Spielrhythmus wieder ins Spiel gegangen ist, in ganz bedeutende Spiele, egal ob es jetzt Real war, PSG war, das hat er auch letztes Jahr 5-6 Mal gehabt, die Situation.
11: Noch ist genügend Zeit für Neuer. Doch viel schiefgehen darf jetzt nicht mehr.
4: Bundestrainer Julian Nagelsmann plagen vor dem Vorbereitungsspiel gegen die USA heute noch einige Personalsorgen. Florian Eckel war das aus dem ARD-WM-Team.
14: Und ich habe jetzt eine steile These. Baumann steht beim deutschen Auftakt im Tor. Das war das NDR2-Update um 12 mit Kevin Bieler. Alles zum Nachhören bei uns im Netz. Und wir kümmern uns um das Wetter heute Nachmittag. So ein munteres Hin und Her aus Sonne und Wolken bei uns in Norddeutschland. Gebietsweise gibt es auch mal einen Schauer oder ein Gewitter. Am meisten Sonne gibt es an der Ostsee und in Vorpommern. Die Höchstwerte heute 19 Grad auf Spiekeroog, bis 20 Grad in Dörpen, 21 Grad in Stralsund, 22 in Lauenburg und bis 24 Grad in Rechlin. Morgen ziehen häufiger Regen- und Schauerwolken durch, einzelne Gewitter auch nicht ausgeschlossen bei 17 bis 20 Grad. Am Montag wird es dann wieder sommerlicher. NDR 2 mit dem Verkehrsservice für den ganzen Norden. Stau oder stockend ab 3 Kilometer Länge. Die A1 Osnabrück-Münster ist zwischen Lengerich und Lattbergen wegen Brückenarbeiten bis Sonntag früh 6 Uhr gesperrt. A1 Osnabrück Richtung Bremen zwischen Bremen-Brinkum und Hemelingen 4 Kilometer Stau. A1 Bremen Richtung Hamburg zwischen Maschnerkreuz und Stillhorn 7 Kilometer stockender Verkehr. Da ist wegen eines Feuerwehreinsatzes nur eine Spur frei. A7 Flensburg Richtung Hamburg zwischen Dreieck Hamburg Nordwest und dem Elbtunnel 6 Kilometer stockender Verkehr, halbe Stunde plus. A7 Kassel Richtung Hannover zwischen Dreieck Salzgitter und Drispenstedt. Da ist wegen Bergungsarbeiten nur eine Spur frei, 7 Kilometer Stau. A7 Hannover Richtung Hamburg zwischen Dreieck Walsrode und Soltau Süd streckenweise Stau und stockender Verkehr, 3/4 Stunde obendrauf. Und A27 Bremen Richtung Bremerhaven zwischen Bremerhaven Süd und Bremerhaven-Geestemünde. 4 Kilometer Stau und da haben wir es doch schon wieder. Euch allen eine gute Fahrt durch diesen Samstag. Ich bin Henrik Hanses und sag Hallo.

Einer kommt noch. Sehr schön, vielen Dank. 12.29 Uhr gleich halb. Hier ist der Verkehrsservice für den ganzen Norden. Stauder stockend ab 3 Kilometer Länge. Die A1 Osnabrück-Münster ist zwischen Lengerich und Lattbergen wegen Brückenarbeiten bis morgen früh 6 Uhr gesperrt. A1 Bremen Richtung Hamburg zwischen Maschnerkreuz und Stillhorn 7 Kilometer stockender Verkehr. Da ist wegen eines Feuerwehreinsatzes nur eine Spur frei. A7 Flensburg Richtung Hamburg zwischen Dreieck Hamburg Nordwest und dem Elbtunnel 6 Kilometer stockender Verkehr, halbe Stunde plus. Nochmal die 7 Kassel Richtung Hannover zwischen Dreieck Salzgitter und Hildesheim. Da ist wegen Bergungs nur eine Spur frei, 7 Kilometer Stau. A7 Hannover Richtung Hamburg zwischen Dreieck Walsrode und Soltau Süd streckenweise Stau und stockender Verkehr, dreiviertel Stunde obendrauf. A27 Bremen Richtung Bremerhaven zwischen Bremerhaven Süd und Bremerhaven Geestemünde, 4 Kilometer Stau. Und A1 Osnabrück Richtung Bremen zwischen Bremen-Brinkum und Hemelingen, 4 Kilometer stockender Verkehr. Und das war's. Gute Fahrt.

0: Es ist NDR 2, es ist Wochenende, es ist Samstagmittag. Leute, ich weiß doch genau, was ihr macht. Ist nicht schlimm, machen alle.
1: Ich denke, 80% von euch und ich kauen sich auch mal an den Eiern und daher ist alles gut.
0: Ja, genau. Man muss ihn einfach gern haben. Weltmeister, Publikumsliebling, Dönerunternehmer und für viele schlicht und ergreifend Poldi. Jetzt gerade diese Woche ist er 41 Jahre alt geworden und aus gegebenem Anlass gibt es natürlich dann auch eine passende Fußballer-Dokumentation bei Netflix, die heißt Poldi. Und NDR 2 Film Anna Wollner hat sie schon gesehen und Poldi auch getroffen. Anna, bei Fußball-Dokus, da kennen wir das ja so, Tore, Titel, große Triumphe. Ist das hier auch so?
2: Ja, nicht wirklich, aber genau das macht den Spaß aus. Natürlich kommen der erste FC Köln, die Nationalmannschaft und der WM-Titel vor, aber Podolski wollte ausdrücklich keine klassische Fußball-Doku. Stattdessen geht es vor allem um Familie, Herkunft, Freunde und die Frage, warum dieser Mann bis heute für so viele Menschen eine emotionale Figur geblieben ist.
3: Was haben Sie für einen Enkel?
4: Der hat gesagt, 5 Jahre kann der noch spielen.
5: Ihr seid gerade dabei, so einen Lebensabschnitt, was ihm sehr schwer fällt, mitzuerleben.
6: Positiv bekloppt.
7: Er braucht immer Action.
8: So ist er halt einfach. Ich kenne den halt nicht anders.
9: Warum gibt es keinen Stopp?
2: Ja, positiv bekloppt, das will ich bitte auch auf meinem Grabstein stehen haben.
0: Also würdest du sagen, man sieht in der Doku eher den Mensch als den Fußballer?
2: Ja, die Doku lässt seine Eltern, seine Schwester, seine Tanten und andere Familienmitglieder ausführlich zu Wort kommen und dadurch entsteht wirklich so ein persönlicheres Bild als das des ewigen Spaßvogels aus den Fußballinterviews. Dieser Humor ist keine Rolle. Podolski wollte sich hier auch gar nicht inszenieren.
10: Wenn man das irgendwie nur als Marketing-Gag, so Inszenierung sieht, so sagen, okay, ich muss irgendwie mich irgendwie glätten durch die Doku, sondern ich glaube, es ist wichtig, dass man authentisch ist, dass man, wenn man die Kamera anlässt oder auch zu Hause reinlässt, dass man authentisch ist.
2: Ja, genau das gelingt im Film. Die Kamera beobachtet oft einfach nur, da wird gelacht, erinnert und manchmal auch gestritten und das wirkt wirklich erstaunlich ehrlich.
0: Nun gibt es ja zur WM gerade durchaus eine Fußball-Doku-Schwemme, viel über die Nationalmannschaft, auch aus früheren Zeiten. Muss man denn jetzt diese Poldi-Doku gesehen haben? Muss man, und vor allem muss man dafür Fußballfan sein?
2: Überhaupt nicht. Man muss eher Menschenfreund sein. Wer nur noch mal alle Tore sehen möchte, der wird vielleicht enttäuscht. Wer aber verstehen will, warum aus Lukas Podolski irgendwann einfach nur Poldi geworden ist, bekommt ein überraschend persönliches Porträt. Das ist wirklich weniger eine Fußball-Doku als ein Film über jemanden, der seit mehr als 20 Jahren einfach Teil der deutschen Popkultur geworden ist.
0: Also, die Doku Poldi läuft gerade auf Netflix und NDR 2 Film, Anna sagt, kann man sich gut angucken.

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1: Um 13 Uhr mit Astrid Fietz. Die politisch motivierte Kriminalität bleibt in Deutschland ein großes Problem. Nach Recherchen der Welt am Sonntag hat die Zahl der Delikte im vergangenen Jahr einen neuen Höchststand erreicht. Aus der NDR Nachrichtenredaktion Thorsten Lange.
2: Danach registrierten die Behörden mindestens 85.000 solcher Taten, wobei die Zahlen aus Rheinland-Pfalz noch fehlen. Im Jahr 2024 waren es rund 84.000 Straftaten. Dazu gehören Gewaltkriminalität wie tätliche Angriffe oder Brandanschläge, aber auch Propagandadelikte, Hasskommentare und Beleidigungen. Politiker zeigen sich alarmiert. Nordrhein-Westfalens Innenminister Reul sagte, politisch motivierte Kriminalität sei längst keine Fußnote mehr, sondern ein Härtetest für die Demokratie. Die größte Gefahr stellt weiterhin der Rechtsextremismus dar. Bei linksextremen Straftaten gab es laut Zeitung den stärksten Zuwachs.
1: Zum Tag der Organspende sind heute bundesweit zahlreiche Aktionen geplant. Die zentrale Veranstaltung ist in Leipzig und steht unter dem Motto Zeit, Zeichen zu setzen. Ziel ist es demnach, Bürgerinnen und Bürger zu überzeugen, eine Entscheidung für oder gegen eine Organspende zu treffen. Deutschland liegt bei der Zahl der Organspenden im europaweiten Vergleich seit Jahren am unteren Ende der Tabelle. Im vergangenen Jahr spendeten 985 Menschen nach ihrem Tod ihre Organe. Das ist zwar die höchste Zahl seit 2012, zugleich befinden sich aber mehr als 8.000 schwerkranke Menschen auf der Warteliste für ein Spenderorgan. Die USA und der Iran haben sich erneut gegenseitig angegriffen. Außerdem gab es im Südlibanon wieder israelische Attacken. Aus der NDR Nachrichtenredaktion Diane Batani.
3: Die US-Streitkräfte haben nach eigenen Angaben 4 iranische Drohnen abgeschossen und Radaranlagen im Iran angegriffen. Teheran meldete daraufhin Vergeltungsschläge. Die Revolutionsgarde habe Drohnen auf Kuwait und Bahrain gestartet. Laut US-Militär wurden 6 abgefangen, eine 7. habe ihr Ziel verfehlt. In dem Konflikt zwischen Israel und der Hisbollah im Libanon sind nach Angaben der libanesischen Armee mehrere ihrer Soldaten getötet worden.
1: Am letzten Tag des Weltwirtschaftsforums in St. Petersburg hat die Ukraine Russland wieder massiv mit Drohnen angegriffen. Allein in der Region rund um St. Petersburg seien 86 Drohnen abgeschossen worden, hieß es vom zuständigen Gouverneur. Landesweit meldete das russische Verteidigungsministerium mehr als 370 ukrainische Drohnen. Im Süden Russlands wurde durch einen Angriff ein Brand in einem Öldepot ausgelöst. Auch die Ukraine meldete ihrerseits erneut russische Angriffe. Zum heutigen Tag der Bundeswehr hat Kanzler

0: im März den Luftwaffenstützpunkt Lage bei Rostock besucht. An insgesamt 10 Bundeswehrstandorten in Deutschland können sich Besucherinnen und Besucher ein Bild von der Arbeit der Soldaten machen. Sebastian Duden berichtet aus Nordholz in Niedersachsen, warum die Bundeswehr diesen Aktionstag veranstaltet.
1: Es geht nicht nur darum, Werbung zu machen. Natürlich ist das also der Hauptpunkt, mit der Bevölkerung hier in Kontakt zu kommen. Aber man weiß natürlich auch, dass im Ausland diese Bilder gesehen werden. Und aufgrund der geänderten Sicherheitslage ist es umso wichtiger, sagte uns gerade der Kommandant, dass diese Bilder natürlich ins Ausland gehen, dass man zeigt, wie wehrhaft man auch ist. Ja, und man rechnet so mit 30.000 bis 60.000 Besucherinnen und Besuchern. Viele Familien aus der Umgebung, aber auch ehemalige Bundeswehrangehörige, mit denen wir sprechen konnten. Und auch Interessierte, die sich vorstellen könnten, die Bundeswehr als Arbeitgeber zu wählen.
2: 3:01 haben wir es jetzt. Hier ist das NDR2 Wetter. Heute Nachmittag so ein munteres Hin und Her aus Sonne und Wolken. Gebietsweise gibt es auch mal einen Schauer oder ein Gewitter. Am meisten Sonne allerdings heute an der Ostsee und in Vorpommern. Die Höchstwerte liegen heute bei 19 Grad in Grömitz bis 20 Grad in Warnemünde, 21 in Diepholz, 22 in Celle und Schwerin und bis 24 Grad in Rechlin. Morgen ziehen häufiger Regenschauer durch. Schauer, Regen und einzelne Gewitter bei 17 bis 20 Grad. Am Montag wird es dann wieder freundlicher, sonniger und wärmer. NDR 2 mit dem Verkehrsservice für den ganzen Norden. Stauder stockend ab 3 Kilometer Länge. Die A1 Osnabrück-Münster ist zwischen Lengerich und Lappbergen wegen Brückenarbeiten bis morgen früh 6 Uhr gesperrt. A1 Osnabrück Richtung Bremen, zwischen Bremen-Brinkum und Hemelingen 4 Kilometer stockender Verkehr. A1 Bremen Richtung Hamburg, zwischen Maschnerkreuz und Stillhorn 7 Kilometer stockend. A7 Flensburg Richtung Hamburg, zwischen Hamburg-Stellingen und dem Elbtunnel 4 Kilometer stockender Verkehr. Eine knappe halbe Stunde dauert es länger. A7 Kassel Richtung Hannover, zwischen Dreieck Salzgitter und Hildesheim. Da ist wegen Bergungsarbeit nur eine Spur frei, 7 Kilometer Stau. A7 Hannover Richtung Hamburg, zwischen Dreieck Walsrode und Soltau. Süd streckenweise stockender Verkehr, dreiviertel Stunde plus. A7 Hannover Richtung Flensburg, zwischen Hamburg-Hausbruch und Othmarschen, 6 Kilometer stockender Verkehr. Und A27 Bremen Richtung Bremerhaven, zwischen Bremerhaven Süd und Bremerhaven Geestemünde, 4 Kilometer Stau. Viel los auf den Straßen, ich hoffe, ihr kommt einigermaßen gut durch. NDR 2 hier an eurem Samstag, ich bin Henrik Hanses. Hi!

NDR2 mit dem Verkehrsservice. Aktuell Vorsicht, da ist ein Falschfahrer auf der A1 Osnabrück-Münster zwischen Lengerich und Flughafen Münster-Osnabrück. Da kommt euch ein Fahrzeug entgegen. Vorsicht bitte, in beiden Richtungen fahrt äußerst rechts, nicht überholen. Auf der A1 Osnabrück-Münster zwischen Lengerich und Flughafen Münster-Osnabrück, da ist ein Falschfahrer unterwegs. Vorsicht bitte in beiden Richtungen.

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1: Vereint im Norden. Jessica und Hadeland aus den NDR 2 Nachmittag und André Schümke aus den NDR 2 Nachrichten packen mit an.
0: Das ist unser Angebot bei Vereint im Norden, unsere neue Aktion. Ob Arbeitseinsatz, Sommerfest oder Sportevent, ihr bewerbt euch bei uns mit eurem Verein. Und wenn ihr ausgelost werdet, dann rückt einer von uns bei euch an und präsentiert euren Verein, euer Projekt den ganzen Vormittag hier bei NDR 2 im Radio. Und das hilft auch vor Ort so ein bisschen mit, weil dann eventuell noch Leute vorbeikommen, die auch noch mithelfen. Und es hilft auch so ein bisschen irgendwie euren Verein so ein bisschen bekannter zu machen. Sabrina Hoffmann zum Beispiel aus Bohmte Osnabrück, die hat sich mit der DLRG Ortsgruppe Obere Hunte beworben. Sabrina, ihr braucht jemanden, der richtig zupacken kann. Was steht denn bei euch an am nächsten Samstag?
2: Ja, wir haben in Bohmte eine neue Fahrzeughalle für die Einsatzfahrzeuge unserer DLRG-Ortsgruppe gebaut. Und seit 2025 sind wir dabei, die Außenanlage zu gestalten. Und das nach Möglichkeit mit viel Manpower und vielen Kameraden, Bekannten, Familienangehörigen. Weil für gemeinnützige Vereine ist es nun mal fast nicht leistbar, das alles an einen Galabauer abzugeben.
0: Die DLRG ist ja bekannt, ihr seid zuständig für das, was so in Osnabrück an Wasserrettung anfällt. Aber was fällt denn da überhaupt an?
2: Ja, wir helfen allen Menschen in Not, sag ich mal. Haben Einsatzzug, Strömungsretter halten wir vor, drei Einsatzfahrzeuge und jetzt auch aktuell zwei Einsatzboote. Und unter anderem ist bei uns auch ein Anhänger für den Katastrophenschutz Niedersachsen beheimatet oder untergebracht.
0: Also schon ganz gut zu tun.
2: Ja. Wir sind ganz gut ausgelastet, aber mit viel, von jung bis alt, mit vielen Leuten kriegen wir das immer gut hin. Und das macht eigentlich auch unsere Ortsgruppe aus, weil wir sehr generationsübergreifend arbeiten.
0: Wobei man ja immer hoffen muss, dass ihr eigentlich nicht so viel zu tun habt. Oder wie ist das bei euch vom DLRG? Denkt ihr euch bei manchem Einsatz, den man sich ja natürlich nie wünscht, ah cool, endlich geht's wieder raus?
2: Nein, über Einsätze freut man sich in der Regel nicht. Wir freuen uns dann eher um andere Dinge, wenn wir Kindern Schwimmen beibringen oder auch Erwachsenen das Rettungsschwimmen beibringen oder so. Bei Einsätzen freuen wir uns dann eigentlich in der Regel nicht so.
0: Das zählt also auch zu dem, was ihr macht. Wer wäre denn von unseren dreien, also Jens Hadeland, Jessica Müller und André Schünke, euer Wunschkandidat bzw. Kandidatin? Also ich kann dir sagen, Hadeland und Jessica Müller haben gerne mal Rücken.
2: Also wir sind eigentlich nur dankbar, wenn überhaupt jemand vorbeikommt und unterstützt, mit anpackt und den Tag da mit uns verbringt und wir dann gut was schaffen am Ende des Tages und zufrieden sind mit dem, was wir geschafft haben.
0: Also, ihr seid mit in der Verlosung Ortsgruppe DLRG Obere Hunte und wir drücken die Daumen, dass es klappt am kommenden Samstag. 100 Quadratmeter
2: Pflaster. Ja, wir würden uns sehr freuen.
0: Und bewerbt euch doch am besten auch über unsere Internetseite ndr2.de für Vereint im Norden und vielleicht kommen Jessica, Jens oder André Boy.

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So ist das. 13:30 NDR2 mit dem Verkehrsservice für den ganzen Norden. Es gibt eine Entwarnung für die A1 Osnabrück-Münster. Da ist kein Falschfahrer mehr unterwegs. Stau oder stockender Verkehr ab 3 Kilometer Länge. Die A1 Osnabrück-Münster ist zwischen Lengerich und Lattbergen wegen Brückenarbeiten noch bis Sonntag früh 6 Uhr gesperrt. Also morgen früh 6 Uhr. A1 Osnabrück Richtung Bremen zwischen Bremen-Brinkum und Hemelingen 4 Kilometer stockender Verkehr. A1 Bremen Richtung Lübeck zwischen Harburg und Dreieck Norderelbe 4 Kilometer stockender Verkehr. A7 Flensburg Richtung Hamburg zwischen Harburg-Stellingen und dem Elbtunnel 4 Kilometer Stau, knappe halbe Stunde plus. A7 Kassel Richtung Hannover zwischen Derneburg-Salzgitter und Hildesheim, da ist nur eine Spur frei, dadurch 5 Kilometer Stau. A7 Hannover Richtung Hamburg zwischen Dreieck-Walsrode und Soltau-Süd, streckenweise Stau und stockender Verkehr, dreiviertel Stunde obendrauf. A7 Hannover Richtung Flensburg zwischen Hamburg-Hausbruch und dem Elbtunnel 6 Kilometer stockender Verkehr und A27 Bremen Richtung Bremerhaven zwischen Bremerhaven Süd und Bremerhaven Geestemünde 4 Kilometer Stau. Und das war's. Gute Fahrt.

Das ist neu bei NDR 2, Out of the Dark von Clock Clock. Liebe Leute, Weihnachten ist ja auch nicht mehr weit, ne? Und vielleicht habe ich jetzt für euch den ultimativen Geschenktipp. Lego bringt den größten Bausatz raus, seit es Lego-Bausätze gibt, mit mehr als 12.000 Teilen. Also eine 12 und drei Nullen. 12.000 Teile. Mit diesen Teilen könnt ihr die Sagrada Familia nachbauen, diese weltberühmte Kirche in Barcelona von Architekturlegende Antoni Gaudí, die so aussieht wie so Stalagmiten in der Tropfsteinhöhle. Ihr kennt diese Kirche? Vielleicht mal im Sommerurlaub davor gestanden oder vielleicht steht ihr diesen Sommerurlaub davor. Dieser Bausatz, der soll und deswegen Weihnachtsgeschenk ab dem 1. November erhältlich sein und schlappe 750 Euro kosten. Alter, für Lego-Steine, 750 Euro. Aber dafür hat man auch eine ganze Weile was zu bauen. Ne? Die Originalkirche in Barcelona, die ist übrigens noch immer nicht fertig. Da bauen sie seit mehr als 140 Jahren dran. Und ich glaube, das ist auch in etwa die Zeit, die ihr für diesen Lego-Bausatz braucht.

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1: Um 14 Uhr mit Astrid Fietz. In Deutschland ist die Zahl der politisch motivierten Straftaten offenbar erneut gestiegen. Wie die Welt am Sonntag berichtet, registrierten die Behörden im vergangenen Jahr mindestens 85.000 entsprechende Fälle. Ein neuer Höchststand. Aus der NDR-Nachrichtenredaktion Jonas Valentin Weber.
2: Gegenüber 2024 ist die Zahl der politisch motivierten Straftaten damit nur leicht gestiegen. Nimmt man als Vergleich aber 2015, so hat sich die Zahl in den vergangenen 10 Jahren mehr als verdoppelt. Als Hauptgründe dafür, dass Hass, Beleidigungen und auch Angriffe auf politische Gegner im vergangenen Jahr weiter zugenommen haben, verweisen Ermittler laut der Zeitung auf den Bundestagswahlkampf und die Zuspitzung im Nahostkonflikt. Zugleich würden solche Fälle auch immer häufiger gemeldet. Der Welt am Sonntag liegen nach eigenen Angaben die Daten aus fast allen Bundesländern vor. Allein die aus Rheinland-Pfalz fehlen demnach.
1: Heute ist der bundesweite Tag der Organspende. In Deutschland warten derzeit ca. 8.000 Menschen auf ein Spenderorgan. Aus der NDR-Nachrichtenredaktion Sven Hasenklever.
3: Seit 1982 gibt es an jedem ersten Samstag im Juni Kampagnen zur Organspende. Im Bundestag liegen derzeit 2 unterschiedliche überparteiliche Anträge auf dem Tisch. Zum einen wird die sogenannte Widerspruchsregelung vorgeschlagen. Jeder volljährige Bürger wäre demnach Organspender, wenn er einwilligt oder nicht explizit widerspricht. Die andere Gruppe fordert, dass es bei der Entscheidungslösung bleibt. Wer Organe spenden will, muss einwilligen. Liegt keine Erklärung vor, haben die Angehörigen das letzte Wort. In diesem Fall liegt die Zustimmungsrate bei höchstens 23%. Entschieden werden soll möglicherweise noch in diesem Jahr. Eine Gesetzesänderung würde frühestens 2030 greifen.
1: In der Golfregion hat es wieder Angriffe gegeben. Das US-Militär bombardierte nach eigenen Angaben iranische Radarstellungen nahe der Straße von Hormuz. Vorher habe man in der Gegend 4 iranische Drohnen abgeschossen, die dort Schiffe bedroht hätten. Außerdem meldeten die Golfstaaten Kuwait und Bahrain neue Attacken aus dem Iran. Demnach wurden 6 Raketen abgefangen, eine 7. habe ihr Ziel verfehlt. In beiden Ländern befinden sich US-Stützpunkte. Bundeskanzler Merz hat den Luftwaffenstützpunkt Lage bei Rostock besucht. Anlass ist der heutige Tag der Bundeswehr. An insgesamt 10 Militärstandorten in Deutschland können sich Besucher ein Bild von der Arbeit der Soldaten machen. Dort kann man sich unter anderem Panzer, Aufklärungsdrohnen und Raketenwerfer anschauen. In Lage gibt es zudem auch Flugshows. Bis zum Mittag wurden dort bereits rund 32.000 Besucher gezählt. Den Tag der Bundeswehr gibt es seit 2015. Er dient auch dazu, neue Rekruten für die Truppe zu suchen. Im letzten Testspiel vor der Fußball-WM trifft Deutschland heute Abend in Chicago auf die USA. Laut DFB kann Offensivspieler Lennart Kahl nicht dabei sein. Aus Chicago, Holger Dahl.
4: Nach einer schweren Muskelverletzung von Bayern Münchens Lennart Kahl im Abschlusstraining fällt das Top-Talent nun aber sogar für die komplette Weltmeisterschaft aus. Mit Leipzigs Ouedraogo steht auch bereits der Nachrücker fest. Schon vor Karls Ausfall wurde entschieden, dass Manuel Neuer noch nicht gegen die USA ins Nationalmannschaftstor zurückkehren wird. In der kommenden Woche soll Neuer aber wieder zur Verfügung stehen. Trotz der Probleme soll es in Chicago möglichst mit einer überzeugenden Leistung und einem Sieg gegen WM-Gastgeber USA

0: weiteren Schwung geben.
1: Das waren die Nachrichten.
2: Und wir haben es jetzt 3:03. Wir kümmern uns um das NDR 2. Wetter, das heute eigentlich ganz manierlich aussieht. Es geht so ein bisschen hin und her. Sonne und Wolken wechseln sich ab. Gebietsweise ja, gibt es auch mal einen Schauer oder ein Gewitter. In Cuxhaven allerdings beim NDR 2 Coasting Concert mit Johannes Oerding. Heute Abend soll es aber trocken bleiben. Also hin da mit euch. Am meisten Sonne gibt es allerdings nicht an der Nordsee, sondern an der Ostsee und in Vorpommern. Die Höchstwerte heute. Bis 19 Grad in Grömitz, bis 20 Grad in Warnemünde, bis 21 Grad in Stralsund, bis 22 Grad in Schwerin und bis 24 Grad in Rechlin. Morgen ziehen häufiger Regen, Schauer und einzelne Gewitterwolken durch. 17 bis 20 Grad. Am Montag wird es dann wieder schöner und wärmer. NDR 2 mit dem Verkehrsservice für den ganzen Norden. Stau oder stockend ab 3 Kilometer Länge. A1 Bremen Richtung Osnabrück zwischen Uphusen, Bremen, Mahndorf und Arsten. 5 Kilometer stockend. Die A1 Osnabrück-Münster ist zwischen Lengerich und Lattbergen wegen Brückenarbeiten bis Sonntag früh 6 Uhr gesperrt. A1 Osnabrück Richtung Bremen zwischen Bremen-Brinkum und Hemelingen 4 Kilometer stockend. A7 Flensburg Richtung Hamburg zwischen Hamburg-Stellingen und dem Elbtunnel 4 Kilometer Stau. Eine knappe halbe Stunde dauert's da länger. A7 Hamburg Richtung Hannover zwischen Schneverding und Soltau Süd 6 Kilometer stockender Verkehr. A7 Kassel Richtung Hannover zwischen Derneburg, Salzgitter und Hildesheim. Da ist nur eine Spur frei, dadurch 5 Kilometer Stau. A7 Hannover Richtung Flensburg zwischen Hamburg-Hausbruch und dem Elbtunnel 6 Kilometer stockender Verkehr. Und A27 Bremen Richtung Bremerhaven zwischen Bremerhaven Süd und Bremerhaven-Geestemünde 4 Kilometer Stau. Das ist es gewesen. Euch allen eine gute Fahrt.
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2: Noch dürfte es relativ entspannt sein auf dem Konzertgelände in Cuxhaven, direkt an der Nordsee. Hinter der Bühne sieht man sie schimmern, wie die Sonne drauf scheint. Heute Abend ist da unser NDR 2 Coast in Konzert mit dem einzig wahren Johannes Oerding. Wir freuen uns drauf und auf seine Musik. Und wir schalten gleich mal rüber zu unserer Reporterin, die uns ein bisschen erzählen wird, was da jetzt schon los ist auf dem Gelände und vor allem, was da heute los sein wird. Hier ist NDR 2. Ich bin Henrik Hanses. Hi.

0: 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Jetzt Tiffany Harris, Vertigo.
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0: Da kann sie sicher sein. Alles, was bleibt, sind Asche und Rauch, auch in Cuxhaven.
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0: Letzte Woche ist er noch auf dem Plaza gewesen. Bald ist er im Volksparkstadion in Hamburg. Und heute ist er noch mal ganz nah und persönlich unterwegs. Johannes Oerding ist heute in Cuxhaven zu Besuch, direkt an der Nordseeküste beim NDR 2 Coast in Concert. Und Johanna aus dem NDR 2-Team ist schon da vor Ort. Johanna, wie können wir uns das denn da heute Abend vorstellen? Ist die Bühne direkt so am Wasser?
2: Naja, nicht ganz, aber fast. Also die Bühne steht direkt hinterm Deich. Dazwischen ist noch so eine süße Promenade mit Eis- und Fischverkäufern, aber dann ist da wirklich das Wasser. Und ich habe auch nochmal Ebbe und Flut gecheckt. Das Wasser ist auch wirklich da für Johannes. Und es riecht ja auch extrem nach Meer und Fisch. Überall stehen Strandkörbe rum. Also es ist echt maximales Urlaubsgefühl.
0: Und so arbeitest du?
2: Ja, das ist schön, oder? Ich war schon Frisbee spielen heute am Strand. Das darfst du aber niemandem erzählen.
0: Ehrlich? Gut, Anna macht eine Raucherpause, du gehst Frisbee spielen. Das ist nicht schlecht. Johanna, in 3 Stunden ist Einlass. Ist denn schon jemand da überhaupt, außer
2: ja,
0: dir?
2: Also ja, zum einen natürlich Johannes Oerding plus die beiden Support-Acts. Mio und Ian Hooper sind da. Hinter mir läuft auch schon gerade der Soundcheck. Und die werden natürlich auch begleitet von einer Gruppe von Hardcore-Fans. Sitzen seit heute Morgen mit Campingstühlen vorm Einlass wirklich. Haben mir auch erzählt, dass sie allein in diesem Jahr alle so um die 15 Konzerte von Johannes Oerding mitmachen und sich auf genau das hier freuen.
3: Diese Nähe tatsächlich, also auf dieses letztendlich relativ kleine Setting. Es ist einfach so ein Gefühl von gemeinsamen Feiern.
4: Also, dass er wieder seine schönen Lieder singt.
5: Wir sind ja häufiger dabei und daher wissen wir eigentlich, dass immer gute Stimmung ist, dass er Bock hat. Die Band ist super. Ich wüsste nicht, was schief gehen sollte, außer dass es komplett schüttet. Also ich erwarte eigentlich nur Gutes.
2: Aber deswegen vielleicht auch die Erinnerung nochmal, alle, die noch nicht da sind oder spontan ein Ticket kaufen wollen, vorsichtshalber eine Regenjacke mitnehmen. Bis jetzt ist es aber warm und sonnig, also die Daumen sind gedrückt, dass wir hier trocken durchkommen. Ich glaube schon.
0: Ja, ich habe gerade auch nochmal auf den Regenradar geguckt. Es sieht wirklich ganz gut aus. Es ist jetzt nicht der sonnigste Ort der Nation, aber sicherlich bleibt es trocken. Das ist zumindest mal meine Prognose und ich bin ausgewiesener Nicht-Meteorologe. Johanna, alle, die sich gleich auf den Weg machen, worauf können die sich denn freuen?
2: Naja, einmal genau, dass es dieses ganz warme und persönliche geben wird mit Johannes Oerding. Der wird auch viele Songs aus seinem neuen Album Hotel spielen. Und mittlerweile, ne, spielt er ja auch auf den ganz, ganz großen Bühnen, Volksparkstadion Ende Juni. Das ist ja fast schon besonders, ihn dann nochmal hier im kleinen Raben live erleben zu können. Und man vergisst immer, dass er ja nicht alleine kommt. Erst kommt noch die Pop- und Soul-Sängerin Mio und dann eben noch der Frontsänger von Mighty Oaks, Ian Hooper. Also der ist jetzt auch keine kleine Nummer. Und ich finde, seine Solo-Songs machen richtig gute Laune. Also es wird lauschig, schön heute. Danach geht's nochmal kurz hoch und man kann den Sonnenuntergang auf dem Meer gucken oder am Strand. Ich finde, eigentlich kannst du von einem Samstag ja gar nicht mehr erwarten, oder?
0: Gibt's auch irgendwo Crepe mit Nutella?
2: Ja, das muss ich nochmal auschecken. Das kommt jetzt in der nächsten Pause.
0: Ja, da erwarten wir gleich nochmal Wortmeldung. Ne? Also, 19 Uhr geht's los. Karten gibt's noch spontan online oder an der Abendkasse. Coast in Concert NDR 2 mit Johannes Oerding. Und so ungefähr dürfte das dann heute Abend klingen. Alles brennt. Danke, Johanna.

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0: Fußball Deutschland steht so ein bisschen unter Schock. Grund ist ein 18-Jähriger bzw. der Bündel in seinem Oberschenkel. Mehr dazu jetzt im Sport mit Moritz Kühn.
1: Wunderbare Anmoderation. Vielen Dank. Ja, kommen wir gleich zu, denn wir schauen erstmal auf die deutschen Fußballerinnen. Die fliegen nämlich zur WM im kommenden Jahr. Da steht seit gestern fest. Jetzt sind wir aber bei dem Thema, denn die deutschen Fußballer, die sind schon bei der WM und zwar aktuell in Chicago. Dort gibt es heute Abend die Generalprobe vor dem WM-Start Ende kommender Woche. Gegner ist Co-Gastgeber USA. Und vor dieser Partie gab es keine guten Nachrichten vom DFB-Team, denn Lennart Kahl hat sich im Training verletzt. Muskelbündelriss. Ja, so heißt es. Heißt, er wird ausfallen, nicht nur für das Testspiel heute, sondern auch für die WM. Dirk Walsdorf.
2: Der 18-Jährige war ja wirklich so etwas wie der personifizierte Hoffnungsträger für ein vielleicht überraschend gutes Turnier für die Mannschaft von Julian Nagelsmann. Beim letzten Testspiel heute Abend deutscher Zeit gegen den WM-Gastgeber USA wird es jetzt vor allem darauf ankommen, wem Nagelsmann die Startelf-Chance im Mittelfeld gibt. Leroy Sané oder Jamie Leveling. Einer wird den Platz bekommen, den Lennart Kahl jetzt unfreiwillig freimacht. Nicht dabei ist erneut Manuel Neuer. Er ist immer noch nicht fit genug für einen Wettkampfeinsatz, aber Nagelsmann betont, dass er auf ihn fürs erste Gruppenspiel gegen Curaçao weiterhin baut.
1: Ja, die Zeit rennt. Morgen in einer Woche der WM-Auftakt. Heute Abend aber erstmal die Generalprobe gegen die USA. Anpfiff ist um 20.30 Uhr und ihr könnt mit den Uhren auf sportschau.de dabei sein. Großer Fußballfan ist auch Tennisprofi Alexander Zverev, aber der Hamburger hat im Moment nur die French Open im Kopf. Denn morgen kann er sich gegen den Italiener Cobolli seinen ersten Grand-Slam-Titel schnappen.
3: Ja, super Spieler, super talentiert, super jung, verbessert sich immer wieder, spielt dieses Jahr auf Sand, eine super Sandplatz-Saison. Ich werde mich auf ein toughes Match vorbereiten und hoffentlich einfach mein Level zeigen können.
1: Auch gerade in Paris ist die Tennisstar-Rentnerin Angelique Kerber und die Kielerin glaubt an Zverev.
4: Ich bin guter Dinge, weil ich weiß, dass er viel gelernt hat in den letzten Jahren, auch erwachsener geworden ist und wünsche ihm natürlich alles Gute und ich hoffe, dass es dieses Jahr hier in Paris soweit sein wird.
1: Tja, bei solchen Worten kann doch nichts mehr schiefgehen für morgen, oder?
0: Du, natürlich nicht.
1: Hendrik?
0: Aber was glaubst du? Neuer steht im Tor beim ersten Spiel der Deutschen. Ich habe gerade die These rausgehauen.
1: Du sagst nein?
0: Nee, ich glaube nicht. Ich glaube.
1: Ich sag ja.
0: Nee, ich glaube nicht. Dann geh doch. So, kurz nach halb, was haben wir? Drei. Kurz nach halb drei, der Verkehrsservice bei NDR 2 für den ganzen Norden. Stau oder stockend ab 3 Kilometer Länge. Die A1 Bremen Richtung Osnabrück zwischen Uppusen, Bremen, Mahndorf und Aßen. Da gibt es 5 Kilometer stockenden Verkehr. Die A1 Osnabrück-Münster ist zwischen Lengerich und Ladbergen wegen Brückenarbeiten bis Sonntag früh, also morgen früh 6 Uhr gesperrt. Da passt es. A7 Flensburg Richtung Hamburg zwischen Hamburg-Stellingen und dem Elbtunnel. 4 Kilometer Stau, knappe halbe Stunde plus. A7 Hamburg Richtung Hannover zwischen Schneverding und Soltau Süd, 6 Kilometer stockender Verkehr. A7 Hannover Richtung Hamburg zwischen Galsdorf und Horster Dreieck, 7 Kilometer stockend. Nochmal die 7 Hannover Richtung Flensburg zwischen Hamburg Hausbruch und dem Elbtunnel, 6 Kilometer stockender Verkehr. Und A27 Bremen Richtung Bremerhaven zwischen Bremerhaven Süd und Geestemünde, 3 Kilometer Stau. Das war's. Gute Fahrt.

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1: Um 15 Uhr mit Astrid Fietz. Hass, Einschüchterung und Gewalt gegen politische Gegner nehmen einem Zeitungsbericht zufolge weiter zu. Die Bundesländer meldeten im vergangenen Jahr mindestens 85.000 politisch motivierte Straftaten. Das berichtet die Welt am Sonntag und beruft sich auf Daten aus 15 Ländern. Nur Rheinland-Pfalz fehle. Aus der NDR Nachrichtenredaktion Karl Schreiber.
2: Demnach wird der Höchstwert aus dem Jahr 2024 übertroffen und innerhalb der vergangenen 10 Jahre habe sich die Zahl der politisch motivierten Straftaten mehr als verdoppelt. Ermittler führen die Entwicklung vor allem auf den polarisierten Bundestagswahlkampf 2025 und internationale Krisen wie den Nahostkonflikt zurück, heißt es in dem Bericht. Allerdings würden Hasskommentare im Netz und Beleidigungen von Politikern auch häufiger angezeigt als vorher.
1: Der US-amerikanische Ebola-Patient ist aus der Berliner Charité entlassen worden. Laut Krankenhaus ist er in einem guten Gesundheitszustand. Seit einer Woche sei das Virus bei ihm nicht mehr nachgewiesen worden. Der Arzt hatte sich in der Demokratischen Republik Kongo mit einer Ebola-Variante infiziert, für die es weder eine Impfung noch eine spezielle Therapie gibt. Er wurde mit einem Spezialflugzeug nach Berlin geflogen und unter hohen Sicherheitsvorkehrungen in die Charité gebracht. Heute ist Tag der Organspende. Bundesweit sind aus diesem Anlass zahlreiche Aktionen geplant. Mehr als 8.000 schwerkranke Menschen stehen derzeit in Deutschland auf der Warteliste für ein neues Organ. Prozentual die meisten Spenderinnen und Spender leben in Hamburg. Aus Hamburg Susanne Röse.
3: Wie aus aktuellen Zahlen der Deutschen Stiftung Organtransplantation hervorgeht, kommen in Hamburg rechnerisch 35 Organspender auf 1 Million Einwohnerinnen und Einwohner. Im Bundesdurchschnitt sind es 13,1. Und auch bei der Zahl der in Hamburg von Januar bis Ende Mai transplantierten Organe gibt es einen deutlichen Zuwachs. Laut DSO waren es dieses Jahr bisher 105 Organe. Im Vorjahreszeitraum gab es 86 Transplantationen. Hamburgs Sozialsenatorin Melanie Schlotzauer hat sich unterdessen erneut für die sogenannte Widerspruchslösung ausgesprochen. Damit würde auch in Deutschland jeder Mensch automatisch zum Organspender werden, außer er widerspricht zu Lebzeiten.
1: Der Verband der Familienunternehmer hat die Bundestagsabgeordneten aufgefordert, ihre Sommerpause ausfallen zu lassen. Die Zeit müsse genutzt werden, um geplante Reformen schon im August zu beschließen. Im Herbst sei es zu spät, um Investitionen ordentlich kalkulieren zu können, heißt es in einem Brief von Verbandschefin Ostermann. Die parlamentarische Sommerpause findet von Anfang Juli bis Anfang September statt. Am Vormittag hat Bundeskanzler Merz den Fliegerhorst Lage bei Rostock besucht. Dort präsentiert sich am heutigen Tage der Bundeswehr das taktische Luftwaffengeschwader Steinhoff in der Öffentlichkeit. Wie der Besuch des Kanzlers verlief, berichtet Juliane Mau aus Lage.
4: Das war wirklich nur eine Stippvisite vom Kanzler. Er kam mit dem Regierungsflieger und hat zumindest nicht im Stau gestanden. Dann ging es ganz fix zum Gespräch mit Eurofighter-Piloten. Kurz hat er auch mit Besuchern gesprochen, aber er war auch schnell wieder weg zum Parteitag nach Linstow. So hat er auch leider verpasst, wie viele Familien hier heute angereist sind, um sich über den Wehrdienst zu informieren. Hunderte junger Leute sind gekommen und werden hier auch intensiv von Soldaten betreut, dürfen im Eurofighter sitzen und bekommen wirklich jede Frage beantwortet.
5: Es ist 3:03. So, gucken wir mal auf das Wetter. Heute Nachmittag kommen dann irgendwann wieder mal Schauer und Gewitter. Und es bleibt am längsten an der Ostsee und in Vorpommern freundlich und trocken. Ansonsten gibt's wieder was von oben. 19 Grad auf Spiekeroog bis 24 an der Müritz. Heute Nacht 10 Grad am Harz und 15 Grad an der Küste. Und morgen dann, ja, es bleibt wechselhaft. Es gibt auch mal Sonne, aber viele dicke Wolken, ab und zu Schauer oder Gewitter. Die können auch kräftig ausfallen bei 17 bis 20 Grad. Der NDR 2 Verkehrsservice für den ganzen Norden mit Stau oder stockendem Verkehr ab 3 Kilometern. A1 Bremen Richtung Osnabrück zwischen Uphusen, Bremen-Marndorf und Arsten 5 Kilometer. Die A1 Osnabrück-Münster zwischen Lengerich und Lattbergen ist wegen Brückenarbeiten bis Sonntag 6 Uhr gesperrt. A7 Flensburg Richtung Hamburg zwischen Hamburg-Stellingen und dem Elbtunnel 4 Kilometer. Eine knappe halbe Stunde dauert es länger. A7 Hamburg Richtung Hannover zwischen Schneverdingen und Soltau Süd 6 Kilometer. A7 Hannover Richtung Hamburg zwischen Garlsdorf und Horster Dreieck 7 Kilometer. Die A7 weiter Richtung Flensburg zwischen Hamburg-Hausbruch und dem Elbtunnel 6 Kilometer. Und die A27 Bremen Richtung Bremerhaven zwischen Bremerhaven Süd und Geestemünde 3 Kilometer. Wir wünschen eine gute Fahrt.
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5: Hallo mit der Brücke und mit einem, ja, mit euch auch, mit gutem Wetter, mit allem drum und dran. Ja, komm, egal, es ist herrlich warm, beschweren wir uns nicht, geht immer schlimmer und die Musik, die geht kaum besser. Ihr seid ja bei NDR 2. Toto haben wir gleich mit Africa, Christina Perry und hier sind Two Colors mit Cynical. Ich wünsche euch ein richtig schönes Wochenende.

Die können Musik, aber alle. Von der Gitarre über Keyboard, Schlagzeug, Toto mit Africa hier bei NDR 2. Schönes Wochenende wünschen wir euch. Und wenn vielleicht bei dem einen oder der anderen zum Wochenende noch so ein bisschen die Ruhe fehlt, so die Einstellung, dann nehmen wir uns jetzt die von Bruno Mars. Der hat nämlich in seinem nächsten Song einfach mal genau diese Einstellung rausgebracht und gesagt, ja, ich könnte das noch machen, ich könnte das noch machen, ich könnte das machen. Ich könnte es aber auch lassen. I Just Might heißt die Nummer und die ist sowas von entspannt und die passt ganz genau um diese Zeit am Wochenende. Düpp, düpp, einfach so ein bisschen. Hier ist NDR 2 und ein bisschen I Just Might für euch alle jetzt.

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0: NDR 2 an eurem Samstag. Ja, es ist kribbelig, ne? Nicht nur, dass es auf eine WM zugeht. Morgen steht noch ein wichtiges Tennisspiel an. Da könnte ja einer einen großen Coup landen. Und Moritz Kühn hat vom Sport den absoluten Überblick.
1: Ja, jeder hat Träume und jeder hat Träume. Manche Träume gehen in Erfüllung, manche nicht. Der Traum von den deutschen Fußballern lautet, den WM-Titel holen. Morgen in einer Woche geht's los. Heute gibt's aber erstmal für die Mannschaft von Bundestrainer Julian Nagelsmann die WM-Generalprobe in Chicago gegen die USA.
2: Ich glaube, die Fans werden schon frenetisch sein, wird eine gute, sehr gute Atmosphäre. Die Mannschaft spielt auch guten Fußball, finde ich, weil sie sehr athletisch sind, nehmen auch immer wieder Risiko. Das ist ein guter letzter Test für uns, auf den wir uns sehr freuen.
1: Um 20.30 Uhr geht's los. Nicht mit dabei sein wird Lennart Kahl vom FC Bayern. Der 18-Jährige hat sich im Training verletzt, Stichwort Muskelbündelriss, und fällt auch für die WM aus. Topfit ist Tennisprofi Alexander Zverev. Der Hamburger steht im Finale der French Open in Paris und möchte seine Karriere morgen nun endlich vollenden mit seinem ersten Grand-Slam-Titel. Gegner ist der Italiener Coboli. Mit dabei sein werden viele deutsche Fans, die ihm vor Ort die Daumen drücken und auch an ihn glauben.
3: Ja, auf jeden Fall total zuversichtlich.
4: Sehr zuversichtlich. Der schafft das, weil wir das Halbfinale geschaut haben. Wir bringen dem Glück.
5: Ich bin Optimist. Und ich wünsche es ihm. Wenn es dieses Jahr nicht packt, wird es nichts mehr mit dem Grand Slam.
6: Ja, ich glaube, diesmal packt das. Diesmal hat er den Kopf frei.
7: Sinner, kein Alcaraz. Im Turnier Djokovic draußen. Ich denke, so eine große Chance wird sich nicht einfach wieder auftun.
1: Ja, nutzt Alexander Zverev die große Chance. Erfüllt sich seinen Lebenstraum. Morgen ab 15 Uhr wissen wir mehr, denn dann beginnt das Finale. Das Finale der Frauen läuft seit wenigen Minuten. Die Nummer 114 der Welt und Sensationsfinalistin Schwalinska aus Polen spielt gegen die Russin Andrejewa. So, dein Mikrofon muss anmachen.
0: Danke für den Tipp. Ich bin noch nicht so lange da. Kurz nach 3:30 der NDR2-Verkehrsservice für den ganzen Norden hat sich ein bisschen beruhigt. Die A1 Osnabrück-Münster zwischen Lengerich und Ladbergen wird an einer Brücke gearbeitet. Deswegen ist da bis Sonntag gesperrt. Die A7 Flensburg Richtung Hamburg zwischen Hamburg-Volkspark und dem Elbtunnel 3 Kilometer stockender Verkehr. Die A7 Hamburg Richtung Hannover zwischen Schneverding und Soltau-Ost auch 3 Kilometer stockend. Und die A7 Hannover Richtung Flensburg vom Elbtunnel Richtung Norden ab Hamburg-Hausbruch 4 Kilometer stockend. Das war's schon. Ansonsten gute Fahrt und mit uns schönes Wochenende. Hier ist Dirk. Hi.

Es gibt Dinge, die müssen einfach immer so bleiben, wie sie sind. Und dazu gehören Fury in the Slaughterhouse. Neue Musik von denen, Nine Lives heißt es. Und auch in diesem Sommer, da könntet ihr sie live sehen. Alle jetzt, es gibt zwei Arten von Menschen. Die einen sagen, ja, die habe ich schon mal gesehen, da gehe ich wieder hin. Und die anderen sagen, nee, da war ich noch gar nicht. Und wenn ihr zu der zweiten Gruppe gehört, dann solltet ihr das mal ändern in diesem Sommer. Die sind unterwegs, schaut euch die Termine an, überall im Norden. Sie kommen aus Hannover und sind im Norden verwurzelt, aber eine der besten Rockbands der letzten 40 Jahre. Fury in the Slaughterhouse, Nine Lives hier bei NDR 2. Euch ein schönes Wochenende mit uns.

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1: Um 16 Uhr mit Astrid Fietz. Die politisch motivierte Kriminalität bleibt in Deutschland ein großes Problem. Nach Recherchen der Welt am Sonntag hat die Zahl der Delikte im vergangenen Jahr einen neuen Höchststand erreicht. Aus der NDR Nachrichtenredaktion Thorsten Lange.
2: Danach registrierten die Behörden mindestens 85.000 solcher Taten, wobei die Zahlen aus Rheinland-Pfalz noch fehlen. Im Jahr 2024 waren es rund 84.000 Straftaten. Dazu gehören Gewaltkriminalität wie tätliche Angriffe oder Brandanschläge, aber auch Propagandadelikte, Hasskommentare und Beleidigungen. Politiker zeigen sich alarmiert. Nordrhein-Westfalens Innenminister Reul sagte, politisch motivierte Kriminalität sei längst keine Fußnote mehr, sondern ein Härtetest für die Demokratie. Die größte Gefahr stellt weiterhin der Rechtsextremismus dar. Bei linksextremen Straftaten gab es laut Zeitung den stärksten Zuwachs.
1: Der US-amerikanische Ebola-Patient aus der Berliner Charité ist entlassen worden. Laut Krankenhaus ist er in einem guten Gesundheitszustand. Seit einer Woche sei das Virus bei ihm nicht mehr nachgewiesen worden. Der Arzt hatte sich in der Demokratischen Republik Kongo mit einer Ebola-Variante infiziert, für die es weder eine Impfung noch eine spezielle Therapie gibt. Er wurde mit einem Spezialflugzeug nach Berlin geflogen und unter hohen Sicherheitsvorkehrungen in die Charité gebracht. Verteidigungsminister Pistorius zeigt sich zufrieden mit der Resonanz beim diesjährigen Tag der Bundeswehr. Nach seinen Worten sind an den bundesweit 10 Standorten schon mehr als 100.000 Besucherinnen und Besucher gezählt worden. Im Norden gibt es Aktionen in Lage bei Rostock, Eckernförde, Nordholz und Munster. Die Bundeswehr präsentiert dort modernes Gerät und Ansprechpartner stehen für Fragen zur Verfügung. Pistorius sagte in einer Ansprache, angesichts äußerer Bedrohungen sei es wichtig, dass die Soldatinnen und Soldaten fest in der Mitte der Gesellschaft stünden. Die USA und der Iran haben sich erneut gegenseitig angegriffen. Außerdem gab es im Südlibanon wieder israelische Attacken. Aus der NDR Nachrichtenredaktion Diane Batani.
3: Die US-Streitkräfte haben nach eigenen Angaben 4 iranische Drohnen abgeschossen und Radaranlagen im Iran angegriffen. Teheran meldete daraufhin Vergeltungsschläge. Die Revolutionsgarde habe Drohnen auf Kuwait und Bahrain gestartet. In der Nähe des Flughafens von Kuwait und in Bahrain sollen Explosionen zu hören gewesen sein, mutmaßlich durch den Abschuss der Drohnen. Laut US-Militär wurden 6 abgefangen, eine 7. habe ihr Ziel verfehlt. In dem Konflikt zwischen Israel und der Hisbollah im Libanon sind nach Angaben der libanesischen Armee mehrere ihrer Soldaten getötet worden. Ziel des israelischen Angriffs sei ein Militärfahrzeug gewesen. Die Armee hält sich traditionell aus den Kämpfen heraus.
1: Zum Tag der Organspende gibt es heute bundesweit mehrere Aktionen. Selbsthilfeverbände haben diese organisiert, um die Bürger anzuregen, eine Entscheidung für oder gegen eine Organspende zu treffen. Die zentrale Veranstaltung unter dem Motto Zeit, Zeichen zu setzen, findet in Leipzig statt. Deutschland liegt bei der Zahl der Organspenden im europaweiten Vergleich seit Jahren am unteren Ende der Tabelle. Im vergangenen Jahr spendeten in der Bundesrepublik 985 Menschen nach ihrem Tod ihre Organe.
4: 3:04. Tja, es ist eigentlich ganz angenehm, aber so langsam kommen von Westen wieder neue Schauer und Gewitter heute Nachmittag. Besonders an der Ostsee und in Vorpommern bleibt es noch länger freundlich und trocken. 19 Grad heute auf den Inseln, bis 24 Grad in Waren an der Müritz. Heute Nacht dann 10 bis 15 Grad, 10 am Harz, 15 an der Ostsee. Und Schauer und Gewitter ziehen von Südwest nach Nordost über uns weg, bleibt aber auch mal länger trocken. Morgen dann, ja, immer dieses wechselhafte Lux, ne? Einzelne Schauer oder Gewitter, zum Teil auch mal kräftig. Ab dem Nachmittag dann von Südwesten in Niedersachsen wieder freundlicher und länger trocken. Die Temperaturen morgen 17 Grad am Harz und bis 20 Grad in Lübeck und in Leer. Der Montag dann wieder sonniger und trockener bei 20 bis 24 Grad. Der NDR 2 Verkehrsservice für den ganzen Norden. A1 Osnabrück-Münster zwischen Lengerich und Ladbergen. Wegen Brückenarbeiten ist bis Sonntag 6 Uhr früh gesperrt. Und die A7 Hamburg Richtung Hannover zwischen Schneewerding und Soltau-Ost. 3 Kilometer stockender Verkehr.
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4: Hier ist Dirk Böge. Moin, schön, dass ihr dabei seid. Wir haben eine Menge Argumente dafür, einfach mal das Radio mit in die Wochenendplanung reinzubauen. Gleich haben wir Adel Tawil dabei, Mary Mary. Und hier ist der großartige Mark Amber mit Belong Together. Der Mann versprüht einfach richtig gute Laune. Lassen wir ihn mal. Samstag. Schön für euch.

Adel Tawil hier bei NDR 2. Es passiert nicht häufig, aber manchmal, da gehen auch meine Nerven mit mir durch. Ja, das letzte Mal, als die gute, großartige Loi, Leonie Greiner, hier bei uns im Studio war. Und zwar im zweiten Studio gegenüber für ein Interview. Ich sah sie und bin wirklich reingestürmt und habe gesagt, Leonie, das ist großartig, was du machst. Mach genau so weiter. Weil, ehrlicherweise, ich nicht einfach nur stören wollte, sondern weil ich die verdutzten Gesichter sehen wollte. Nein, sondern weil sie wirklich großartig ist. Wer Loi beobachtet hat die letzten Jahre mit ihrer Musik, mit dem, was sie macht, wie sie singt, wie sie ihre Songs schreibt, wie viel Gefühl da drin ist, der weiß ganz genau, die ist gekommen, um zu bleiben. Und den frischesten Beweis dafür, den hat sie gerade geliefert mit ihrer aktuellen Single, die heißt Red Eyes. Hier ist die einzigartige Loi. Euch, schönes Wochenende mit uns.

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1: Rosalind mit Snap hier bei NDR 2. Wochenende und wir kommen so langsam in die Phase, wo es mächtig viel Sport gibt. Deswegen muss man auf dem Laufenden bleiben und Moritz Kühn hat alle Infos für uns.
2: Ja, das Leben ist voller Überraschungen und der Sport auch. Bei den Tennis French Open in Paris könnte heute ein Märchen wahr werden. Das Märchen mit dem Namen von einer Qualifikantin zur Grand-Slam-Siegerin. Die Nummer 114 der Welt, die Polin Chwalinska, spielt seit rund einer Stunde um den großen Titel. Vor den Augen unseres Reporters live in Paris, Guido Ringel.
3: Das Ding ist höchstwahrscheinlich nicht mehr zu retten für die Außenseiterin, für Maja Chwalinska. 0-1 liegt sie hinten, hat den ersten Satz verloren gegen Mira Andreeva und jetzt 0-3 und bei eigenem Aufschlag 0-40. Also in Kürze kann die 19-jährige Russin hier mit 4-0 im zweiten Satz in Führung geben und so stark, wie sie aktuell spielt, keine Fehler macht, jeden Ball trifft, sehr viel Druck in den Grundschlägen, Passierbälle, alles ist da. Ich kann mir nicht mehr vorstellen, dass die Nummer 8 der Welt, Mira Andreeva, das noch hergibt, zumal jetzt auch der nächste Fehler von Chwalinska ihr das Spiel hier bringt. Die ist im wahrsten Sinne des Wortes am Boden, ist ausgerutscht mit den Knien einmal im Sand. Diese kleine, sympathische Qualifikantin aus Polen scheint jetzt ihre Meisterin gefunden zu haben in Mira Andreeva.
2: Ja, das Märchen wird dann doch nicht wahr. Guido Ringel war das für NDR 2 live in Paris. Morgen geht es dann auch für Tennisprofi Alexander Zverev um die Wurst. Der Hamburger möchte seine Karriere nun endlich krönen und im Finale gegen den Italiener Cobolli den ersten Grand-Slam-Titel holen.
4: Ja, super Spieler, super talentiert, super jung, verbessert sich immer wieder, spielt dieses Jahr auf Sand, eine super Sandplatz-Saison. Ich werde mich auf ein toughes Match vorbereiten und hoffentlich einfach mein Level zeigen können.
2: Auch gerade in Paris ist die Tennis-Star-Rentnerin Angelique Kerber und die Kielerin glaubt an Zverev.
5: Ich bin guter Dinge, weil ich weiß, dass er viel gelernt hat in den letzten Jahren, auch erwachsener geworden ist und wünsche ihm natürlich alles Gute und ich hoffe, dass es dieses Jahr hier in Paris soweit sein wird.
2: Ja, und wenn Angelique Kerber die Daumen drückt, Dirk, ja, dann kann doch eigentlich nichts schief gehen.
1: Also das letzte Mal, als sie mir den Daumen gedrückt hat, ist sogar meine Bolognese was geworden. Und das passiert nicht selten. Kurz nach 16:30, der NDR2 Verkehrsservice für den ganzen Norden. A1 Osnabrück-Münster zwischen Lengerich und Lattbergen wird an einer Brücke gearbeitet, deswegen ist bis morgen früh um 6 gesperrt. Und die A7 Hamburg Richtung Hannover zwischen Schneverding und Soltau-Ost noch 3 Kilometer stockender Verkehr. Das war's aber auch schon. Ansonsten wünschen wir euch ein richtig schönes Wochenende mit uns. Hier ist Dirk. Hi.

0: 2 an eurem Wochenende. Und es ist ein ruhiges Wochenende noch, denn bald geht es los. Und okay, es ist weit weg, aber das Kribbeln steigt so langsam doch schon bei vielen. Am Freitag startet die Fußball-WM in Mexiko, den USA und Kanada. Und heute Abend gibt es für die deutsche Mannschaft die Generalprobe im letzten Test gegen die USA in Chicago. Dirk Walsdorf aus dem ARD-WM-Team ist schon für uns in Chicago dabei. Man sagt ja immer, Dirk, ist ein gutes Zeichen, wenn die Generalprobe in die Hose geht. Was hat sich die deutsche Mannschaft denn für heute Abend vorgenommen?
1: Also nicht den Gastgebern hier eine Niederlage zu schenken, soweit geht's dann nicht. Aber klar ist auch, sie werden vielleicht nicht ganz so scharf auflaufen, wie man es dann bei der WM sich vorgenommen hat. Und das liegt, glaube ich, auch ein kleines bisschen am Kopf. Ne? Der Ausfall von Lenny Kahl, der hat die Spieler schon alle irgendwie daran erinnert, dass man sich auch ziemlich leicht verletzen kann und dass das insgesamt eine ziemlich blöde Situation ist. Also die wollen ein ordentliches Testspiel machen, die wollen da alle gut durchkommen, die wollen ein paar Abläufe nochmal schärfen. Die wollen das Ding am Ende auf jeden Fall gewinnen. Aber wenn es nicht klappt und ein Unentschieden wird, dann werden sie vielleicht keine schlaflosen Nächte haben.
0: Jetzt bereiten Julian Nagelsmann und sein Team sich ja schon ziemlich lange darauf vor und es sind nur noch ein paar Tage hin. Was haben die jetzt eigentlich noch zu tun, so kurz vorher?
1: Na, ich finde, die haben eigentlich fußballerisch echt noch ein paar Abläufe zu klären. Also vor allem muss man ja sich mal überlegen, wer denn nur da vorne rechts zusammen mit Wirtz und Musiala durch die Abwehrreihen dieser Welt flügen soll. Und dann ist es natürlich auch so, dass wenn die deutsche Mannschaft noch eine Schwäche hat, das irgendwie dann doch mit der Abwehrstabilität zusammenhängt und mit der Frage, wer steht eigentlich dahinter im Tor. All diese Antworten soll es dann in der letzten Trainingswoche in North Carolina geben. Was nicht exzessiv betrieben wird, ist zu viel Gegneranalyse. Nagelsmann will sich auf die Stärken seiner Mannschaft konzentrieren, das Teambuilding zu Ende bringen. Und da geht's auch mal endlich los mit dieser Fußball-WM.
0: In den USA laufen gerade die Finalspiele der NBA und der Amerikaner an sich ist jetzt ja nicht so richtig fußballverrückt. Was merkt ihr vor Ort in den USA davon, dass in ein paar Tagen das größte Sportereignis der Welt startet?
1: Also hier in Chicago ist die Konkurrenz gerade echt groß, muss ich dir sagen. Direkt neben dem Stadion läuft eine riesige Pokémon-Messe und ich sehe hier lauter Menschen, die wie Pokémons aussehen und auf ihre Handys gucken und diese Dinger jagen, viel mehr als Fußballfans. Dann sind heute die Baseball-Profis der Chicago Cubs unterwegs und aktiv. Das ist für viele Menschen in der Stadt Chicago eigentlich auch das größere Thema und die NBA-Finals fesseln die Leute auch. Ich war gestern Abend in der Kneipe, hab das noch geguckt, da wurde gejubelt wie bei uns beim Public Viewing beim Fußball. Also, der Fußball hat viel, viel Konkurrenz und für die Amis wäre es natürlich richtig super, wenn die Gastgeber heute gegen Deutschland ein Ausrufezeichen setzen, denn auch hier ist im Moment noch klar, die Fußball-WM ist bei einigen ein großes Thema, aber in der Breite auch noch nicht so richtig angekommen.
0: Dirk Walsdorf aus Chicago, aus dem ARD-WM-Team, Leute, denn es geht so langsam los. In 8 Tagen spielen wir gegen Curaçao das erste Gruppenspiel und heute Abend, 20.30 Uhr deutscher Zeit, Anpfiff zum letzten Testspiel der deutschen Fußballnationalmannschaft in Chicago gegen die USA. Und uns seid ihr natürlich auf jeden Fall dabei. Zum Nachhören gibt es das Ganze auf sportschau.de in der ganzen, ganzen Länge. Und natürlich gibt es das auch im Fernsehen zu gucken. Da wird ein bisschen mehr Fußball werden die nächsten Wochen, ey? Das ist jetzt schon was. Wir holen den Titel, ich sage euch das. Ich weiß noch nicht welchen, aber irgendeinen holen wir.

0: Moin, Elkon Jens hier aus dem NDR 2 Morgen. Ja, jetzt ist erstmal Wochenende, aber Montag sind wir wieder da für euch.
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0: Ja, wie geht's Sie weiter die Geschichte mit Doreen Winkler am Montag mehr um 7.17 Uhr.
1: Jetzt aber erstmal weiter mit Wochenende.
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1: Um 17 Uhr mit Astrid Fietz. Hass, Einschüchterung und Gewalt gegen politische Gegner nehmen einem Zeitungsbericht zufolge weiter zu. Die Bundesländer meldeten im vergangenen Jahr mindestens 85.000 politisch motivierte Straftaten. Das berichtet die Welt am Sonntag und beruft sich auf Daten aus 15 Ländern. Nur Rheinland-Pfalz fehle. Aus der NDR Nachrichtenredaktion Kai Schreiber.
2: Demnach wird der Höchstwert aus dem Jahr 2024 übertroffen und innerhalb der vergangenen 10 Jahre habe sich die Zahl der politisch motivierten Straftaten mehr als verdoppelt. Ermittler führen die Entwicklung vor allem auf den polarisierten Bundestagswahlkampf 2025 und internationale Krisen wie den Nahostkonflikt zurück, heißt es in dem Bericht. Allerdings würden Hasskommentare im Netz und Beleidigungen von Politikern auch häufiger angezeigt als vorher. Gestiegen sei dabei auch die Zahl der Gewalttaten wie Körperverletzung, Brandstiftung oder Sprengstoffdelikte. Insgesamt mache dieser Anteil rund 5% der politisch motivierten Straftaten aus. Die Sicherheitsbehörden zeigen sich besorgt.
1: Ein an Ebola erkrankter US-Amerikaner ist aus der Berliner Charité entlassen worden. Er hat nach Angaben der Klinik keine Symptome mehr. Aus Berlin, Jürgen Buch.
3: Der US-Amerikaner war gut 2 Wochen in der Charité in Behandlung. Es handelt sich um einen Arzt, der sich in der Demokratischen Republik Kongo infiziert hatte. Auch seine Frau und die 4 Kinder kamen in der Charité in Quarantäne. Sie waren als Hochrisikokontakte eingestuft worden, blieben aber symptomfrei. Die Quarantäne ist deshalb jetzt aufgehoben worden. Die Charité erklärte, die ganze Familie befinde sich in einem guten gesundheitlichen Zustand.
1: Bundeskanzler Merz zeigt sich zuversichtlich, dass die Regierungskoalition trotz interner Diskussionen die geplanten Sozialreformen beschließen wird. Auf dem CDU-Landesparteitag in Mecklenburg-Vorpommern sagte Merz, die Koalition habe die Kraft und die notwendige Geschlossenheit. Arbeitgeber und Gewerkschaften rief er auf, bei dem für Mittwoch geplanten Treffen eigene Vorschläge für Reformen vorzulegen. Die Politik werde dann darüber entscheiden. In diesem Sommer wollen Union und SPD stärkere Veränderungen in der Gesundheits-, Pflege-, Renten- und Steuerpolitik auf den Weg bringen. Mit Bezug auf die Rentenreform versicherte der Kanzler, dass es keine Rentenkürzungen geben werde. Papst Leo XIV. Hat eine einwöchige Spanienreise begonnen. Zum Auftakt wurde das katholische Kirchenoberhaupt am Flughafen Madrid von König Felipe und Königin Letizia empfangen. In einer ersten Rede dankte der Papst den Spaniern für die Einhaltung des Völkerrechts und des Multilateralismus. Das Land setze sich für Frieden und Solidarität zwischen den Völkern ein. Spaniens Regierung hat den Angriff der USA und Israels auf den Iran kritisiert und dem US-Militär untersagt, Stützpunkte in Spanien dafür zu nutzen. Die deutsche Fußballnationalmannschaft bestreitet am Abend in Chicago ihr letztes Testspiel vor der Weltmeisterschaft. Gegner sind die USA. Aus Chicago, Holger Dahl.
4: Gerne würde Bundestrainer Julian Nagelsmann gegen den WM-Gastgeber USA Manuel Neuer im Tor aufstellen und auf Bayern-Talent Lennart Karl bauen. Karls WM-Aus nach einer Muskelverletzung im Abschlusstraining und Neuers noch nicht zu 100% vorhandene Einsatzfähigkeit verstärken die Einschätzung, dass eine schwere Aufgabe auf die DFB-Elf zukommt. Der Nachrücker für Lennart Karl, Leipzigs Wade Raogu, wird noch nicht zur Verfügung stehen, wenn es zur WM-Generalprobe der DFB-Auswahl kommt. Auf dem Wunschzettel des Bundestrainers stehen eine gute Leistung und ein weiterer Sieg. Zuletzt gab es 8 in Folge.
5: No, das ist doch mal eine gute Serie, oder?
6: 4:05. Wir kommen zum Wetter. Auch da gibt's eine Serie. Es ist und bleibt wechselhaft. Heute Nachmittag kommen irgendwann wieder Schauer und Gewitter von Westen. Die ziehen nach Osten. Am längsten freundlich bleibt's an der Ostsee und in Vorpommern. Die Temperaturen aber richtig angenehm. 19 Grad auf Spiekeroog bis 24 Grad an der Müritz. Heute Nacht dann ziehen wieder Schauer von West nach Ost über uns weg. Teilweise auch Gewitter, zum Teil auch kräftig. Das Ganze bei 10 Grad am Harz und 15 Grad an der Ostsee. Morgen auch wechselhaft. Einzelne Schauer oder Gewitter, kann aber zwischendurch auch länger trocken bleiben. Die Schauer und Gewitter können aber auch weiter kräftig ausfallen. Und ab dem Nachmittag, da wird es dann von Südwesten in Niedersachsen wieder freundlicher. Bei 17 Grad morgen in Bad Sachsa und bis 20 Grad in Mölln und Papenburg. Der Montag, der ist insgesamt wieder sonniger und auch wärmer bis 24 Grad. Der NDR 2 Verkehrsservice für den ganzen Norden. Die A1 Osnabrück-Münster zwischen Lengerich und Lattbergen ist wegen Brückenarbeiten bis Sonntag 6 Uhr gesperrt. Und die A7 Hannover Richtung Kassel zwischen Bokenheim und Rüden, 3 Kilometer Stau, da hat es einen Unfall gegeben.
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6: Ja, und was für ein Wochenende. Nicht nur feiern wir mit euch jedes Jahr großartige Festivals, heute in Cuxhaven. Ja, und da werden wir gleich mal live rüberschalten und mal gucken, was da so passiert. Da steht einiges auf der Bühne und ich bin mir sicher, selbst wenn es da regnen sollte, das meiste zieht vorbei, liebe Leute. Das meiste zieht vorbei. Außerdem heute Abend dran, habt ihr gehört, die deutsche Fußballnationalmannschaft. Und mit uns verpasst ihr natürlich überhaupt nichts. Und dazu gibt's auch noch den Soundtrack, der das Wochenende einfach ein bisschen schöner macht. Gleich Michel Tello mit I See Jude the Pego, außerdem Linkin Park und hier sind die Black Eyed Peas. Und ich bin Dirk, sag schönen Samstag.

Hier ist NDR 2 mit dem Verkehrsservice aktuell. Vorsicht! Bei Hannover auf der A352 zwischen Dreikhannover Nord und Langenhagen-Kaltenweide, da wirft irgendjemand Gegenstände auf die Fahrbahn. Das ist die A352 zwischen Dreikhannover Nord und Langenhagen-Kaltenweide. Achtung, in beiden Richtungen, es werden Gegenstände auf die Fahrbahn geworfen. Willst du auch nicht.

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1: NDR 2, an eurem Samstag, der Norden, das ist, na klar, die Küste und das ist NDR 2. Und heute ist genau der Tag, wo das alles ganz besonders gut zusammenkommt, bei Coast in Concert in Cuxhaven. Ja, wir feiern heute mit euch, mit Ian Hooper von den Mighty Oaks, mit der großartigen Mew, das alles vorweg, und dann mit dem einzigartigen Johannes Oerding. Heute alle dort in Cuxhaven auf unserer Festivalbühne und mittendrin, mit dem Mikro in der Hand, ist unsere Reporterin Johanna Honsbeck, die ist schon für uns am Eingang vor dem Festivalgelände in Cuxhaven. Du sag mal, Einlass ist in, ich glaube, jetzt in einer knappen Viertelstunde. Wie voll ist es denn schon bei euch?
2: Ja, Einlass ist sogar schon. Und so langsam füllt sich der Bereich vor der Bühne auch. Ich bin gerade schon ein bisschen durch die Fans gelaufen, hat aber ganz schön viele Johannes Oerding-T-Shirts gesehen. Vor allem auch manche, die schon seit 10 Uhr morgens in Campingstühlen hier vorsitzen mit Doppelkeksen und ein bisschen spielen. Ich würde auch sagen, hier lässt es sich aushalten. Ich bin sehr froh, hier zu sein. Hier ist eine kleine Promenade mit süßen Essensständen. Dahinter kommt der Deich und dann ist ja direkt da auch der Sandstrand. Also ich glaube, wir alle inklusive Hardcore-Fans und Crew kriegen hier so ein bisschen Urlaubsfeeling mit, bevor es ja dann gleich vor der Bühne losgeht.
1: Johannes Oerding steht dafür, dass egal wie groß der Platz oder die Arena ist, der zieht das Ganze auf links. Der ist so ein großartiger Unterhalter, hat schon seinen Soundcheck heute auf der Bühne gehabt. Wie ist er denn so drauf?
2: Ja, ich bin sehr professionell. Also Johannes Oerding ist da nochmal richtig musiktheoretisch in manche Songs gegangen. Da wurde mit den Gitarristen nochmal an den Achteln im Refrain gefeilt. Aber er muss auch, er hat auch gesagt, dass es einfach für alle passen muss. Also nicht nur für ihn als Sänger. Und dazu noch gesagt, für ihn passt es richtig gut heute. Er hat uns verraten, er hat richtig Bock auf heute Abend.
3: Vor allen Dingen gute Laune, gerade auf der Bühne schon einen lustigen und schönen Soundcheck gehabt. Und man weiß ja jetzt schon, draußen stehen die Leute in der Schlange und warten, haben gerade schon ein bisschen mit zugehört. Und das ist das Schöne an diesen Open Airs, es flimmert immer so ein bisschen, man spürt das. Die Sonne kommt gerade raus und lacht uns an. Ich glaube, es wird ein guter Abend.
2: Ja, und der Plan ist für ihn übrigens jetzt noch, bis er dann später auf der Bühne steht, er will unbedingt noch mal das Wasser sehen und ein Butterbrot essen. Das hat er ganz explizit erwähnt.
1: Ein Butterbrot, ja gut. Wollen wir ihm den Wunsch mal erfüllen?
2: Du,
1: jetzt dauert es ja noch ein klein bisschen, bis das erste Konzert losgeht, so für ganz Kurzentschlossene. Warum lohnt es sich denn noch, bei euch ganz schnell vorbeizuschauen?
2: Ich glaube, es ist wie bei Immobilien, kann man das sagen. Lage, Lage, Lage. Die Bühne liegt ja wirklich 2 Minuten vom Wasser entfernt. Das erlebt man ja einfach nicht so oft. Und dann, du hast es auch schon angesprochen, schafft Johannes Oerding so eine Wohnzimmeratmosphäre, wie er es sonst auch immer macht. Und er ist ja nicht allein eben. Ich glaube, es lohnt sich auch total, mal so ein bisschen eine Musikmischung mitzunehmen mit Mio, die auf der Bühne soulig und poppig auftritt. Und dass man dann auch nochmal den Frontsänger von Mighty Oaks erlebt, Ian Hooper. Und nicht zu vergessen natürlich Elko und Jens, die da begleiten aus dem NDR 2 Morgen. Die stehen ja auch auf der Bühne. Also eigentlich ist für alle was dabei, von klein bis groß, von, weiß ich nicht, dem einen Interesse zum anderen. Da könnt ihr nochmal kurz vorbeikommen. Tickets gibt's für ganz spontane an der Abendkasse in Cuxhaven.
1: Na, das ist doch perfekt. Und mittendrin Johanna Honsbeck. Vielen Dank, meine Liebe. Dann habt mal viel Spaß heute Abend. Und wenn ihr euch überlebt habt, Johannes mal live zu sehen, dann solltet ihr das auf jeden Fall mal machen. Der Mann ist der absolute Burner. Wir legen immer los direkt mit Johannes. Alle Infos zu Cuxhaven gibt's bei uns im Netz. Der

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0: 6:30. Hier ist NDR 2, an eurem Samstag. Und es ist ein Sportwochenende. Das wird es spätestens heute Abend werden. Und Moritz Kühn weiß genau, warum.
1: Ja, einmal noch testen, dann wird's ernst. Heute Abend die WM-Generalprobe für die deutschen Fußballer in Chicago, und zwar gegen die USA. Nicht mit dabei sein werden Keeper Manuel Neuer, der noch nicht bei 100% ist, und der verletzte Mittelfeldspieler Lennart Kahl, der auch die WM verpasst, Thomas Kunze.
2: Und trotzdem geht die DFB-Auswahl optimistisch in das Spiel gegen die USA. Das hat auch DFB-Präsident Bernd Neuendorf bestätigt, der sich auf ein erfolgreiches Turnier und einen guten abschließenden Test freut. Auch wenn das Aus der Shootingstar ein Schock war, der die Stimmung drückte. Das sieht auch Lennart Kahl selbst so, der via Social Media dem Team den maximalen Erfolg wünschte. Für Bundestrainer Julian Nagelsmann steht da jetzt die Aufgabe, das Team auf der rechten Offensivseite umzustellen. Leroy Sané dürfte hier die erste Wahl sein.
1: Ja, wir werden es sehen ab 20.30 Uhr heute Abend, denn dann ist Anpfiff zu hören auf sportschau.de. Ab zur Formel 1, da war der WM-Gesamtführende Kimi Antonelli im Qualifying in Monaco der schnellste. Achim Scheu erzählt mehr.
3: Im Training, da waren die Ferraris deutlich schneller, im Qualifying dann aber Kimi Antonelli wieder der schnellste. Pole Position für den Italiener im Mercedes vor Max Verstappen, der in seinem Red Bull ebenfalls beeindruckend ablieferte. Wenn alle über Mercedes und Ferrari reden, dann ist der Niederländer zur Stelle. Die zweite Startreihe morgen gehört dann den beiden Ferraris von Rekordweltmeister Lewis Hamilton und dem Monegassen Charles Leclerc, der seinen Heim-Grand Prix wieder gewinnen möchte. Der deutsche Fahrer Nico Hülkenberg im Audi geht von Rang 13 aus ins Rennen.
1: Und zwar morgen um 15 Uhr beim Großen Preis von Monaco. Den Großen Preis bei den Tennis French Open hat sich die Russin Andreeva geschnappt. Sie feierte ihren ersten Grand-Slam-Titel im Alter von 19 Jahren dank eines glatten Zweisatzerfolgs gegen die klare Außenseiterin und Sensationsfinalistin Maja Chwalinska aus Polen.
4: Ja, und die hat jetzt für die Finalteilnahme, was hat die?
1: Millionen.
4: Ja, ne?
1: Millionen bekommen, sagen wir es so.
4: Ja, guck mal, fast so viel wie wir. 6:30, NDR 2, Verkehrsservice für den ganzen Norden. Vorsicht immer noch bei Hannover auf der A352 zwischen Dreieck Hannover Nord und Langenhagen-Kaltenweide. Da werden Gegenstände auf die Fahrbahn geworfen. Achtung in beiden Richtungen. Die A1 Osnabrück-Münster zwischen Lengerich und Landbergen ist wegen Brückenarbeiten bis morgen 6 Uhr gesperrt. Und die A7 Hannover Richtung Kassel zwischen Bokenem und Rüden, da gab es einen Unfall, immer noch deswegen 3 Kilometer Stau. Wo es geht, gute und sichere Fahrt. Hier ist Dirk, schönes Wochenende mit uns.

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An eurem Wochenende? Ja, ist mal ein Schauerchen, was da durchzieht. Manchmal so ein kleines Gewitterchen, fällt auch mal ein bisschen kräftiger aus. Aber das meiste zieht wie immer vorbei, oder? Und drumherum ist so langsam richtig was los im Norden. Viele Stadtfeste, wo man unterwegs sein kann. Und wenn man sich kurz mal unterstellt, wenn der Schauer dann durch ist, dann wird's wieder wunderschön. Oft Musik, zum Beispiel wie von den Toten Hosen. Tage wie diese, egal wo der Song gespielt wird, und er wird auch jetzt wieder zur Fußball-Weltmeisterschaft richtig in Fahrt und in Mode kommen, denn das sind die Songs, die man immer schön mitgrölen kann. Gibt's gleich, die Toten Hosen hier bei NDR 2. Vorher eine junge Dame, die nennt sich auch noch Lola Young, und mit Messi hat sie ihren ziemlich großen Hit ganz über Europa gehabt. Schönes Wochenende für euch.

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1: Es gibt in Deutschland ein großes Problem. Nach Recherchen der Welt am Sonntag hat die Zahl der Delikte im vergangenen Jahr einen neuen Höchststand erreicht. Aus der NDR-Nachrichtenredaktion Thorsten Lange.
2: Danach registrierten die Behörden mindestens 85.000 solcher Taten, wobei die Zahlen aus Rheinland-Pfalz noch fehlen. Im Jahr 2024 waren es rund 84.000 Straftaten. Dazu gehören Gewaltkriminalität wie tätliche Angriffe oder Brandanschläge, aber auch Propagandadelikte, Hasskommentare und Beleidigungen. Politiker zeigen sich alarmiert. Nordrhein-Westfalens Innenminister Reul sagte, politisch motivierte Kriminalität sei längst keine Fußnote mehr, sondern ein Härtetest für die Demokratie.
1: Bundeskanzler Merz zeigt sich zuversichtlich, dass die Regierungskoalition trotz interner Diskussionen die geplanten Sozialreformen beschließen wird. Auf dem CDU-Landesparteitag in Mecklenburg-Vorpommern sagte Merz, die Koalition habe die Kraft und die notwendige Geschlossenheit. Arbeitgeber und Gewerkschaften rief er auf, bei dem für Mittwoch geplanten Treffen eigene Vorschläge vorzulegen. Die Politik werde dann darüber entscheiden. In diesem Sommer wollen Union und SPD stärkere Veränderungen in der Gesundheits-, Pflege-, Renten- und Steuerpolitik auf den Weg bringen. Rentenkürzungen werde es aber nicht geben, versicherte der Kanzler. Verteidigungsminister Pistorius hat sich zufrieden mit der Resonanz beim diesjährigen Tag der Bundeswehr gezeigt. Nach seinen Worten sind an den bundesweit 10 Standorten bereits am Vormittag schon mehr als 100.000 Besucher gezählt worden. Eine abschließende Bilanz steht noch aus. Im Norden gab es Aktionen in Lage bei Rostock, Eckernförde, Nordholz und Munster. Die Bundeswehr präsentiert dort modernes Gerät und Ansprechpartner standen für Fragen zur Verfügung. Pistorius sagte, angesichts äußerer Bedrohungen sei es wichtig, dass die Soldatinnen und Soldaten fest in der Mitte der Gesellschaft stünden. Ein an Ebola erkrankter US-Amerikaner ist aus der Berliner Charité entlassen worden. Er hat laut Klinik keine Symptome mehr. Aus Berlin, Jürgen Buch.
3: Der US-Amerikaner war gut 2 Wochen in der Charité in Behandlung. Es handelt sich um einen Arzt, der sich in der Demokratischen Republik Kongo infiziert hatte. Auch seine Frau und die 4 Kinder kamen in der Charité in Quarantäne. Sie waren als Hochrisikokontakte eingestuft worden, blieben aber symptomfrei. Die Quarantäne ist deshalb jetzt aufgehoben worden. Die Charité erklärte, die ganze Familie befinde sich in einem guten gesundheitlichen Zustand.
1: Die deutsche Fußballnationalmannschaft bestreitet am Abend in Chicago ihr letztes Testspiel vor der Weltmeisterschaft. Gegner sind die USA. Aus Chicago, Holger Dahl.
4: Gerne würde Bundestrainer Julian Nagelsmann gegen den WM-Gastgeber USA Manuel Neuer im Tor aufstellen und auf Bayern-Talent Lennart Kahl bauen. Kahls WM aus nach einer Muskelverletzung im Abschlusstraining und Neuers noch nicht zu 100% vorhandener Einsatzfähigkeit verstärken die Einschätzung, dass eine schwere Aufgabe auf die DFB-Elf zukommt. Der Nachrücker für Lennart Kahl, Leipzigs Wade Raogu, wird noch nicht zur Verfügung stehen, wenn es zur WM-Generalprobe der DFB-Auswahl kommt. Auf dem Wunschzettel des Bundestrainers stehen eine gute Leistung und ein weiterer Sieg. Zuletzt gab es 8 in Folge.
1: Die Tennisspielerin Mira Andreeva hat die French Open gewonnen und sich ihren ersten Grand-Slam-Titel gesichert. Die 19-jährige Russin schlug im Finale in Paris die Polin Maja Chawlinska in 2 Sätzen.
5: Und jetzt haben wir es 6:03. Und schauen mal aufs Wetterchen. Heute Abend noch Temperaturen um 20 Grad, das ist schön. Aber von Westen kommen dann auch schon wieder mehr dicke Wolken und damit auch wieder Schauer oder Gewitter. Und die, klar, können in diesen Tagen auch mal kräftiger ausfallen. In der Nacht 10 bis 15 Grad. Diese Schauer und Gewitter ziehen von Südwest nach Nordost über uns weg. Und auch morgen bleibt es wechselhaft. Das heißt, es gibt Sonne, aber auch viele dicke Wolken. Teilweise gibt es auch Schauer oder Gewitter. Und die können auch mal kräftig ausfallen. Aber ab dem Nachmittag dann von Südwesten in Niedersachsen andersrum, dann wird es ein bisschen freundlicher. Das heißt, die Wolkenlücken größer und es bleibt länger mal trocken. 17 Grad morgen am Harz und bis 20 Grad in Lübeck und in Leer. Der Montag dann wieder sonniger und trockener und 20 bis 24 Grad hört sich auch schon ein bisschen mehr nach Frühsommer an. Der NDR 2 Verkehrsservice für den ganzen Norden. A1 Osnabrück-Münster zwischen Lengerich und Lattbergen. Brückenarbeiten bis morgen 6 Uhr ist da gesperrt. Und A7 Hannover Richtung Kassel zwischen Bokenem und Rüden. 3 Kilometer Stau, da hat es einen Unfall gegeben und ihr braucht dort etwa 1/2 Stunde länger.
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5: Einen schönen Abend am Samstag. 18 Uhr heißt, jupp, es ist Zeit für Frisches um die Ohren rum. Wir spielen euch auch heute 3 Stunden lang das, was national und international gerade so frisch entstanden ist und die Musikwelt in ein paar Wochen oder Monaten so richtig auf den Kopf stellen wird. Mama's Gun sind mit dabei. Außerdem One Republic. Ja, wenn Ryan Tedder, der Songschreiber und Sänger von One Republic, zuschlägt, dann brauchst du nichts anderes mehr. Dann weißt du, da kommt ein Welthit. Need Your Love heißt die Nummer. Los geht's aber mit einer, die dreht hier gerade den Norden so richtig schön auf links. Mina Richman macht großartige Musik. Wer immer sie mal live gesehen hat, der hat sie auf jeden Fall noch in Erinnerung, denn sie ist so vielseitig und macht richtig viel Spaß auf der Bühne. Terrified of Change heißt die Nummer. Hier ist Mina Richman. Ich bin Dirk Bürger, wünsche euch einen schönen Abend.

NDR 2 mit dem Soundcheck Neue Musik am Samstagabend. Und irgendwie merkt man das so ein bisschen. Es kommt so dieses Leichte, dieses Beschwingte aus den 60ern und 70ern. Das kommt so langsam zurück in der Musik. Und es scheint mal wieder so, zum wiederholten Male, dass das Zentrum dieser Bewegung wieder in London ist. Gerade gehört Mama's Gun aus London mit Joy. Eine wundervolle Nummer, die so an den Soul der 70er erinnert. Und jetzt werden wir sogar noch ein paar Jährchen älter vom Sound her. Jetzt kommen wir zu Jungle, auch eine sogenannte Neo-Pop-Band aus London. Carry On heißt die Nummer. Und wenn ihr euch den Sound mal anhört, dann werdet ihr euch so ein bisschen so in die Zeit zurückversetzt fühlen, wenn das überhaupt möglich ist. Wir hören noch mal rein, oder? Danach Farin Urlaub mit Happy to be Deutsch. Und hier sind Jungle mit Carry On.

Karin Urlaub hier bei NDR 2 mit dem Soundcheck. Neue Musik am Samstagabend mitten im Wochenende. Und jetzt geht's ab nach Island. Ásgeir ist dort seit ein paar Jahren richtig, richtig berühmt geworden. Sein Vater ist schon ein ganz erfolgreicher isländischer Poet. Der hat gedichtet und hat für seinen Sohn auch die ersten Songs geschrieben. Und das kannte er aber selber auch ganz gut. Und jetzt ist er auch in Europa so bekannt geworden, dass er sogar auf Isländisch für uns singen kann. Skýjaborg heißt so übersetzt sowas wie Wolkenstadt. Hier ist der großartige Ásgeir.

0: Es ist 6:30, der NDR2 Verkehrsservice für den ganzen Norden. Wir haben immer noch die Meldung für die A352 Richtung A2 in Hannover zwischen Langenhagen-Kaltenweide und Hannover Flughafen werden Gegenstände auf die Fahrbahn geworfen. Achtung in beiden Richtungen. Die A1 Osnabrück-Münster zwischen Lengerich und Lattbergen wird eine Brücke bearbeitet, deswegen ist bis morgen früh um 6 gesperrt. Und die A7 Hannover Richtung Kassel zwischen Bokenem und Rüden, 6 Kilometer Stau nach einem Unfall inzwischen. Es dauert dort eine Dreiviertelstunde länger. Gute und sichere Fahrt.
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0: Samstagabend, mittendrin im Wochenende, herrlich. Und dazu natürlich frische Musik bei NDR 2, gleich von Muriel. Think that I've lost you. Und los geht's mit Boy Loco und Praised You. Und ich bin Dirk Böge und sage, eine schöne Zeit mit uns.

Robin mit Into the Sun. Schönen Samstagabend, NDR 2 mit dem Soundcheck Neue Musik. Und wenn man sagt neue Musik, dann finde ich es immer besonders schön, wenn man dann von Fury in the Slaughterhouse spricht. In den 80er Jahren, in Hannover groß geworden, in der Region und dann richtig schnell in ganz Deutschland. Sie waren eine der erfolgreichsten Rockbands überhaupt in Deutschland. Und dann hat es nicht ganz geklappt mit dem großen Übertritt in den US-amerikanischen Markt. Dann haben sie auch irgendwann mal gesagt, wir müssen auch mal andere Dinge machen. Aber es gibt die Band noch und sie sind auch immer noch unterwegs und machen ganz, ganz viel Spaß. Zum Beispiel in diesem Monat noch in Hannover auf der Gildeparkbühne. Da wird auf jeden Fall ein Heimspiel gefeiert. Da wird es wieder rappelvoll werden. Sie werden noch in Lüneburg unterwegs sein. Im Juni, auch am 31. Juni wird es sein. Genau. Und ihr solltet die unbedingt mal sehen, Leute. Müsst ihr unbedingt mal hin. Auch in Bielefeld, 21. August, Ravensberger Park. Und überall da, wo Fury in the Slaughterhouse auftreten, wird es ein richtig großer Abend. Mit Musik, die auch richtig frisch ist. Wie die neue Single, Fix This Crack. Hier sind Fury in the Slaughterhouse.

Eric Sampson aus Kanada mit Misery. Einen schönen Samstagabend. NDR 2 ist hier mit dem Soundcheck Neue Musik und es gibt auch immer wieder, wenn die Alben jetzt nicht mehr ganz so häufig kommen wie früher, frische Musik von John Mayer. Der ist ja also sehr, sehr international unterwegs. Vor allen Dingen, was seine Internetaktivitäten angeht, denn er hat seinen eigenen Podcast, der nennt sich House Live. Da lädt er auch immer wieder Künstler ein und teilweise macht er dann auch irgendwie zusammen mit ihnen Musik. Und man kann davon ausgehen, dass wenn John Mayer die Finger da im Spiel hat, dass das auch wirklich großartige Musik ist. Zusammen mit der Country-Sängerin Lainey Wilson hat er einen Song aufgenommen, der heißt Phone, Keys, Wallet. Also ne, mein Handy, meine Schlüssel, mein Portemonnaie. Also alles, was man irgendwie, wo man drauf achten muss, wenn man aus dem Haus geht, dass es doch wirklich dabei ist. Hier sind John Mayer und Lainey Wilson.

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12: Hier ist

0: Melt mit Hesitate hier bei NDR 2.
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2: Der Tag der Bundeswehr dient neben der Präsentation der Teilstreitkräfte auch dem Anwerben von jungen Menschen für den neuen Wehrdienst.
3: Die politisch motivierte Kriminalität bleibt in Deutschland ein großes Problem. Nach Recherchen der Welt am Sonntag gab es im vorigen Jahr mindestens 85.000 solcher Straftaten, ein neuer Höchststand. Dazu gehörten zum Beispiel tätliche Angriffe, aber auch Hasskommentare. Die Zeitung beruft sich aus Daten aus 15 Ländern, nur Rheinland-Pfalz fehle. Der US-amerikanische Ebola-Patient ist aus der Berliner Charité entlassen worden. Laut Krankenhaus ist sein Gesundheitszustand gut. Seit einer Woche sei das Virus bei ihm nicht mehr nachgewiesen worden. Der Arzt hatte sich in der Demokratischen Republik Kongo mit einer Ebola-Variante infiziert, für die es weder eine Impfung noch eine spezielle Therapie gibt. Er wurde unter hohen Sicherheitsvorkehrungen in die Charité gebracht. Die deutsche Fußballnationalmannschaft bestreitet am Abend in Chicago ihr letztes Testspiel vor der Weltmeisterschaft. Gegner sind die USA. Aus Chicago, Holger Dahl.
4: Gerne würde Bundestrainer Julian Nagelsmann gegen den WM-Gastgeber USA Manuel Neuer im Tor aufstellen und auf Bayern-Talent Lennart Kahl bauen. Kahls WM aus nach einer Muskelverletzung im Abschlusstraining und Neuers noch nicht zu 100% vorhandener Einsatzfähigkeit verstärken die Einschätzung, dass eine schwere Aufgabe auf die DFB-Elf zukommt. Der Nachrücker für Lennart Kahl, Leipzigs Wade Raogo, wird noch nicht zur Verfügung stehen, wenn es zur WM-Generalprobe der DFB-Auswahl kommt. Auf dem Wunschzettel des Bundestrainers stehen eine gute Leistung und ein weiterer Sieg. Zuletzt gab es 8 in Folge.
3: Die Tennisspielerin Mira Andreeva hat die French Open gewonnen und sich ihren ersten Grand-Slam-Titel gesichert. Die 19-jährige Russin schlug im Finale in Paris die Polin Maja Chablinska in 2 Sätzen.
0: 7:03.
5: Ja, also kommt so ein bisschen wieder was an Schauern und Gewittern von Südwesten auf uns zu und zieht dann heute Nacht in Richtung Ostsee über uns hinweg und wir bekommen dann fast alle was ab. Im Moment noch Temperaturen um 20 Grad, heute Nacht dann 10 Grad am Harz und 15 Grad auf den Ostseeinseln. Diese Schauer und Gewitter, die ziehen langsam weiter und auch morgen bleibt es dann wechselhaft. Es gibt immer wieder einzelne Schauer oder Gewitter und können auch wieder kräftig ausfallen. Zwischendurch scheint die Sonne. Aber ab dem Nachmittag wird es insgesamt ein bisschen freundlicher. Dann kommen von Südwesten in Niedersachsen wieder größere Wolkenlücken und es bleibt länger trocken. 17 Grad morgen am Harz und bis 20 Grad in Mölln und Papenburg. Und der Montag dann insgesamt wieder freundlicher und sonniger bei 20 bis 24 Grad. Der NDR2-Verkehrsservice für den ganzen Norden. Die A1 Osnabrück-Münster zwischen Lengerich und Lattbergen ist bis morgen früh um 6 gesperrt, weil da an einer Brücke gearbeitet wird. Und die A7 Hannover Richtung Kassel zwischen Bokenem und Rüden. Nach dem Unfall dort 6 Kilometer Stau immer noch. Ihr braucht dort eine gute halbe Stunde länger. Gute Fahrt.
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5: Tja, und der Song, der jetzt kommt, den werden wir in den nächsten Wochen öfter hören, denn in dieser Woche, nächste Woche am Freitag, beginnt die Fußball-Weltmeisterschaft in Kanada, den USA und in Mexiko. Und dieser Song hier von Shakira und Burna Boy, das ist der offizielle FIFA-WM-Song. Die Die heißt die Nummer. Finde ich auch, kann man sich sehr gut anhören. Besonders wenn so im Hintergrund dann so Tore der deutschen Mannschaft laufen. Ja, dann schalte ich die mit denen noch auf Schleife. Ich bin Dirk, schönen Abend für euch.

Florence Road, hanging out to dry. Also mal selber zum Trocknen draußen hängen, um das mal zu übersetzen. NR2 für euch am Samstagabend mit dem Soundcheck neue Musik. Und jetzt kommen wir zu einem, der hat uns eigentlich schon in den letzten Monaten und Jahren richtig begeistert. Der hier. Alex Warren. Als YouTuber angefangen, hat seine schwere Jugend verarbeitet und hat dabei Millionen von Follower gewonnen. Und als er dann gesagt hat, jetzt singe ich, da haben die meisten gesagt, also komm, das war immer ganz witzig, deine Videos, aber ob du jetzt so singen kannst, ja, ob er so singen kann, Junge, kann der singen. Alex Warren ist innerhalb kurzer Zeit zu einem Weltstar geworden. Der kommt hier nach Deutschland und füllt mal ganz locker jetzt im Sommer Plätze. Das sind 6.000 bis 8.000 Menschen und das ist eine richtig dicke Nummer. Es gibt was Neues von ihm. Diese Nummer heißt Passenger. Hier ist Alex Warren.

Louisa mit Summer in the Woods. Schönen Abend für euch am Samstag. Hier ist NDR 2 mit dem Soundcheck Neue Musik. Und jetzt kommen wir zu Wim. Wim kommt aus Hamburg, heißt eigentlich Nina Müller und begeistert mit ihrer Musik und zwar immer und immer öfter. Die hören wir jetzt mit ihrer neuen Single Reim auf dich. Hier ist die großartige Wim.

0: Jawohl, die Giant Rooks mit Want It Back. 19:31 Uhr, der NDR2 Verkehrsservice für den ganzen Norden. Die A1 Osnabrück-Münster zwischen Lengerich und Landbergen wird an einer Brücke gearbeitet. Deswegen ist bis morgen früh um 6 Uhr gesperrt. Und in Hannover, A7, Hannover Richtung Kassel, zwischen Bokenem und Rüden, 6 Kilometer Stau nach einem Unfall immer noch. Eine gute halbe Stunde dauert es dort für euch länger. Gute und sichere Fahrt.
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0: Einen schönen Samstagabend. Gleich sind wir ein Stück weit in Down Under mit Angus und Julia Stone. Die beiden sind Geschwister, machen ewig lange schon Musik und sind ein richtig schön tolles, auch Gesangsduo, das sich ganz, ganz toll ergänzt. Karaoke Bar heißt die Nummer, hören wir gleich, richtig schön entspannt. Vorher Doten, da ist er wieder mit Let You Go. Ich bin Dirk Böge, schönen Abend.

Also ein bisschen New Wave Sound, oder? Von Zack hier bei NDR 2 mit Shadows, seine neue Single im NDR 2 Soundcheck, neue Musik. Schönen Samstagabend. Wir spielen für euch die Sachen, die richtig frisch sind und die vielleicht mal ganz große Sachen werden. Jetzt von Miles Smith. Den kennt ihr bisher mit richtig guter Laune-Musik. Jetzt kommt von ihm eine Ballade, Hold Me in the Dark. Und ich finde, ja, man hört schon, das ist ein bisschen ruhiger, aber diese positiven Akkorde, die einfach dieses Gefühl vermitteln, wird schon alles gut, die sind auch in diesem Song mit drin. Wollen wir mal reinhören? Gerne. Hold Me in the Dark. Hier ist Miles Smith.

Sabo mit Wide-Eyed Wonder. Einen schönen Abend. Hier ist NDR 2 mit dem Soundcheck Neue Musik. Und jetzt mit einem wahr gewordenen Kindheitstraum. Taylor Swift war 5 Jahre alt, als der erste Teil von Toy Story rausgekommen ist. Und als sie dann angefangen hat, selber Musik zu schreiben, hat sie gesagt, ich träume davon, einmal einen Song für diese Charaktere zu schreiben. Na und jetzt hat es geklappt. Der Film, das dauert noch ein bisschen, bis der rauskommt, aber den Song, den gibt es schon. I Knew It, I Knew You heißt er. Hier ist Toy Story, der Song von Taylor Swift.

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1: Um 20 Uhr mit Kevin Bieler. Verteidigungsminister Pistorius hat für einen stärkeren Zusammenhalt von Gesellschaft und Truppe geworben. Der Tag der Bundeswehr sei ein gutes Instrument, um wieder eine stärkere Verbindung zu schaffen, sagte er. Aus der NDR-Nachrichtenredaktion Fabian Schwarzbauer.
2: An dem Aktionstag präsentierten sich bundesweit 10 Standorte der Öffentlichkeit, davon 4 im Norden. Bundeskanzler Merz besuchte den Flieger Horst Lage nahe Rostock und sprach mit Eurofighter-Piloten des dort stationierten Luftwaffengeschwaders. Im niedersächsischen Nordholz präsentierten sich die Marineflieger, in Eckernförde schwimmende Einheiten und das Seebataillon. In Munster konnten Besucher Einblicke in das Heer gewinnen. Laut Pistorius kamen bis zum Nachmittag bereits mehr als 300.000 Besucher zu den Standorten. Der Tag der Bundeswehr dient neben der Präsentation der Teilstreitkräfte auch dem Anwerben von jungen Menschen für den neuen Wehrdienst.
1: Die Bundespolizei hat seit Mai vergangenen Jahres über 50.000 unerlaubte Einreisen nach Deutschland festgestellt. Davon seien fast 37.000 Personen bis Ende Mai dieses Jahres unmittelbar an der Grenze oder im Zusammenhang mit einem illegalen Grenzübertritt zurückgewiesen worden. Vor rund einem Jahr hatte Innenminister Dobrindt die Grenzkontrollen intensiviert. Bundeskanzler Merz zeigt sich zuversichtlich, dass die Regierungskoalition trotz interner Diskussionen die geplanten Sozialreformen beschließen wird. Auf dem CDU-Landesparteitag in Mecklenburg-Vorpommern sagte Merz, die Koalition habe die Kraft und die notwendige Geschlossenheit. Arbeitgeber und Gewerkschaften rief er auf, bei dem für Mittwoch geplanten Treffen eigene Reformvorschläge vorzulegen. Die Politik werde dann darüber entscheiden. In diesem Sommer wollen Union und SPD stärkere Veränderungen in der Gesundheitspflege, Renten- und Steuerpolitik auf den Weg bringen. Rentenkürzungen werde es aber nicht geben, versicherte der Kanzler. Im Deutschen Fußballmuseum in Dortmund ist die erste Runde des DFB-Pokals ausgelost worden. Ein schwieriges Los zog dabei der VfL Osnabrück. Aus der NDR-Sportredaktion Stefanie Lavoie.
3: Die Niedersachsen bekommen es mit Titelverteidiger Bayern München zu tun. Der HEBC Hamburg darf sich auf Borussia Dortmund freuen und der Lüneburger SK auf Werder Bremen. Der HSV tritt in Verl an, St. Pauli bei Rot-Weiß Essen und Wolfsburg bei Altglienicke Berlin. Hansa Rostock empfängt Stuttgart, Eintracht Braunschweig, Union Berlin und Hemelingen im Nordduell Hannover 96. Die Begegnungen werden größtenteils Ende August, die Spiele gegen Bayern und Dortmund Anfang September ausgetragen. 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
4: Ja, kann man nochmal nachschauen. Was für ein Los auch. Für die Nordvereine. Nicht nur, dass es eine gute Geldspritze gibt für so einen Amateurverein, sondern auch mal eine richtig volle Bude dazu. Herrlich. 7:58 haben wir es am Samstag. Ich beruhige mich wieder. Wir kommen zum Wetter. Heute Nacht Temperaturen zwischen 10 Grad am Harz und 15 Grad an der Ostsee. Und es ziehen Schauer und Gewitter von Südwest nach Nordost über uns hinweg. Die können auch mal kräftig ausfallen. Das kennen wir von den letzten Tagen. Morgen ist es dann auch so leicht wechselhaft. Sonne und dicke Wolken im Wechsel. Ab und zu Schauer oder Gewitter. Aber zum Nachmittag wird es von Südwesten her freundlicher. Das heißt, die Wolkenlücken größer, die Schauer werden weniger und die Temperaturen auch ganz angenehm. 17 Grad am Harz, 20 Grad in Lübeck und in Leer. Ja, und der Montag insgesamt dann wieder freundlicher und trockener bei 20 bis 24 Grad. Dann geht's mal wieder ein bisschen aufwärts. Der NDR 2 Verkehrsservice für den ganzen Norden. Die A1 Osnabrück-Münster zwischen Lengerich und Lattbergen wird an einer Brücke gearbeitet. Bis morgen früh um 6 ist das gesperrt. Und die A7 Hannover Richtung Kassel zwischen Bokenem und Rüden. 3 Kilometer Stau wegen Bauarbeiten. Ihr braucht dort eine halbe Stunde länger.
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4: Einen schönen Samstagabend. Hier ist Dirk für euch. Und dann gucken wir doch mal, ob wir noch ein bisschen frische Musik für euch haben. Gleich die großartige Esther Graf mit dabei. Außerdem Jupiter Jones mit was Neuem, wo diese Liebe hinfällt. Und in Klammern heißt der Titel dann noch Krater. Also dann scheint es einen richtigen Einschlag zu geben. Und los geht's aber mit einem, der muss nichts mehr beweisen. Der ist entspannt, der ist großartig. Wenn der auf der Bühne steht, dann hast du einen Freund um dich herum. Hier ist Clouseau mit Immer, wenn du nicht da bist. Ich bin Dirk. Schönen Abend.

0: Esther Graf, ist das nicht großartig? Ich finde, die hört sich toll an. Wofür es sich zu leben lohnt, und darüber kann es ja gar nicht genug Songs geben. NDR 2 mit dem Soundcheck Neue Musik und in dieser halben Stunde, ja, mit der Musikszene Deutschland. Gleich Joris mit seiner aktuellen, die heißt Sternenstaub. Und hier ist Danger Dan. Könnt ihr euch an den erinnern? Na klar, von der Aachener Antilopengang mit dabei. Und aber auch solo unterwegs. Und sein letztes Soloalbum, das ist alles von der Kunstfreiheit gedeckt, das hat mal so richtig aufgerüttelt. Und da ist er auch als Solokünstler richtig bekannt geworden. Die meisten meiner Freunde heißt seine neue Nummer. Hören wir doch mal direkt rein. Hier ist Danger Dan.
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So jung, so eine Stimme, so ein Songwriting. Mark Atlas ist auf dem Weg, ein richtig großer internationaler Star zu werden. You Against My Love heißt seine neue Nummer. Die habt ihr gerade hier gehört. Und wenn der irgendwann bei euch in der Nähe mal live auftritt, unbedingt hingehen. NDR 2 am Samstagabend mit dem Soundcheck Neue Musik. Musikszene Deutschland ist auch die deutschsprachige Musikszene. Deswegen haben wir jetzt ein bisschen Österreich. Gleich Bilderbuch mit ihrer neuen, die heißt Push Reality. Und die geht mal richtig nach vorne. Genauso wie er hier, Salo mit Ich streichle Tauben. Wir kriegen so viele Nachrichten zu diesem Song, wo einige Leute sagen, wer ist er denn? Ja, das ist ja mal ein Hobby, oder? Ich streichle Tauben und wir hören ihm alle dabei zu. Hier ist Salo.

0: mag ich wirklich. Bilderbuch mit Push Reality. Kurz nach 8:30, der NDR2 Verkehrsservice für den ganzen Norden. Die A1 Osnabrück-Münster zwischen Lengerich und Ladbergen wird an einer Brücke gearbeitet, deswegen ist da zu. Bis morgen früh um 6 ist gesperrt. Und die A7 Hannover Richtung Kassel zwischen Bokenem und Rüthen. 3 Kilometer Stau wegen Bauarbeiten. Ihr braucht dort eine halbe Stunde länger. Gute Fahrt.
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0: Am Samstagabend und heute Abend auch mit dem letzten Härtetest vor der Fußball-Weltmeisterschaft. Ja, in wenigen Sekunden ist Anpfiff. Deutschland spielt in Chicago gegen die USA. Das letzte Testspiel. Nochmal zu gucken, was geht nicht. Manuel Neuer, na, die Wade der Nation ist noch nicht dabei. Lennart Kahl, die arme Socke, ist schon wieder zu Hause, weil er sich beim Abschlusstraining verletzt hat. Ein Muskelbündelriss kostet ihn die WM. Ja, und jetzt wird er gerade gesungen, Nationalhymne, und dann geht's los und wir schalten natürlich nochmal live rüber ins Stadion. Das wollen wir uns natürlich auf jeden Fall noch geben. Und drumherum gibt's da klar frische Musik.
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0: Ja, gleich Tempo City mit Self-Aware und hier ist Lou Saint mit Love Bites Back. Ich bin Dirk, schönen Abend.

ADMT mit Burn Brighter in der R2 am Samstagabend. Mit der deutschen Fußballnationalmannschaft spielt gegen die USA heute Abend als letzter Test vor der WM. Sie sind schon in den USA, spielen in Chicago. Ja, und in der vierten Minute steht schon 1-0 für Deutschland. Kai Havertz, ja, nach einem Freistoß köpft er das Ding mal ganz entspannt rein. Die USA noch nicht so sortiert. Und gleich sind wir live drüben im Stadion. Vorher hören wir aber noch eine Neo-Soul-Band, die es im Moment allen angetan hat. Die hören sich so entspannt an. Die kommen aus London und egal was von denen kommt, die sind mächtig angesagt. Hier ist The Wave von Jungle.

0: Jungle mit The Wave hier bei NDR 2. Ja, das Kribbeln geht so langsam los, denn die Fußball-Weltmeisterschaft startet am Donnerstag in Mexiko, in den USA und in Kanada. Und heute, ja, machen wir schon mal Generalprobe. Auch die deutsche Fußballnationalmannschaft, die spielt nämlich in Chicago gegen die USA, gegen einen der Gastgeber. Das Spiel hat vor ein paar Minuten angefangen. Dirk Walsdorf ist für uns dabei. Stimmung ist schon richtig gut. Und Dirk, du hast schon eine ganze Menge zu tun gehabt da.
1: Das kann man wohl sagen. Mensch, bei dem Wort Generalprobe habe ich mir gedacht, die soll doch eigentlich in die Hose gehen. Aber das tut sich hier im Moment in der Anfangsphase überhaupt nicht, sondern die setzt richtig tolle Vorzeichen und Ausrufezeichen. Denn die deutsche Fußballnationalmannschaft führt bereits seit der zweiten Minute mit 1:0 gegen die leicht geschockten Gastgeber aus den Vereinigten Staaten von Amerika. Kai Havertz, der ja im letzten Spiel noch Pause hatte und heute in die Startelf gerückt ist, er war da und hat eine butterweiche Freistoßflanke von Joshua Kimmich schlecht gedeckt. Gut eingeköpft. 1:0 für Deutschland. Jetzt kommt es schon wieder über die linke Seite. Die Amerikaner haben große Mühe, mit den deutschen Angreifern hier sinnstiftend umzugehen. Einer, der auch schon für ein bisschen Wirbel gesorgt hat, spielt vorne rechts und das ist Leroy Sané. Er also derjenige, der für Lennart Karl, den unglücklichen, verletzten Youngster, in die Mannschaft gerückt ist. Sané, der mit einer guten Szene dieses 1:0 und den Freistoß, der daraus resultierte, mit einleiten konnte. Er sicherlich im besonderen Fokus des Bundestrainers, denn das ist das große Casting um die letzte freie Position in dieser Mannschaft. Wer da vorne rechts anfangen? Sané kriegt den Vorzug heute vor Jamie Leveling und bisher geht hier alles auf. Jetzt, wo ein schöner Sommerregen eingesetzt hat, im mit 60.000 Zuschauern vollbesetzten Soldier Field von Chicago. Die deutsche Mannschaft hat hier alles im Griff, hat danach auch mit Havertz schon ein zweites Tor erzielt. Hauchzart abseits, aber das läuft richtig rund. Deswegen aktuell der Stand für Deutschland gegen die USA 1:0 nach 8,5 Minuten.
0: Ein munterer Abend in Chicago und dann hoffen wir mal, dass es dann auch genauso in die Fußball-Weltmeisterschaft geht. Das Spiel behalten wir natürlich für euch im Blick und ihr könnt es in ganzer und voller Länge hören unter sportschau.de. Da findet ihr den Stream mit über 90 Minuten besten Infos und direkt die Infos aufs Ohr, wenn die Tore fallen. Und natürlich gibt's das Spiel heute Abend auch im Fernsehen zu sehen. Der NDR 2 Soundcheck, neue Musik. Jetzt mit Freya Ridings. Die war hier bei uns zu Besuch und hat ein wunderschönes Songs and Stories Konzert gespielt. Nicht nur hat sie erzählt und man hat gemerkt, dass diesen ganzen Gefühle, die sie in der Stimme hat, auch wirklich eine großartige Künstlerin hinter sich haben, die, ja, die Musik macht und die, ja, also ich durfte sie mal interviewen und war komplett begeistert von ihr, weil sie hat eine tiefe Stimme, die eigentlich scheint das so mächtig, aber die wirkt so verletzlich zugleich und so kann man ganz große Gefühle in Songs packen. Macht sie gerne. Hier ist Freya Ridings mit Dancing in the Kitchen.

Er kann also auch Ballade. Ja, da ist er doch. Unfassbar, aber wahr. NDR 2. Und das war schon der Soundcheck. Neue Musik am Samstagabend. Jetzt noch Lady Gaga mit Shape of a Woman. Und dann wünsche ich euch einen schönen Samstagabend. Und dann hören wir uns morgen wieder, ne? In alter Frische. Yep.

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1: Um 21 Uhr mit Kevin Bieler. Verteidigungsminister Pistorius hat für einen stärkeren Zusammenhalt von Gesellschaft und Truppe geworben. Der Tag der Bundeswehr sei ein gutes Instrument, um

0: wieder eine stärkere Verbindung zu schaffen, sagte er. Aus der NDR-Nachrichtenredaktion Fabian Schwarzbauer.
1: An dem Aktionstag präsentierten sich bundesweit 10 Standorte der Öffentlichkeit, davon 4 im Norden. Bundeskanzler Merz besuchte den Flieger Horst Lage nahe Rostock und sprach mit Eurofighter-Piloten des dort stationierten Luftwaffengeschwaders. Im niedersächsischen Nordholz präsentierten sich die Marineflieger, in Eckernförde schwimmende Einheiten und das Seebataillon. In Munster konnten Besucher Einblicke in das Heer gewinnen. Laut Pistorius kamen bis zum Nachmittag bereits mehr als 300.000 Besucher zu den Standorten. Der Tag der Bundeswehr dient neben der Präsentation der Teilstreitkräfte auch dem Anwerben von jungen Menschen für den neuen Wehrdienst.
0: Die Bundespolizei hat seit Mai vergangenen Jahres über 50.000 unerlaubte Einreisen nach Deutschland festgestellt. Davon seien fast 37.000 Personen bis Ende Mai dieses Jahres unmittelbar an der Grenze oder im Zusammenhang mit einem illegalen Grenzübertritt zurückgewiesen worden. Vor rund einem Jahr hatte Innenminister Dobrindt die Grenzkontrollen intensiviert. Er wies die Bundespolizei an, Asylbewerber zurückzuweisen, mit Ausnahme von Kranken, Schwangeren und anderen Menschen, die besondere Hilfe benötigen. In der Nordsee vor St. Peter-Ording sind 3 Frauen auf einer Sandbank vor der auflaufenden Flut gerettet worden. Beim Eintreffen des Rettungshubschraubers hätten die Frauen bereits bis zum Bauch im Wasser gestanden, teilte die Deutsche Gesellschaft zur Rettung Schiffbrüchiger mit. Zuvor hatten sie mit Rufen und Winken auf ihre verzweifelte Lage aufmerksam gemacht. Zu dem Notfall waren nach Angaben auch noch ein Seenotkreuzer und ein weiteres Rettungsboot losgeschickt worden. Im Deutschen Fußballmuseum in Dortmund ist die erste Runde des DFB-Pokals ausgelost worden. Ein schwieriges Los zog dabei der VfL Osnabrück. Aus der NDR-Sportredaktion Stefanie Lavoie.
2: Die Niedersachsen bekommen es mit Titelverteidiger Bayern München zu tun. Der HEBC Hamburg darf sich auf Borussia Dortmund freuen und der Lüneburger SK auf Werder Bremen. Der HSV tritt in Ferl an, St. Pauli bei Rot-Weiß Essen und Wolfsburg bei Altglienicke Berlin. Hansa Rostock empfängt Stuttgart, Eintracht Braunschweig Union Berlin und Hemelingen im Nordduell Hannover 96. Die Begegnungen werden größtenteils Ende August, die Spiele gegen Bayern und Dortmund Anfang September ausgetragen. 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
0: Das waren die Nachrichten. Das Wetter Norddeutschlands in der Nacht wechselnd bewölkt und gelegentlich Regen, 15 bis 10 Grad. Morgen bei vielen Wolken zeitweise Regen oder Schauer, vereinzelt Gewitter. Im Laufe des Nachmittags trocken, 17 bis 21 Grad. Am Montag heiter bis wolkig, am Abend Schauer, teils Gewitter, 20 bis 24 Grad. Die Zeit, es ist 21.03 Uhr.
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4: Vorsicht bitte in Hannover. Auf der Landesstraße zwischen B188, Burgdorf Mitte Sorgensen und Dachtmissen befindet sich eine ungesicherte Unfallstelle. Die A1 Osnabrück-Münster ist zwischen Längerich und Ladbergen wegen Brückenarbeiten bis Sonntag 6 Uhr gesperrt. A7 Hannover Richtung Kassel. Zwischen Bokenem und Rüden 3 Kilometer Stau wegen Bauarbeiten. A7 Hannover Richtung Kassel. Die Ausfahrt Seesen ist wegen Bauarbeiten von heute 16 Uhr bis Sonntag 12 Uhr gesperrt.
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5: Mit Michael Reifsteg. Hallo. Heute Abend Fußball in den USA. Das Spiel der Deutschen gegen die USA. Ein letzter Test vor der Weltmeisterschaft. Ein Spiel, das schon gespielt wird nach dem Timing, das auch bei der WM gelten wird, die am Donnerstag beginnt. Es gibt nämlich eine Pause in der Mitte der ersten Halbzeit. Ja, es ist schön, eine Pause nach 22 Minuten. 3 Minuten lang zum Trinken. Das Spiel heute wird bei RTL übertragen. Es steht 1:0 für Deutschland seit der zweiten Spielminute. Was interessant war, war, dass RTL diese Trinkpause eben in voller Länge übertragen hat. So hat sich die FIFA das bestimmt nicht ausgedacht, dass sie eine Trinkpause einführt, damit dann da keine Werbung gezeigt wird. Hier ist Ed Sheeran und Azizam.
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0: 5, die Firma. Hallo zusammen, hier sind HR3, NDR2, WDR2, MDR Jump, SR1 und SWR3, Pop, die Abendshow. Heute Abend spielen die Deutschen Fußball gegen die USA in den USA. Wer sich dafür interessiert und es nicht gucken kann, erfährt die Tore selbstverständlich bei uns. Eins gab es bisher für Deutschland. Wer gezielt das Spiel nicht guckt und uns hört, um was anderes zu hören, bekommt natürlich auch hochwertigen Alternativ-Content. Wir reden jetzt zum Beispiel über Eierbecher. Für Jens Grotemgut war heute sowas ähnliches wie Weihnachten. Er hat sehr viel ausgepackt und es waren Eierbecher.
1: Es ist, man fragt sich ja manchmal bei den Versandhändlern, was die sich so einfallen lassen beim Verpacken. Du kriegst ja manchmal ein Paket in einem Paket, das in einem großen Paket ist und dann noch in einem großen Paket. Dann hast du hinter 15 Pakete und nur irgendwie so eine Uhr bestellt oder so. Bei mir waren es tatsächlich Eierbecher. Also ich hätte es tatsächlich lieber stationär gekauft. Ich habe aber in den letzten Monaten immer mal wieder geguckt und habe keine gefunden, in keinem Möbelhaus, die so richtig gut waren. Also okay, online bestellt.
0: Moment, was war falsch? Waren die eckig? Passte kein Ei rein?
1: Nein.
0: Was kann man denn an einem Eierbecher falsch machen?
1: Also die müssen natürlich hübsch sein und die müssen vor allem unten zu sein, dass du sie in die Spülmaschine stellst, weil sonst hast du immer eine Sauerei. Weißt du, und unsere jetzigen Eierbecher, die sind zwar hübsch, aber wenn du sie in die Spülmaschine packst, ist immer Wasser drin, ist immer eine Sauerei. Das nervt mich seit ungefähr 3 Jahren und jetzt haben wir gesagt, jetzt kaufen wir uns neue Eierbecher. Okay, zurück zu den Paketen.
0: Ja.
1: Ich also heute vor der Tür denke, hey, da liegen 4 Pakete rum, also so 4 Päckchen, weißt du? Also diese kleinen Umschläge.
0: Ja.
1: Ich so, hey, was hab ich denn alles bestellt? Geh hoch, mach das erste auf und denkst schon so, die haben jetzt nicht wirklich. Und doch, sie hatten für jeden Eierbecher ein einzelnes Päckchen genommen.
0: Die aber nicht alle in einem großen Karton waren, sondern die wirklich einzeln versandt
1: wurden? Einzeln. Lustigerweise war nur ein Eierbecher, also aus Porzellan, war nur ein Eierbecher in so Klarsichtfolie umwickelt, also so ein bisschen bruchsicher. Das andere war einfach so reingehauen.
0: Aber sie haben alle überlebt.
1: Sie haben alle überlebt. Aber ich frage mich dann schon, also bei denen im Logistikzentrum, ob die sich gedacht haben, so, ach komm, es ist langweilig, es gibt nichts zu tun, komm, wir machen uns mal ein Scherzchen, wir hauen das mal so einzeln raus. Ob das so ein Spiel vielleicht ist für die?
0: Vielleicht war es auch ein Test. Sie versuchen es mit unterschiedlichen Polsterintensitäten und gucken dann, wie viele du hinterher reklamierst, weil sie kaputt sind.
1: Ja, die Frage ist, würde ich jetzt die Eierbecher zurückschicken, muss ich dann 4 Dinger verpacken?
0: Sind schließlich 4 Päckchen, die kommen. Ich bin nur froh, dass du nicht 1000 Büroklammern bestellt hast.
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0: Good Luck Babe von Chappell Roan. Das Testspiel USA gegen Deutschland der Fußballnationalmannschaften in Chicago ist nicht das ereignisreichste Spiel bisher heute Abend. Es gab einen großen Torschuss, der in einem Tor resultierte für die Deutschen in der zweiten Minute. Und dann gab es eben einen zweiten für die USA und jetzt steht es 1:1. Es war ein Traumschuss eigentlich nach einem abgewehrten Eckball. Und jetzt ist der Ausgleich da. USA gegen Deutschland, 38 Minuten gespielt, 1:1.
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Wanted Dead or Alive von Bon Jovi. Hier ist Pop, die Abendshow. Der nächste Song ist KI-unterstützt. Von einem Songschreiber geschrieben, von der KI für euch sortiert und vertont. Dahinter steckt ein Typ namens Elvin aus Ruanda, der produziert Musik, kann aber nicht singen. Das geht vielen Musikproduzenten so, die dann andere Leute ihre Lieder singen lassen. Er hat ein paar Leute versuchen lassen und ist zu dem Urteil gekommen, die können offenbar auch nicht singen. Jedenfalls nicht so, wie er sich den Song vorgestellt hat. Sein Bruder, sagt Elvin, kann singen, aber ich weiß nicht, was zwischen den beiden nicht stimmt, aber ihn hat er seinen Song auch nicht singen lassen. Und so kam eine KI-Stimme.

Vibes. Second Voice, Let Me Be, produziert mit KI-Stimmen. Das hätten wahrscheinlich auch Til Schweiger oder Sia genauso gut nuscheln können, aber die sind halt nicht billig. Es ist Halbzeit. USA-Deutschland, das letzte Testspiel für die deutsche Fußballnationalmannschaft vor dem Beginn der WM. Nächsten Donnerstag. Und es steht 1:1 zur Pause. Und das ist ein Ergebnis, mit dem Deutschland sehr glücklich sein kann, denn die USA sind das klar bessere Team. Im Eckenverhältnis steht es für die USA 8:1.

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3: Heute Nacht 10 Grad am Harz und 15 an der Ostsee. Dazu ziehen Schauer und Gewitter von Südwest nach Nordost. Der Sonntag bleibt dann wechselhaft mit einzelnen Schauern oder Gewittern. Ab dem Nachmittag wird es von Südwesten in Niedersachsen langsam trockener und freundlicher. 17 Grad in Bad Sachsa und bis 20 Grad in Mölln und Papenburg. Der Montag ist wieder sonniger und trockener und auch die Temperaturen werden wieder sommerlicher. Als Höchsttemperaturen schaffen wir 20 bis 24 Grad.
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4: Die A1 Osnabrück-Münster ist zwischen Lengerich und Ladbergen wegen Brückenarbeiten bis Sonntag 6 Uhr gesperrt. A7 Hannover Richtung Kassel. Die Ausfahrt Seesen ist wegen Bauarbeiten von heute 16 Uhr bis Sonntag 12 Uhr gesperrt. A7 Hannover Richtung Kassel. Die Einfahrt Seesen ist wegen Bauarbeiten von heute 16 Uhr bis Sonntag 12 Uhr gesperrt.
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Ray und Where is my husband? Hier ist Pop, die Abendshow mit Michael Reufsteck und jetzt mit Pausenunterhaltung für euch und der Möglichkeit, über die Playlist mitzubestimmen und zu entscheiden, was wir spielen und was wir gleich im Radio vielleicht auch einfach überspringen sollten. Skip ist unser Musikspielchen, bei dem ihr die Entscheidung trefft über die Songs, die wir wegtun und den Song, den wir am Ende spielen werden. 07221 2011. Traut ihr euch diese Entscheidung zu, den Song zu finden, der heute am besten in eure Stimmung passt, der, von dem ihr sagt, ja, der gefällt mir. Vielleicht gefällt der sogar auch noch anderen. 07221 2011. Entscheidet mit über die Musik. Jetzt bei Skip. Du.

0: Sarah Larsson und Lush Life. Hallo, jetzt poppt die Abendshow. Wir spielen Skip, ein Spiel, bei dem wir die Kontrolle über die Musik an euch übergeben. Konkret an Kathi aus Frankfurt. Hallo, Kathi.
1: Hi.
0: Wo treibst du dich rum heute Abend?
1: Ich bin eben auf dem Weg nach Frankfurt von Stuttgart aus, auf einem Parkplatz.
0: Und hattest ein Familienwochenende in Stuttgart?
1: Genau, ja.
0: Und es ist toll, dass ihr extra angehalten habt, jetzt damit wir eine gute Verbindung haben. Vielen Dank dafür. Kleines Päuschen ist immer
1: gerne,
0: gut.
1: Gerne, gerne.
0: Habt ihr auch so ein Auto, das subtile Hinweise gibt, wenn es irgendwann sagt, Zeit für eine Pause?
1: Ja, so, wenn es dann rattert, ja.
0: So, ja gut. Das ist der noch subtilere Hinweis. Das ist der große Wink mit dem Soundfall, wenn es anfängt zu rattern. Kathi, in welcher Stimmung wärst du musikalisch, wenn es eine gerechte Welt wäre und du jetzt komplett freie Auswahl hättest? Was ist so deine Ära, dein Genre?
1: Oh, gern sowas Fröhliches, Popmäßiges, gern 2000er bis jetzt.
0: Dann gucken wir mal, ob wir was im Angebot haben, was deinem Geschmack entspricht. Mit fröhlicher Musik können wir in jedem Fall dienen, aber versuchen immer, 5 möglichst unterschiedliche Titel aus unterschiedlichen Genres, unterschiedlichen Zeiten in dieses Spiel zu bauen. Skip heißt es und geht so. Ich biete dir nach und nach ein paar Songs an, immer einen nach dem anderen. Und du musst in jedem Einzelfall entscheiden, ob du den hören möchtest oder nicht. Wenn nicht, dann skippst du ihn und er ist weg und kommt auch nicht wieder. Und beim nächsten machen wir genau das gleiche Spielchen wieder. Du wägst jeweils ab. Ist der für mich gut genug oder könnte da noch was Besseres kommen oder wird alles nur noch viel schlimmer? Und entscheidest. Denn wenn wir beim 5. Song angekommen sind, dann führt an dem kein Weg mehr vorbei. Das hier wäre mein Angebot 1. Summer holiday, if you want to go, you'll swim. We go into London and New York City and we take a little piece of Amsterdam, right? Wir können ein Häkchen bei fröhlich machen auf jeden Fall.
1: Ja,
0: nicht ganz bei 2000er, denn das war Mitte der 80er ein Hit für MC Micah G und DJ Sven. Holiday Rap war eine Nummer 1 in Deutschland damals.
1: Okay.
0: Du bist schon, hast schon Skip gesagt, möchtest du trotzdem noch einen Fun Fact über diesen Song hören? Mit diesem Fun-Fact überrascht es jetzt auch nicht, dass auch du ihn skippst. Wir haben vergangenes Jahr eine Top 75 gemacht, Deutschlands Top 75, eine ganz große Radio-Chart-Sendung, in der wir ganz Deutschland gefragt haben, was denn so die ewigen Lieblingshits sind. Und von allen Songs, die im Angebot waren, war der hier auf dem letzten Platz. Insofern keine große Überraschung, aber wir haben es nochmal versucht. Hier ist Angebot 2. Können wir ein Häkchen machen bei 2000er bis jetzt? Das ist von 2014. Sur ma route von Black M.
1: Ja, trotzdem Skip.
0: Ja, trotzdem Skip, gut. Dann tun wir den auch weg. Jetzt sind wir in den 90ern. Tag Team, Whoop, There It Is.
1: Play.
0: Ja?
1: Ja.
0: Aber das war doch vor der bestellten Zeit. Das war doch vor den 2000er, vor deiner idealen Zeit, aber...
1: Das ist okay, das ist
0: den
1: okay,
0: magst
1: das ist ein Banger.
0: Hast du Angst vor dem, was noch kommen könnte?
1: Ehrlich gesagt, ja.
0: Dann spielen wir den hier sicherheitshalber von 93 für dich, Kathi, und gute Weiterfahrt. Tag Team, Boom, there it is.

Oh ja, das ist ein Banger. Danke, Kathi aus Frankfurt. Sehr gute Wahl. Tag Team Womb, there it is. Wir spielen nachher noch eine Runde Skip. Das wird so nach 11:30 sein. Habt ihr nochmal die Chance, auf die Playlist einzuwirken. Wenn ihr jetzt schon wisst, dass ihr dann noch wach seid und in Laune, schickt uns gerne schon mal eine kurze Nachricht ins Studio per Signal oder WhatsApp 07221 2011, falls ihr nachher bei Skip mitmachen wollt und selbst entscheiden wollt. 07221 2011, WhatsApp oder Signal, das ist die Nummer, unter der wir natürlich sowieso immer für euch erreichbar sind, auch wenn ihr einfach nur mal Hallo sagen möchtet und uns sagen möchtet, wo ihr seid, was ihr macht, wo ihr unterwegs seid. Viele sind heute Abend zum Beispiel auf dem Rückweg von irgendwo. Baden-Württemberg hatte ja Pfingstferien, Bayern auch. Manche Urlauber kommen gerade zurück. Herzliche Grüße, wir sind gerne euer Soundtrack. Silke zum Beispiel auf der Rückfahrt vom Atlantik hört uns zu und hat uns geschrieben. Danke dafür. Roman aus Dreisbrück auf dem Weg ins Revier hat uns geschrieben, hat sich über einen schönen Abendansitz gefreut mit viel Anblick. Das ist sein Samstagabend. Thomas aus Buchholz im Westerwald und Sigrid sitzen in Alanya, haben Raclette gegessen und hören uns zu. Das ist auch gut, danke dafür. Und Andrea und Alvin sitzen draußen. Andrea schreibt, mein Mann trinkt eisgekühlte Bowle und ich Glühwein. Grüße von der Schwäbischen Alb. Glühwein am 6. Juni.

There. Robin Schulz, Rita Ora und Thiago PZK. Immer noch 1:1 im Fußballspiel USA-Deutschland. Freistoß von Leroy Sané wurde gerade nix. Deswegen ist das immer noch der Zwischenstand nach 54,5 Minuten. Glückwunsch noch an Nils aus Brandenburg, hat sich gerade noch gemeldet, hat einen tollen Tag, hat heute seinen Geburtstag nachgefeiert. Aktuelle Meldung aus dem Verkehrszentrum. Vorsicht auf der A81 Singen Richtung Stuttgart. In Höhe Herrenberg liegt ein totes Tier auf der linken Spur. Und das hier ist der aktuelle Hit von Pedro Santos namens I Don't Know Me.

Tor für Deutschland gegen die USA. Dank Leroy Sané steht es jetzt 2:1.

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1: Um 22 Uhr mit Boris Bauer. Die GPS-Navigation in ganz Europa ist nach Angaben von US-Wissenschaftlern in den vergangenen Jahren mehrmals durch russische Satelliten gestört worden. Es habe teils sekundenlange Ausfälle gegeben. Aus der Nachrichtenredaktion Thomas Bertsch.
2: Wissenschaftler der Universität Austin in Texas haben insgesamt 75 Ausfälle seit 2019 untersucht. Bei mindestens 3 davon sind sie sich sicher. Ursache waren russische Militärsatelliten. Dass GPS-Signale gestört werden, ist nicht neu. Im Ostseeraum ist das inzwischen Alltag. Erstaunt hat die Wissenschaftler aber, dass die Blockade aus dem Weltraum geschah und einen ganzen Kontinent treffen kann. Bisher waren nur GPS-Störungen von der Erde oder Flugzeugen aus bekannt.

0: mit deutlich geringerer Reichweite. Wie die New York Times berichtet, hat die Europäische Union die Vorfälle untersucht, die Ergebnisse aber bisher als geheim eingestuft.
1: Die NATO baut ihre Präsenz in Schweden und Finnland aus. Neu geschaffene Einheiten hätten heute ihren Einsatz in den beiden nordischen Ländern begonnen, teilte das Militärbündnis mit. Die sogenannten Forward Land Forces, FLF, bestehen aus einer Kampfgruppe in Schweden und einem multinationalen Hauptquartier in Finnland. Wie viele Soldaten zusätzlich stationiert wurden, teilte die NATO nicht mit. Finnland ist seit 2023 und Schweden seit 2024 Mitglied der NATO. Bundesgesundheitsministerin Warken hat den geplanten Wegfall der Einkommensgrenze für pflegende Angehörige verteidigt. Die angespannte Haushaltslage auf allen staatlichen Ebenen zwinge dazu, Regelungen auf den Prüfstand zu stellen. Das sagte die CDU-Politikerin der Rheinischen Post. Warkens Reform sieht vor, dass erwachsene Kinder auch dann für die Pflegekosten ihrer Eltern aufkommen sollen, wenn sie weniger als 100.000 Euro im Jahr verdienen. Der mit Ebola infizierte Patient aus der Berliner Charité ist entlassen worden. Das hat die Klinik mitgeteilt. Der Mann war im Mai von Afrika nach Berlin gebracht worden. Jürgen Buch.
2: Der US-Amerikaner war gut 2 Wochen in der Charité in Behandlung. Es handelt sich um einen Arzt, der sich in der Demokratischen Republik Kongo infiziert hatte. Auch seine Frau und die 4 Kinder kamen in der Charité in Quarantäne. Sie waren als Hochrisikokontakte eingestuft worden, blieben aber symptomfrei. Die Quarantäne ist deshalb jetzt aufgehoben worden. Die Charité erklärte, die ganze Familie befinde sich in einem guten gesundheitlichen Zustand.
1: Das Wetter. In der Nacht stellenweise Wolken, vereinzelt Schauer und es kühlt ab auf 13 bis 8 Grad. Morgen dann erst bewölkt, später häufig Sonne. Die Temperaturen steigen auf 17 Grad im Hunsrück und auf bis 25 Grad in Südbaden. Am Montag Spitzenwerte bis 27 Grad. Die Zeit 22.02 Uhr.
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4: Die A1 Osnabrück-Münster ist zwischen Längerich und Ladbergen wegen Brückenarbeiten in beiden Richtungen bis ca. 6 Uhr gesperrt. A20 Kreuz-Uckermark Richtung Rostock. Die Anschlussstelle Grimmen-Ost ist wegen Bauarbeiten bis 16. Juni gesperrt.
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5: Mit Michael Reufsteck, hallo! Und mit Harry Styles jetzt und seinem aktuellen Hit American Girls.
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eine Eilmeldung aus dem Verkehrszentrum. Achtung, ein Falschfahrer auf der A4 Aachen-Köln zwischen Kreuz Kerpen und Kreuz Köln-Gremberg. Hier kommt ein Falschfahrer entgegen. Bitte fahrt äußerst rechts und überholt nicht. Auf der A4 Aachen-Köln zwischen Kreuz Kerpen und Köln-Gremberg. Ein Falschfahrer, bitte Vorsicht in beiden Richtungen.

0: Bomber und 12 to 12. Hallo, hier sind MDR Jump, SR1, HR3, NDR2, WDR2 und SWR3 mit Pop, der Abendshow, die wir kurz ändern in Rock, die Abendshow. Denn es ist Rock am Ringwochenende, eins der größten, ältesten und traditionsreichsten Musikfestivals in Deutschland. Materia steht momentan auf der Bühne. Ist es dann eher Hip-Hop, die Abendshow? Oder sind wir die Erfindershow? Denn was die wenigsten wissen ist, ja, dass bei Rock am Ring nicht nur Hüpfen, Grölen und Crowdsurfing angesagt ist, sondern gerade auf dem Zeltplatz ein Erfindergeist herrscht, über den wir in wenigen Augenblicken reden werden. Denn erst gibt es ein Update aus dem Verkehrszentrum. Achtung, Falschfahrer auf der A4 Aachen-Olpe, jetzt zwischen Kreuz Köln Süd und Kreuz Köln Ost. Hier kommt jetzt der Falschfahrer entgegen, bitte äußerst rechts fahren, nicht überholen. A4 Aachen-Olpe zwischen Kreuz Köln Süd und Kreuz Köln Ost, ein Falschfahrer, bitte Vorsicht in beiden Richtung. Erfindergeist herrscht auf dem Festivalgelände von Rock am Ring so sehr, da müsste man eigentlich neben dem Festival-Supermarkt noch ein Festival-Patentamt aufmachen. ARD-Festival-Reporterin Lisa Reister lässt die Top 3 Start-up-Ideen direkt von den Entwicklern vorstellen.
1: Indoor-Pool mit Zelt. Also ich habe das Zelt mitgebracht, was ich mir mit meinem Kollegen Max hier teile. Zwei Kammern. Im Vorzelt gibt es einen kleinen Indoor-Pool, genau. Aber weil das hier so abschüssig ist, habe ich damit gar kein Problem, weil das läuft alles bei meinem Kollegen einfach in den Schlafsack rein. Also ich habe da gar kein Gucken nach. Und wenn es stark regnet, regnet es auch rein.
2: Ja. Müssen da auch Chlortabletten rein oder ist das auch so in Ordnung?
1: Ist Bio, ja.
3: Ein Wort, ein Lied. Wir haben hier ein Spiel erfunden. Wenn wir gar nicht wissen, was wir jetzt gerade hören wollen, dann fängt einer mal an mit einem Wort und dann müssen die anderen ein Lied nennen, in dessen Titel oder in dem Lied selber halt dieses Wort vorkommt. Und der jetzt ein Lied genannt hat, der muss dann ein neues Wort sagen und das geht über Stunden so. Und dann kommen die wildesten Playlists dabei raus und das ist immer sehr unterhaltsam und haben wir viel Spaß mit.
2: Das ist tatsächlich eine sehr gute Idee. Und welche Zielgruppe würdest du da ansprechen wollen mit diesem Produkt?
3: Ich glaube, das kann jede Zielgruppe eigentlich. Das ist von 5 bis 95 und auch drüber natürlich. Ich möchte jetzt 96-Jährigen da nicht ausgrenzen.
4: Ja. Das Produkt heißt Gorilla-Tapete. Ja, den war so warm, den Jungs, und da haben wir uns überlegt, wie wird denn dann kälter? Viel liegt ja an der Körperbehaarung. Und wir hatten kein Waxing-Tape dabei. Dann haben wir Panzertape geholt und dann haben wir denen die Beine glatt gemacht. Und weil wir noch nicht genug Wände hatten, haben wir dann das Panzertape benutzt und haben da tapeziert mit den Waxing-Tapes.
2: Also so echt Haartapete.
4: Genau.
2: Das fühlt sich bestimmt auch toll an, oder?
4: Kommt drauf an, bei wem und an welcher Stelle man das macht. Aber an sich ist das schon manchmal ganz, ganz schön.
0: Die Echthaar-Tapete. Wir sind gespannt, ob das ein Trend wird, der sich durchsetzt. Ein bisschen neidisch sind wir auch, denn auf dem Ring ist viel los, dass wir nicht da sind. Heute Abend noch Volbeat. Kurz nach 11 fangen die an als Headliner des Festivaltages Samstag. Hier jetzt im Radio in eurer Abendshow mit Vorewigt.

Eilmeldung aus dem Verkehrszentrum. Achtung, ein Falschfahrer jetzt auf der A72 Chemnitz-Leipzig zwischen Röta und Kreuz Leipzig-Süd. Hier kommt euch ein Falschfahrer entgegen. Bitte äußerst rechts fahren, nicht überholen. Auf der A72 Chemnitz-Leipzig zwischen Röta und Kreuz Leipzig-Süd. Hier ist in beiden Richtungen ein Falschfahrer unterwegs. Bitte entsprechend Vorsicht.

Predigt von Volbeat und Johan Olsen. Hier ist Pop, die Abendshow. Zwischenstand immer noch 2:1 für Deutschland beim Freundschaftsspiel gegen die USA in Chicago. Nach Toren, nach Wechseln 7:10. Deutschland hat schon 7-mal ausgewechselt. Die Abwehr ist noch original. Die USA haben schon 10-mal ausgewechselt. Da steht nur noch der Torwart vom Anfang im Tor. Ansonsten ist das eine komplett andere Mannschaft als vor 83 Minuten.

0: Radio. Kurt Neusow von Rednecks. Top die Abendshow hier, reguläre Spielzeit vorbei. Im Spiel USA-Deutschland 1-2 ist immer noch der Spielstand. Die USA schon 10-mal gewechselt. Wenn sie jetzt noch einen Torwart auswechseln, ist wirklich keiner mehr aus der ursprünglichen Mannschaft im Team. Das wäre dann so ähnlich wie damals bei den Sugar Babes, als alle drei ausgewechselt waren und eine komplett neue Combo auf der Bühne stand. Damals zur großen Zeit der Girl Groups. Obwohl die ja wiederkommen könnte, es scheint so, als wäre das Girl Group Comeback da, dank Flow, einer neuen britischen Girl Group. Drei Mädels, die es geschafft haben, für einen Grammy nominiert zu werden, was das erste Mal seit 20 Jahren für eine britische Girl Group der Fall war. Renee, Stella und Georgia kommen alle aus London. Es verbindet sie die Musik und ein gemeinsames Tattoo, das sie sich haben stechen lassen. Und das hier ist ihr aktueller Hit, Leak It von Flow.
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Eine weitere Eilmeldung aus dem Verkehrszentrum. Vorsicht auf der A3, A4, Köln-Frankfurt zwischen Kreuz Köln-Ost und Dreieck Heumer. In beiden Richtungen werfen hier Personen Steine auf die Fahrbahn. Achtung bitte auf der A3, A4, Köln-Frankfurt zwischen Kreuz Köln-Ost und Dreieck Heumer. In beiden Richtungen Gefahr durch Steinewerfer.

Leak It von Flow. 22.32 Uhr, das Neueste aus dem Verkehrszentrum. Vorsicht auf der A3, A4 Köln-Frankfurt zwischen Kreuz Köln-Ost und Dreieck Heumar. In beiden Richtungen Steinewerfer. Achtung, Gefahr durch Steinewerfer auf der A3, A4 Köln-Frankfurt zwischen Kreuz Köln-Ost und Dreieck Heumar. Betrifft beide Richtungen. Achtung, auch nach wie vor ein Falschfahrer auf der A72 Chemnitz-Leipzig zwischen Röther und Kreuz Leipzig-Süd. Hier kommt euch ein Falschfahrer entgegen. Bitte fahrt äußerst rechts und überholt nicht auf der A72 Chemnitz Leipzig zwischen Röther und Kreuz Leipzig Süd. Ein Falschfahrer, bitte Vorsicht in beiden Richtungen. Eine Endwarnung auf der A4 Aachen-Köln. Kein Falschfahrer mehr zwischen Kreuz Kerpen und Kreuz Köln-Gremberg. Vorsicht in beiden Richtungen auf der A3 Arnheim-Oberhausen. Zwischen Rees und Hamm-Minkeln laufen Menschen auf der Fahrbahn. Vorsicht in beiden Richtungen auf der A4 Erfurt-Chemnitz. Zwischen Apolda und Magdala steht ein unbeleuchteter LKW und es laufen Menschen auf der Fahrbahn. Vorsicht auf der A9 Halle-Leipzig Richtung Nürnberg. Zwischen Leipzig-West und Rastplatz Bachfurt-West sind Personen auf der Fahrbahn. Und Vorsicht auf der A9 Halle-Leipzig Richtung Nürnberg in Höhe Rastplatz Bachfurt-West. Auch Personen auf der Fahrbahn. Das dürften die gleichen Menschen sein, aber trotzdem besondere Vorsicht. A1 Osnabrück-Münster zwischen Lengerich und Lattbergen. Die ist wegen Brückenarbeiten in beiden Richtungen bis etwa 6 Uhr gesperrt. Die A31 Lingen-Gronau wird zwischen Lingen und Emsbüren in beiden Richtungen von etwa 23 Uhr bis 1 Uhr gesperrt. Die A565 Bonn-Meckenheim ist zwischen Bonn-Beuel und Auerberg in beiden Richtungen wegen Brückenschäden gesperrt. Und die B236 Schwerter Richtung Lünen. Hier ist der Tunnel Dortmund-Berghofen wegen Bergungsarbeiten gesperrt. Die Umleitung führt über die Berghofer Straße und die Schüufer Straße. Kommt alle gut an. Hier ist Pop, die Abendshow mit Michael Reufsteck und mit David Guetta und Jennifer Lopez und ihrem aktuellen Hit Save Me Tonight.

0: Party von Wiz MC. Hier ist Pop die Abendshow. Die Generalprobe für die deutsche Fußballnationalmannschaft ist gelungen. Deutschland hat die USA geschlagen. Und es war ein Jubiläum. Es war der 600. Sieg in der deutschen Länderspielgeschichte von insgesamt 1036 Spielen. 600 Siege, 223 Niederlagen, 214 Unentschieden. Wenn euch später langweilig ist, rechnet es gerne in Prozent aus. Über das Spiel heute in Chicago, ARD-Sportreporter Dirk Weisdorf.
1: Die Siegesserie der deutschen Nationalmannschaft hält, aber titelreif war der letzte Auftritt vor Beginn der Fußball-WM noch lange nicht. Die DFB-Auswahl gewinnt das letzte Testspiel gegen den Gastgeber USA. Ein bisschen glücklich mit 2:1 und das nach einem veritablen Traumstart. Schon in der zweiten Minute traf Havertz mit dem Kopf nach einem Freistoß von Kimmich die Gastgeber zu dem Zeitpunkt noch im fußballerischen Tiefschlaf. Sie kamen dann aber immer besser ins Spiel. Folgerichtig in der 37. Minute das Tor von Robinson zum 1:1. Ein traumhaft schönes Volley aus 19 Metern. Unhaltbar für Oliver Baumann im deutschen Tor. Nach dem Wechsel Leroy Sané, der die Aufgabe hatte, Lennart Kahl zu vertreten. Mit der Führung für die Deutschen ein bisschen unerwartet. Schöner platzierter Schuss in die Ecke. Und dann gab es viele, viele Wechsel, wenig Struktur, noch einige Distanzschüsse auf beiden Seiten und am Ende den 9. Sieg in Serie für das Team von Julian Nagelsmann.
0: Die Fußball-Weltmeisterschaft beginnt am Donnerstag. Deutschland spielt zum ersten Mal nächsten Samstag.
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0: Sonntag ist es. Es ist Sonntag. Sorry.

gibt eine Entwarnung aus dem Verkehrszentrum auf der A72 Chemnitz-Leipzig. Kein Falschfahrer mehr zwischen Röther und Kreuz Leipzig-Süd. Schön, dass ihr alle zuhört bei Pop die Abendshow. Vielen Dank dafür. Uwe hat uns geschrieben, hallo Michael, wir sind 5 Tage zu spät von den Azoren wieder in Mannheim gelandet. Bedingt durch sehr starken Nebel und dann durch den Generalstreik wurden alle Flüge abgesagt. Nach etlichen Umbuchungen und 27 Stunden Rückreise schwärmen wir immer noch von den Azoren. Uwe und Benjamin, vielen Dank für die Nachricht. Wir sind immer erreichbar. 07221 2011. Wenn ihr uns eine Nachricht über WhatsApp oder Signal schreiben möchtet, freuen wir uns. Für viele sind wir heute der Rückreise-Soundtrack. Hallo zusammen, wir sind nach einem sehr anstrengenden Familienwochenende wieder zu Hause. Mein Mann würde vor lauter Frust am liebsten einen Schrei loslassen. Zur Beruhigung sitzen wir im Garten mit einem Glas Wein am Lagerfeuer. Conny und Harald, vielen Dank. Yvonne und Stefan genießen den letzten Abend in Maastricht und hören uns zu. Vielen Dank. Huhu, wir kommen gerade von 2 Wochen Ligurien zurück und sind seit mehr als 10 Stunden im Auto. Schreibt uns Esther, grüßt herzlich die 3 Kinder. Und Armin aus Huttenheim schickt Grüße an Silke, die sich vorhin schon mal bei uns gemeldet hat, mit Grüßen vom Heimweg vom Atlantik. Auch Armin ist gerade auf dem Rückweg vom Atlantik und schreibt, wenn uns die Franzosen das ganze Wetter schicken, das wir heute gesehen haben, dann wird es nächste Woche ziemlich feucht.

the Night von Dua Lipa. Sabine und Bernd, auch hallo an euch. Sie sind gerade auf der Heimreise von Schweden. Heute früh waren sie dort noch an ihrem Häuschen. Und Grüße von Anja aus Zeltingen an ihre Gäste, die eben mit ihr Fußball geguckt haben. Anja hat außer Fußball aber auch ein bisschen Robbie Williams geguckt. Wir wissen von ihr, weil sie sich gestern schon mal gemeldet hat, dass sie sich auf das Robbie Williams-Konzert in Luxemburg freut. In Deutschland spielt er ja nur zweimal, beide Male in Düsseldorf, heute das zweite Mal. Zum Glück hat Anja aber Freunde in Düsseldorf, die ihr Fotos und Videos schicken. Deswegen hat sie schon heute Abend durchaus ein bisschen mitgucken dürfen.

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1: Um 23 Uhr mit Boris Bauer. Die deutsche Fußballnationalelf hat ihren letzten Test vor der WM bestanden. Das Team gewann in Chicago gegen die USA 2:1. Aus Chicago Dirk Walsdorf.
2: Schon in der zweiten Minute traf Havertz mit dem Kopf nach einem Freistoß von Kimmich, die Gastgeber zu dem Zeitpunkt noch im fußballerischen Tiefschlaf. Sie kamen dann aber immer besser ins Spiel. Folgerichtig in der 37. Minute das Tor von Robinson zum 1:1. Ein traumhaft schönes Volley aus 19 Metern. Unhaltbar für Oliver Baumann im deutschen Tor. Nach dem Wechsel Leroy Sané, der die Aufgabe hatte, Lennart Kahl zu vertreten. Mit der Führung für die Deutschen ein bisschen unerwartet. Schöner platzierter Schuss in die Ecke. Und dann gab es viele, viele Wechsel, wenig Struktur, noch einige Distanzschüsse auf beiden Seiten und am Ende den 9. Sieg in Serie für das Team von Julian Nagelsmann.
1: Wir unterbrechen für eine Gefahrenmeldung. Vorsicht bitte auf der A3, A4 Köln-Frankfurt zwischen Kreuz Köln-Ost und Dreieck Heumer in beiden Richtungen. Achtung, Personen werfen Steine auf die Fahrbahn. Vorsicht bitte auf der A3, A4 Köln-Frankfurt zwischen Kreuz Köln-Ost und Dreieck Heumer in beiden Richtungen. Achtung, Steinewerfer. Wir machen weiter mit den Meldungen. Russische Satelliten haben nach Angaben von US-Forschern mehrmals das GPS-Navigationssystem

0: europaweit lahmgelegt. Wissenschaftler der Universität Austin haben insgesamt 75 Ausfälle untersucht. Sie waren teils mehrere Sekunden lang. Bei mindestens 3 davon sind sie sich sicher, dass sie von russischen Militärsatelliten verursacht wurden. Bisher waren nur GPS-Störungen von der Erde oder Flugzeugen aus bekannt, mit deutlich geringerer Reichweite. Wie die New York Times berichtet, hat die Europäische Union die Vorfälle untersucht, die Ergebnisse aber bisher als geheim eingestuft. Bundesgesundheitsministerin Warken hat den geplanten Wegfall der Einkommensgrenze für pflegende Angehörige verteidigt. Die angespannte Haushaltslage auf allen staatlichen Ebenen zwinge dazu, Regelungen auf den Prüfstand zu stellen. Das sagte die CDU-Politikerin der Rheinischen Post. Warkens Reform sieht vor, dass erwachsene Kinder auch dann für die Pflegekosten ihrer Eltern aufkommen sollen, wenn sie weniger als 100.000 Euro im Jahr verdienen. Das Wetter für Deutschland. Aus Westen bringt ein neuer Tiefausläufer wärmere Luft nach Deutschland. In der Nacht gebietsweise Schauer, im Süden trocken. Tiefstwerte 14 bis 8 Grad. Am Sonntag im Norden teils stark bewölkt, regional Schauer, Richtung Süden eher trocken, maximal 17 bis 26 Grad. Die weiteren Aussichten: am Montag erst freundlich, dann aus Westen Wolken, im Osten länger Sonne und es wird wieder wärmer. Die Zeit genau 23.03 Uhr.
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2: Vorsicht bitte auf der A3, A4 Köln-Frankfurt, zwischen Kreuz Köln-Ost und Dreieck Heumar. In beiden Richtungen Achtung, Personen werfen Steine auf die Fahrbahn. Entwarnung auf der A4 Aachen-Köln. Kein Falschfahrer mehr zwischen Kreuz Kerpen und Kreuz Köln-Gremberg. Vorsicht bitte auf der A9 Halle Leipzig Richtung Nürnberg. Zwischen Leipzig West und Rastplatz Bachfurt West sind Personen auf der Fahrbahn. Vorsicht bitte auf der A9 Halle Leipzig Richtung Nürnberg. In Höhe Rastplatz Bachfurt West sind Personen auf der Fahrbahn. Vorsicht bitte in beiden Richtungen auf der A24 Hamburg-Berlin. Zwischen Herzsprung und Neuruppin laufen Personen auf der Fahrbahn. Entwarnung auf der A72 Chemnitz-Leipzig. Kein Falschfahrer mehr zwischen Röther und Kreuz Leipzig Süd. Vorsicht bitte auf der A81 Heilbronn Richtung Stuttgart. Zwischen Ludwigsburg Nord und Ludwigsburg Süd steht ein defekter PKW. Vorsicht bitte auf der B3 Hannover Richtung Celle. Zwischen Otze und Elershausen B3 steht ein defektes Fahrzeug. Vorsicht bitte im Kreis Oberhavel auf der Kreisstraße. Zwischen Marienthal und Burgwall laufen Personen auf der Fahrbahn. Die A1 Osnabrück-Münster ist zwischen Lengerich und Ladbergen wegen Brückenarbeiten in beiden Richtungen bis ca. 6 Uhr gesperrt. Die A31 Lingen-Gronau ist zwischen Lingen und Emsbüren in beiden Richtungen bis ca. 1 Uhr gesperrt. Die A565 Bonn-Meckenheim ist zwischen Bonn-Beuel und Auerberg in beiden Richtungen wegen Brückenschäden gesperrt. B236 Schwerte Richtung Lünen. Der Tunnel Dortmund-Berghofen ist wegen Bergungsarbeiten gesperrt. Die Umleitung führt über die Berghofer Straße und Schürufer-Straße.
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3: Mit Michael Reufsteck, hallo, mit Comedy gleich von Özcan Kosa, mit neuer Musik von den Toten Hosen und mit Nico Santos zuerst und All Time High.
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0: Hier ist Pop, die Abendshow. Schön, dass ihr auch dabei seid. Özcan Kosa kommt jetzt. Wir freuen uns sehr, dass er mittlerweile einer der erfolgreichsten Comedians Deutschlands ist. Wir haben seine Karriere schon früh verfolgt. Und er gehört auch zu den besten Comedians Deutschlands. Das steht zumindest auf den Plakaten von der Tour der besten Comedians Deutschlands. Da ist er auch dabei, auch wenn es manchmal etwas stressig wird.
1: Auf jeden Fall habe ich immer mehr Ängste entwickelt und der Stress hat mich wirklich so krank gemacht. Es ist eine wahre Geschichte, vor 2 Jahren in der Türkei und ich hatte voll Stress in der Zeit, es war Winter. Ich war auf dem Balkon bei meinen Eltern und habe eine Zigarette geraucht und auf einmal wurde mein Eckzahn taub und ich rauche weiter und auf einmal dieses Taubheitsgefühl zieht sich über mein halbes Gesicht und ich so, hä, was ist jetzt los da? Ja. Ich renne ins Krankenhaus, Moruk, in Deutschland, wenn du mit einem hängenden, tauben Gesicht ins Krankenhaus kommst. Die so, stabile Seitenlage, 4 Milligramm Adrenalin, intravenös, bringen Sie in Shockroom. In der Türkei, ich kam an, die Krankenschwester draußen selber Zigarette geraucht, so. Die sieht mich, ich so, mein Gesicht hängt. Und die so, ich sehe es, Hammer, Alter, Hammer. Wie hast du das gemacht, Alter? Ich so, ich weiß nicht. Ich so, was soll ich machen? Die so, ich würde ins Krankenhaus reingehen an deiner Stelle. Dann komme ich an, da war ein Neurologe da, Professor Dr. Salim Bajman. Professor Dr. Der macht so neurologische Tests mit mir und alles scannt, EEG und allem drum und dran. Und dann sagt er, Herr Kosa, nehmen Sie kurz Platz. Ich sitze gegenüber, sein Monitor. Er hat seine Maus in der Hand, ich sitze gegenüber. Und dann guckt er sich so die ganzen Sachen an. Er so. Und auf einmal macht er so. Und ich so. Und er so. Und ich so. Und ich fange voll an zu meinen, ich so, Herr Doktor, ist alles in Ordnung? Der so, Galatasaray führt 2-0 an, Alter, das darf doch nicht wahr sein. Ja.

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Farid Bang, Paul McCartney und die Toten Hosen sieht man vermutlich eher selten zusammen in einem Fahrstuhl. Aber man sieht sie gerade zusammen in den deutschen Albumcharts. Alle drei neu eingestiegen. Farid Bang auf der 3, Paul McCartney auf der 2. Und die 1 geht an die Toten Hosen mit ihrem neuen Album Trink aus, wir müssen gehen, ihrem Abschiedsalbum. Es ist das 13. Nummer 1 Album für die Toten Hosen. Damit gibt es jetzt keine Band mehr, die mehr Nummer 1 Hits hatte. Nur noch zwei, die genauso viel hatten in Deutschland. Depeche Mode und Bab. Und noch ein paar Solisten, die ein paar Nummer 1 Alben mehr hatten. Andrea Berg. Peter Maffay. Ja, muss man mit denen konkurrieren. Die Toten Hosen hören auf und gucken nach vorne. Zitiere aus dem Refrain. Ich laufe ohne Pause, nur nach vorn. Ich brauche auf meinem Weg nicht viel. Ich habe nicht mal ein klares Ziel. Es zieht mich immer stärker nur nach vorn. Das ist die neue Single aus ihrem letzten Album. Die Toten Hosen und nur nach vorn.

0: Ab hier von Marshmallow und Bastille. Hier ist Pop, die Abendshow. Großer Rückkehrerabend. Willkommen zurück an alle, die unterwegs waren und uns auf dem Rückweg gehört haben von einer Reise, einem Urlaub, einem Kurztrip für einen Samstag. Christa hat geschrieben, wir sind eben nach unserem grandiosen Irland-Roadtrip gelandet und auf dem Weg zurück nach Oberkirch. Wir vermissen schon jetzt die coolen Pub-Abende, das gemeinsame Singen von Jung und Alt und die Live-Musik an jeder Ecke. Schicken allen unseren Freunden, Familie, Kollegen Grüße von der Autobahn. Chris und Ralf aus Oberkirch. Anna aus Rottenburg meldet sich. Wir sind vorhin aus Agadir in Basel gelandet. Liebe Grüße an unsere Reisegruppe. War ein toller Trip in Marokko. Eure Cassis. Von Chrissy liebe Grüße aus Holland. Ich zelte mit meiner kleinen Tochter an der Nordseeküste und wir trotzen im Regen und im Wind und genießen das kleine Abenteuer, bevor es morgen zurück nach Düsseldorf geht. Und dann noch das von Caro. Hallo, liebes Team. Mein Mann, der Hanni und ich samt Kind sind heute seit morgen um 10 Uhr auf dem Heimweg von unserem Italienurlaub. Könnt ihr meinem Mann bitte danken, dass er es uns alles ermöglicht hat und dass ich unendlich dankbar bin, ihn zu haben. Wäre perfekt, in ein paar Minuten haben wir unser Ziel erreicht. Er schlägt sich tapfer. Liebe Grüße von der A8, schickt seine Herzdame. Kommt gut nach Hause.
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2: Heute Nacht 10 Grad am Harz und 15 an der Ostsee. Dazu ziehen Schauer und Gewitter von Südwest nach Nordost. Oft bleibt es aber auch länger trocken. Der Sonntag bleibt dann wechselhaft mit einzelnen Schauern oder Gewittern. 17 Grad in Bad Sachsa und bis 20 Grad in Mölln und Papenburg. Der Montag ist wieder sonniger und trockener und auch die Temperaturen werden wieder sommerlicher. Als Höchsttemperaturen schaffen wir 20 bis 24 Grad.
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3: Die A1 Osnabrück-Münster ist zwischen Längerich und Ladbergen wegen Brückenarbeiten in beiden Richtungen bis ca. 6 Uhr gesperrt. A7 Hannover Richtung Kassel. Die Ausfahrt Seesen ist wegen Bauarbeiten von heute 16 Uhr bis Sonntag 12 Uhr gesperrt. A7 Hannover Richtung Kassel. Die Einfahrt Seesen ist wegen Bauarbeiten von heute 16 Uhr bis Sonntag 12 Uhr gesperrt. Die A31 Lingen. Gronau ist zwischen Lingen und Emsbüren in beiden Richtungen bis ca. 1 Uhr gesperrt.
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0: ist der Know-It-All, ist der aktuelle Hit von Teddy Swims. Hallo Michael Rolfsteck hier in Pop der Abendshow. Gleich Miracle von Julian Peretta, vorher noch Julian Nagelsmann. Deutschland hat die USA geschlagen im letzten Test vor der Fußball-Weltmeisterschaft mit 2:1 und hat damit jetzt die letzten 9 Spiele alle gewonnen. Das klingt weltmeisterlich, oder? Also die erste Halbzeit heute war schon eher schwach. Die deutsche Mannschaft hat ordentlich gewackelt nach dem Ausgleich, aber gut, gewonnen ist gewonnen. Und wenn die Jungs die nächsten 8 Spiele auch alle gewinnen, dann ist Deutschland zu 100% Weltmeister. Und auch Bundestrainer Julian Nagelsmann sieht das Spiel heute positiv.
1: Gute Generalprobe. Bei den Temperaturen war noch nicht extrem, aber trotzdem schon sehr schwül. Und von dem her, guter Test. Gegner sehr emotional gespielt. Wir haben wieder sehr gut angefangen. Ich glaube, können wir schon 1-2-0 in Führung gehen in den ersten 20 Minuten. Dann wurde es ein bisschen offener. Trotzdem haben wir uns, finde ich, gut gewehrt. Hatten viel weniger Momente als gegen Finnland, wo wir so zwischendrin standen. Es war gut. Insgesamt bin ich mit der Umsetzung sehr zufrieden. Die Jungs haben einen guten Eindruck gemacht.
0: Und jetzt, wie geht's weiter in den Tagen vor der WM?
1: Morgen haben wir nochmal einen Tag frei. Jungs können bitte was machen. Wir im Trainerteam können dann mal durchschnaufen. Und dann fliegen wir ins Basecamp, freuen wir uns sehr drauf. Ich habe es schon gesehen, die Jungs noch nicht. Das sind alle sehr gespannt. Und dann werden wir uns gut vorbereiten und hoffentlich erstmal mit 3 guten Spielen starten.
0: Das klingt ein bisschen wie bei Heidi Klum, wenn der Einzug in die Modelvilla ansteht. Sonntag. Nächste Woche Sonntag, 19 Uhr ist der Anpfiff. Dann ist das erste WM-Spiel für die deutsche Mannschaft. Gegner ist Curaçao, das kleinste Land, das sich jemals für eine Weltmeisterschaft qualifiziert hat. Curaçao hat etwa 156.000 Einwohner auf der Insel, also ungefähr so viele wie Heidelberg oder Paderborn. Die Weltmeisterschaft beginnt am Donnerstag. Hier ist Julian Peretta.

0: Don't worry for Leonie. Hier ist Pop, die Abendshow. Und hier ist Sabine aus Stuttgart und spielt mit uns Skip. Hallo Sabine.
1: Hallo.
0: Du bist gerade mit dem Hund draußen. Wer leitet wen? Wer zieht wen?
1: Es ist sehr ausgeglichen. Im Moment haben wir uns auf eine Bank gesetzt und warten jetzt ganz gespannt, was uns erwartet.
0: Und du bist dich selbst noch am Auskurieren und genießt wahrscheinlich auch ein bisschen die frische Luft gerade. Das tut ja immer gut.
1: Ja, richtig.
0: Jetzt ganz suchen wir eine Musik, die deine Genesung beflügelt.
1: Das jawohl, ich bin gespannt.
0: Versuchen wir mit Skip, unserem Spielchen, bei dem es darum geht, dass du dir einen Song aus 5 aussuchst, von denen du leider nicht von Anfang an weißt, was alle 5 sind. Weil wir sie dir ganz fies nach und nach vorstellen und du in jedem Einzelfall die Entscheidung treffen musst, möchtest du den schon hören oder hättest du lieber gerne einen anderen? Ohne zu wissen, was noch kommt, musst du dich für oder gegen einen Song entscheiden, denn wenn du ihn skippst, dann ist er weg und kommt auch nicht zurück. Und wenn du die ersten 4 alle skippst, dann kommt der 5., denn an dem führt dann kein Weg mehr vorbei, denn mehr haben wir nicht. Du nimmst Einfluss auf unsere Playlist und hier ist unser erstes Angebot. Das ist die Kölner Band Klee mit ihrem 2004er Song Gold.
1: Ja,
0: nicht
1: weiter
0: dein Ding?
1: Bitte.
0: Okay, gut, dann.
1: Nee, gar nicht.
0: Dann skippen wir Gold und versuchen es mit Golden Eye von Tina Turner.
1: Nee, James Bond ist auch nicht so mein Fall.
0: Ach, egal wer Bond spielt, nie dein Fall?
1: Ja, nein.
0: Also, Golden Eye von Tina Turner auch weg. Dann sind wir jetzt wieder in den Nullerjahren mit ein bisschen Indie-Pop von den Claxons und Golden Scans.
1: Skip. Ist auch nicht so meine Musik.
0: Gold weggetan, Golden Eye und Golden Scans. Möglicherweise erkennst du ein Muster und kannst dir vielleicht schon zusammenreimen, was dann noch im Angebot sein könnte. Das hier wäre unser Vorschlag 4. Das ist Golden von Huntrix aus dem Film K-Pop Demon Hunters. Ein Hit, der jetzt bald sein Jubiläum feiert und wie der Film 1 Jahr alt wird und immer noch hoch in den Charts ist.
1: Ja, der gefällt mir auch ganz gut. Aber komm, ich gehe aufs Risiko und skipp den auch noch.
0: Du weißt, es ist nur noch einer übrig, ja?
1: Ja, ich weiß.
0: Wenn du den hier skippst, dann kommt der letzte.
1: Ja, machen wir trotzdem. Skip.
0: Sabine, dann ist das hier dein Song.
1: Ja.
0: So, jetzt im Nachhinein, wenn die ersten 4 nochmal im Angebot wären, welchen würdest du nehmen?
1: Nummer 4.
0: Golden von Huntrix, ja, tut mir leid.
1: Ja.
0: Es wird Joachim Witz aus der neuen Deutschen Welle mit Goldener Reiter.

0: das kommt davon. Trotzdem hat es vielen gute Laune bereitet. Joachim Witt, Goldener Reiter. Hier ist Pop, die Abendshow. Holly Humberstones aktueller Hit, To Love Somebody.
1: Hier

0: Dolly Humberstone, To Love Somebody. 5 Minuten vor Mitternacht, das war Pop, die Abendshow mit Michael Reufsteck. Gleich die Popnacht mit Anno Behem. Danke fürs Zuhören. Und für alle, deren Urlaub jetzt zu Ende geht, verlängern wir vielleicht das Ganze mit so ein bisschen mittleren Schwelgen und einer Durchsage aus dem durchschnittlichsten Ferienclub der Welt von Entertainment-Direktor Knut.
1: Hallo Cluburlauber, hier spricht wieder euer Knutti. Und auch heute haben wir ein High-Value-Entertainment für euch. Die Anne erklärt euch in einer 2-stündigen Präsentation mit Klemmbrett und Flipchart den praktischen Nutzen von Wackelbildern. Wie gewohnt in der Kammer links neben der Rezeption. An der Quiztheke lädt euch Quizmaster Alwin heute zu einem Selbstversuch. Erkennt ihr allein am Geräusch den Unterschied zwischen einem Hybridauto und Hybrid-Toilettenpapier? Und im Kids Club bei euren Gastgebern Biggie und Klausi erleben die kleinen Racker heute, wie man Kontaktlinsen richtig reinigt und aufbewahrt. Wir wünschen euch einen tollen Urlaubsabend. Euer Knutti.

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1: Um 0 Uhr mit Gabriela Kühne. Die deutsche Fußballnationalmannschaft hat ihr letztes Testspiel vor der Weltmeisterschaft gewonnen. Das Team von Bundestrainer Nagelsmann setzte sich in Chicago knapp gegen die USA durch. Aus der Sportredaktion Alexander von Kutkowski.
2: Gegen Gastgeber USA gab es in Chicago ein 2:1. Kai Havertz köpfte das DFB-Team nach einem Freistoß bereits in der zweiten Minute in Führung. Die Amerikaner glichen mit einem sehenswerten Linksschuss von Anthony Robinson in der 37. Minute aus. Nach der Halbzeit gelang dann Leroy Sané, der für den verletzten Leonard Karl in die Startelf gerutscht war, in der 57. Minute das entscheidende 2:1. Deutschland startet am 14. Juni in Houston gegen Curaçao in die WM.
1: Am Tag der Bundeswehr haben zehntausende Menschen Standorte von Heer, Luftwaffe und Marine besucht. Bundesverteidigungsminister Pistorius sprach am Nachmittag von mehr als 300.000 Besucherinnen und Besuchern. Er rief zu mehr Zusammenhalt von Gesellschaft und Truppe auf. Ein solcher Aktionstag sei ein gutes Instrument, um wieder eine stärkere Verbindung zu schaffen. Am diesjährigen Tag der Bundeswehr hatten 10 Standorte für Interessierte geöffnet. Die Streitkräfte präsentierten sich und militärisches Gerät und stellten sich den Fragen der Bürger. Die politisch motivierte Kriminalität bleibt in Deutschland ein großes Problem. Nach Recherchen der Welt am Sonntag gab es im vorigen Jahr mindestens 85.000 solcher Straftaten, ein neuer Höchststand. Dazu gehören Gewaltkriminalität wie tätliche Angriffe oder Brandanschläge, aber zum Beispiel auch Hasskommentare. Die Zeitung beruft sich auf Daten aus 15 Ländern, nur Rheinland-Pfalz fehle. Innerhalb von 10 Jahren hat sich die Zahl politisch motivierter Straftaten demnach mehr als verdoppelt. Der mit Ebola infizierte Patient ist aus der Berliner Charité entlassen worden. Die Klinik teilte mit,

0: Der US-Amerikaner befinde sich in einem guten Gesundheitszustand. Aus der Nachrichtenredaktion Katharina Jetter.
1: Dank experimenteller Therapien und einer erstklassigen Versorgung sei er wieder gesund, sagte der US-Patient beim Abschied und bedankte sich beim Charité-Team. Der Mann war auf Bitten der US-Regierung vor gut 2 Wochen aus der Demokratischen Republik Kongo nach Berlin gebracht worden. Bei ihm wurde nach Angaben der Universitätsklinik eine seltene Variante des Ebola-Virus nachgewiesen.
0: Das waren die Nachrichten. Das Wetter in Deutschland. Wechselnd bewölkt, gebietsweise Regen, im Süden nur vereinzelt Schauer, sonst trocken, 15 und 7 Grad. Tagsüber im Norden Wolken, Schauer und vereinzelt Gewitter, im Süden meist trocken und sonnig, an den Alpen Schauer und Gewitter möglich, 18 Grad im Norden bis 26 Grad im Südosten. Am Montag heiter bis wolkig und meist trocken. Die Zeit, es ist 0:03 Uhr.
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3: Vorsicht bitte auf der A31 Emden Richtung Leer. Zwischen Piusum und Emden-Mitte liegen Rucksäcke. Die A1 Osnabrück-Münster ist zwischen Längerich und Ladbergen wegen Brückenarbeiten in beiden Richtungen bis ca. 6 Uhr gesperrt. Die A31 Lingen. Gronau ist zwischen Lingen und Emsbüren in beiden Richtungen bis ca. 1 Uhr gesperrt.
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4: Mit Anno Wilhelm, hallo, das ist hoffentlich eine schöne Nacht für euch. Es ist in jedem Fall eine besondere, eine magische Nacht für die Stadt Paris. In Paris haben wir heute Nacht die Nuit Blanche, die Nacht der Kultur. Galerien, Kulturzentren, Kirchen, Parks, alles ist offen, alles ist erleuchtet. Konzerte, Filme, Partys, Ausstellungen. Ein großer Rausch in dieser wundervollen Stadt. Wir gehen gleich mal live nach Paris zur Nuit Blanche, zu unserem Reporter, der uns diese Magie der besonderen Nacht beschreibt. Nach Hits unter anderem von Lady Gaga.
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Vorsicht bitte auf der A448 Südumfahrung Bochum-Dortmund-Witten Richtung Bochum-West zwischen Tunnel Rombacher Hütte und Bochum-Stahlhausen ist ein Fahrradfahrer unterwegs und der fährt in entgegengesetzter Richtung. Bitte besonders gut aufpassen.

0: Ihr startet jetzt hoffentlich sehr gelassen in diesen Sonntag hinein mit der Popnacht. Paris, unsere geliebte Nachbarlandhauptstadt, ist gerade in einem komplett anderen Modus. Alles ist dort hell erleuchtet, die ganze Stadt feiert. Und unser Reporter Basti Binz, der ist in dieser Nacht in Paris für uns unterwegs. Und jetzt ist er gerade im Schwimmbad. Hallo, lieber Basti. Basti, da bist du.
1: Hallo, kannst du mich hören?
0: Jetzt habe ich dich. Hallo, Basti. Es hört sich zumindest dieser Schwimmbadbesuch nicht nach einem regulären Schwimmbadbesuch an mit Bademeister und Pommes.
1: Nee, Bademeister und Pommes gibt's hier heute nicht und es sieht auch ziemlich anders aus. Also man hört es vielleicht im Hintergrund ein bisschen die Musik und im Wasser hier treiben Meerjungfrauen, also und Meerjungmänner. Frauen mit so großen Schwanzflossen, die durchs Wasser treiben und die führen so eine kleine Geschichte auf. Eben haben sie so rote Herzen ausgepackt. Es geht wohl ums Thema Liebe, so richtig ganz verstanden, was die hier machen, habe ich eigentlich nicht.
0: Liebe?
1: Und außenrum stehen die Leute auf mehreren Stockwerken und gucken runter ins Wasser, weil das Schwimmbad ist architektonisch auch total besonders. Es ist relativ schmal, hat ungefähr die Dimensionen von so einem großen Kinosaal, könnte man sich vorstellen. Und dann sind am Rand die Kabinen, also dann die normale Infrastruktur des Schwimmbads ist auf mehrere Stockwerke verteilt. Und auch die Schließfächer sind hier so am Rand, dass praktisch der wenige Platz, den man hat, optimal genutzt wird, weil wir sind hier mitten im 10. Arrondissement von Paris. Einfach das Gebäude ist zwischen die anderen Gebäude reingequetscht und draußen ist eine ewig lange Schlange von über 100 Leuten, würde ich schätzen, die noch hier rein wollen. Und wer das Glück hat, hier reingekommen zu sein, ist Fiona aus Wien. Die habe ich gerade getroffen. Fiona, aus all den Möglichkeiten, die du heute Abend hier in Paris hattest, warum bist du jetzt ausgerechnet hierher gekommen?
2: Hallo, ja, die Nuit Blanche ist einfach eine tolle Möglichkeit, um kostenlose Installationen zu sehen. Wir waren zuvor im Petit Palais und jetzt sind wir eben hier. Meerjungfrauen und Meerjungmänner sieht man halt eben nicht jeden Tag. Und meiner Meinung nach hätte an der Umsetzung, du hast auch eben gesagt, noch ein bisschen gefeilt werden können. Also man sieht hier die Meerjungfrauen und Meerjungmänner. Ah, die eine hat jetzt sogar Seifenblasen ausgepackt. Sie schwimmen hier im Becken herum, aber eine Choreografie wäre schon ganz nett gewesen.
1: Ja, genau. Ich habe die Geschichte auch nicht so ganz verstanden, die Sie erzählen wollten. Vielen Dank, Fiona. Genau, also das ist hier einfach ein Teil von ganz vielen Sachen, die in Paris heute Abend stattfinden.
0: Ganz viele Sachen passieren in Paris. Erzähl uns von dieser Nacht im Ausnahmezustand in Paris. Was ist da alles los heute?
1: Ob es so arg Ausnahmezustand ist, würde ich gar nicht sagen. Also in der Metro waren eben die gleichen Akkordeonspieler, die man immer sieht, die gleichen knutschenden Pärchen direkt neben mir gerade gestanden. Aber ja, es finden an einzelnen Orten große Events statt. Zum einen waren wir gerade eben in der großen Moschee zum Beispiel von Paris. Da war eine akustische Performance, so mit Synthesizern und Trommeln haben die da richtig Stimmung gemacht in dem Innenhof dieser Moschee, die auch architektonisch einfach schon total eindrucksvoll ist. Und vor dem Rathaus haben tausende Leute bei einem Open-Air-Konzert getanzt. Ich habe den Eindruck, Paris ist einfach heute erstmal nicht am Schlafen, sondern heute Nacht erstmal draußen bei den Events und gucken, was da so abgeht. Also die Stimmung ist schon total schön.
0: Das
1: ist
0: praktisch
1: Nuit Blanche.
0: Ja, wir machen das so, Basti. Wir haben dir eine Aufgabe gestellt. Paris sieht sich ja als Stadt der Liebe. Dann sollen uns doch die Pariser mal erklären, wie geht denn das richtig mit der Liebe? Was verstehen sie wirklich von der Liebe? Wir geben dir zwei Stunden Zeit. Du suchst die Pariser Liebestipps der Nacht zusammen und dann hören wir uns wieder hier in der Popnacht. Was hältst du davon?
1: Sehr cool, machen wir so.
0: In zwei Stunden, Basti, hören wir uns hier in der Popnacht am frühen Sonntag.

Dann müssen wir schon raus auf die Straße. Vorsicht auf der A65 Landau Richtung Ludwigshafen in Höhe Neustadt Weinstraße Nord. Da ist die Beleuchtung der Bauarbeiten da auf der Strecke komplett ausgefallen. Also bitte da ganz besonders vorsichtig fahren und keine Leben gefährden um diese späte Zeit. 0:26 Uhr. Hier gibt's neue Musik in der Popnacht von Seko, Sänger aus London. Und wie wir wissen, Liebeskummer, misslingende Beziehungen sind so der wichtigste Rohstoff, um Popsongs zu schreiben. Den hat auch Seko genutzt. Er singt hier über eine völlig miese Beziehung, die aber schwer zu beenden ist. Und er singt, das ist dieses nächtliche Warten auf jemanden, dann der ständige Rückfall, ich gehe trotzdem zurück, obwohl ich es eigentlich besser wissen müsste. Und ich bin so gefangen in dieser emotionalen Verwirrung, komme da nicht so richtig raus. Das besingt Seko in Dangerous Lover, neu in der Popnacht. Es ist zwar traurig, aber funky, yeah.

0: halb eins.
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2: Heute Nacht 10 Grad am Harz und 15 an der Ostsee. Dazu ziehen Schauer und Gewitter von Südwest nach Nordost. Oft bleibt es aber auch länger trocken. Der Sonntag bleibt dann wechselhaft mit einzelnen Schauern oder Gewittern. 17 Grad in Bad Sachsa und bis 20 Grad in Mölln und Papenburg.
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3: Vorsicht bitte auf der A23 Heide Richtung Hamburg. Zwischen Hohenfelde und Horst-Elmshorn steht ein defektes Fahrzeug. Vorsicht bitte auf der B188 Burgdorf Richtung Wolfsburg. Zwischen Hülptingsen und Altmerdingsen befindet sich eine ungesicherte Unfallstelle. Die A1 Osnabrück-Münster ist zwischen Lengerich und Ladbergen wegen Brückenarbeiten in beiden Richtungen bis ca. 6 Uhr gesperrt. Die A31 Lingen. Gronau ist zwischen Lingen und Emsbüren in beiden Richtungen bis ca. 1 Uhr gesperrt.
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0: Hier ist die Popnacht mit Anno Wilhelm.

Hier ist die Popnacht am Sonntag. Sollen wir ein bisschen spielen? Ja, okay. Wir spielen ein bisschen. Ein kleines Quiz. Ihr könnt auch was gewinnen. Das Quiz heißt Taste hängt. Funktioniert so. Ich stelle euch ein paar Fragen. Die könnt ihr alle gut beantworten. Dabei lasst ihr aber einen Buchstaben weg. Ja, also den Buchstaben, dessen Taste in diesem Augenblick in eurem ansonsten ja hervorragend funktionierenden Gehirn hängt. Wenn ich euch also gleich fragen würde, zum Beispiel, wie heißt denn die Hauptstadt von Deutschland, und bei euch würde der Buchstabe B hängen, dann wäre die Antwort Berlin. Ganz genau. Regeln verstanden? Dann mal schnell bewerben hier und was gewinnen. 07221 2011. Hier gibt's zum Überbrücken sehr elegante Musik, wie ich finde, von Olivia Dean. So easy.

Vorsicht bitte in beiden Richtungen auf der 27 Bremen-Walsrode zwischen Achim Ost und Langwedel. Da sind Personen auf der Fahrbahn. Hier ist die Popnacht am frühen Sonntag.

0: Hier ist die Popnacht am frühen Sonntag. Wir spielen Taste hängt. Kleines Quiz, funktioniert so. Ich stelle euch Fragen, ihr gebt Antworten und lasst dabei einen Buchstaben weg. Wir spielen mit Philipp aus St. Katharinen am Rhein. Hallo lieber Philipp.
1: Hallo.
0: Du bist gerade vorbildlich, denn du räumst deinen Arbeitsplatz auf. Du bist Kfz-Meister.
1: Und richtig.
0: Im Handwerk ist immer wichtig, dass hinterher der Arbeitsplatz aufgeräumt wird. Ne? Bringst du deinen Gesellen natürlich bei?
1: Selbstverständlich. Muss ja am nächsten Tag auch wieder wissen, wo die Sachen sind.
0: Das ist das Allerwichtigste. Was hast denn du heute gebaut?
1: Ich habe an dem Fahrzeug von meiner Frau, war heute im privaten Rahmen natürlich das Fahrwerk gewechselt.
0: Was ja nicht ganz unaufwendig ist. Und es ist durchaus schlau.
1: Es hat einen Samstag halt in Anspruch genommen. Aber jetzt ist auch dann Richtung Feierabend und Aufräumzeit.
0: Hat die Frau dich gepriesen und gewürdigt?
1: Ja. Definitiv. Die kocht immer super lecker Essen.
0: Oh, das ist aber nett. Das ist natürlich gut. Komm, wir spielen los. Spielregeln hast du verstanden?
1: Ja.
0: Bei dir, Philipp, hängt der Buchstabe D. D wie Durst. Ja?
1: Also. Alles klar.
0: Wie heißt denn diese große Kirche da in Köln?
1: Da oben.
0: Weißt du, wie die Hauptstadt von Dresden?
1: Dresden meinst du?
0: Wie heißt denn die Hauptstadt von Sachsen? Wo ist die Frage?
1: Also Dresden?
0: Resen. Da sind ja zwei D drin. Resen. Sag mal, wenn du deinen Gesellen bittest, dir ein Werkzeug zu bringen und er bringt es dann, dann sagst du hoffentlich.
1: Hammer.
0: Nee, also er bringt das und in der Regel, wenn man höflich ist, sagt man ja dann.
1: Anke.
0: Anke. Wie heißen denn diese Busse mit zwei Etagen? Wie nennt man die?
1: Oppelecker.
0: Das sind die sogenannten Oppelecker. Und wie heißen diese sehr bekannten Hunde mit den ganz kurzen Beinen und den langen Ohren?
1: Ackel.
0: Ja, das sind die gefürchteten Ackel. Anke, lieber Philipp, danke, dass du dabei warst in der Popnacht.
1: Ja, Anke, dass ich da sein durfte.
0: Ja, es war eine große Freude. Grüße an den Rhein, Arbeitsplatz hoffentlich bald aufgeräumt. Und dann machst du aber morgen auch mal einen schönen, also den Sonntag nimmst du dir mal schön frei, ne? Meister.
1: Ist ja ein Sonntag.
0: Ja, du bist ja auch ein Samstagsarbeiter. Ne? Ihr müsst ja auch mal die Füßchen hochlegen, ihr fleißigen Menschenkinder. Heute ist der Tag.
1: Ja.
0: Ja?
1: Genau, so machen wir.
0: Grüße an die Frau, Grüße nach St. Katharinen aus der Pop.

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1: Um 1 Uhr mit Gabriela Kühne. Die deutsche Fußballnationalmannschaft hat ihr letztes Testspiel vor der Weltmeisterschaft gewonnen. Das Team von Bundestrainer Nagelsmann setzte sich in Chicago knapp gegen die USA durch. Aus der Sportredaktion Alexander von Gutkowski.
2: Gegen Gastgeber USA gab es in Chicago ein 2:1. Kai Havertz köpfte das DFB-Team nach einem Freistoß bereits in der zweiten Minute in Führung. Die Amerikaner glichen mit einem sehenswerten Linksschuss von Anthony Robinson in der 37. Minute aus. Nach der Halbzeit gelang dann Leroy Sané, der für den verletzten Leonard Karl in die Startelf gerutscht war, in der 57. Minute das entscheidende 2:1. Deutschland startet am 14. Juni in Houston gegen Curaçao in die WM.
1: Am Tag der Bundeswehr haben zehntausende Menschen Standorte von Heer, Luftwaffe und Marine besucht. Bundesverteidigungsminister Pistorius sprach am Nachmittag von mehr als 300.000 Besucherinnen und Besuchern. Er rief zu mehr Zusammenhalt von Gesellschaft und Truppe auf. Ein solcher Aktionstag sei ein gutes Instrument, um wieder eine stärkere Verbindung zu schaffen. US-Verteidigungsminister Hegseth hat die westlichen Verbündeten aufgerufen, die Vereinigten Staaten bei der Verteidigung von Frieden und Freiheit stärker zu unterstützen. Das sagte er am Rande der Feierlichkeiten zum 82. Jahrestag der Landung der Alliierten in der Normandie. Aus der Nachrichtenredaktion Kevin Bieler.
3: Frieden lasse sich nur durch Stärke sichern, betonte der US-Verteidigungsminister auf einem amerikanischen Soldatenfriedhof in Nordfrankreich. Das gelte für beide Seiten des Atlantiks, gestützt durch Einsatzbereitschaft, gemeinsame militärische Fähigkeiten und einen unerschütterlichen politischen Willen. Amerika werde die Führung übernehmen, aber fähige Verbündete müssten in entscheidenden Momenten an der Seite der USA stehen, so Hegseth weiter. In den Jahren seit der Landung in der Normandie sei ein Großteil des Westens bequem geworden. Frieden sei nicht umsonst zu haben.
1: Die Bundespolizei hat seit Mai vergangenen Jahres über 50.000 unerlaubte Einreisen nach Deutschland festgestellt. Davon seien fast 37.000 Personen bis Ende Mai dieses Jahres unmittelbar an der Grenze oder im Zusammenhang mit einem illegalen Grenzübertritt zurückgewiesen worden. Vor rund einem Jahr hatte Innenminister Dobrindt die Grenzkontrollen intensiviert. Er wies die Bundespolizei an, Asylbewerber zurückzuweisen, mit Ausnahme von Kranken, Schwangeren und anderen Menschen, die besondere Hilfe benötigten. Das waren die Nachrichten. Das Wetter in Deutschland. Wechselnd bewölkt, gebietsweise Regen, im Süden nur vereinzelt.

0: Schauer, sonst trocken, 15 und 7 Grad. Tagsüber im Norden Wolken, Schauer und vereinzelt Gewitter, im Süden meist trocken und sonnig, an den Alpen Schauer und Gewitter möglich, 18 Grad im Norden bis 26 Grad im Südosten. Und die Zeit, es ist gleich 1.03 Uhr.
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2: Vorsicht bitte in beiden Richtungen auf der A27 Bremen-Walsrode. Zwischen Achim Ost und Langwedel sind Personen auf der Fahrbahn. Die A1 Osnabrück-Münster ist zwischen Längerich und Ladbergen wegen Brückenarbeiten in beiden Richtungen bis ca. 6 Uhr gesperrt. A7 Hannover Richtung Kassel. Die Einfahrt Seesen ist wegen Bauarbeiten bis 12 Uhr gesperrt.
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3: Mit Anno Wilhelm, hallo. So viele Menschen, die auch in diesen Nächten auf Sonntag am Ende eines langen Wochenendes die Maschine Deutschland am Laufen halten, indem sie netterweise dafür sorgen, dass wir alle es warm und sicher und einigermaßen satt hoffentlich haben. Wenn ihr zu diesen Menschen gehört, die in den Krankenhäusern, auf den Straßen, in den Rettungswachen, in den Tankstellen, in den Bäckereien und wo überall noch gearbeitet wird, es sind ja wirklich 10.000 unterschiedliche Jobs, die da gemacht werden. Wenn ihr dazugehört und gewürdigt werden wollt, stellvertretend für alle anderen, dann machen wir das gleich hier. Wir kraulen euch unterm Kinn. 07221 2011, wenn ihr sie gebrauchen könnt. Die große Verneigung. 07221 2011. Anrufen oder eine flinke Nachricht hier ins Studio schicken und dann würdigen wir euch stellvertretend für alle anderen hier in der Popnacht. Hits kommen unter anderem von Kamrad.
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Hier ist die Popnacht am frühen Sonntag und während wir es hoffentlich gut haben und entspannt und warm und alle irgendwie satt sind, arbeiten sehr, sehr viele Menschen genau dafür, dass uns das allen gelingt, auch in diesen Wochenendnächten. Dafür möchten wir uns bedanken bei den vielen Fleißigen, die da unterwegs sind. Wir haben hier zum Beispiel eben gehabt Hanna. Hanna ist in Hamburg auf der Neugeborenenstation. Und gerade eben, als wir sprechen wollten, hat natürlich die Klingel geklingelt und sie musste los. Und dann haben wir Michael, der ist Sportfotograf in Arnstadt in Thüringen und der bearbeitet gerade die Bilder, die er heute gemacht hat in Arnstadt, also am Samstag gemacht hat. Hat zum Beispiel Top-Athleten mit auf Rollschieren gesehen, hat die fotografiert und zu seinem Beruf gehört dann eben dazu, nachts diese Bilder zu entwickeln. Und dann haben wir noch Jürgen, der macht Tierschutz in Oldenburg, ist auch unterwegs nachts, da müssen immer wieder Tierchen gerettet werden. Danke, dass ihr das alles macht für uns andere. Das ist großartig und wir möchten uns stellvertretend bei euch bedanken. Und zwar genau so. Wir verneigen uns vor allen Menschen auf Neugeborenenstationen und überhaupt in den Krankenhäusern, die dafür sorgen, dass es uns gut geht, auch in den Nächten. Wir bedanken uns bei allen Sportfotografinnen und Sportfotografen, die nachts Bilder entwickeln. Und wir bedanken uns bei den Menschen im Tierschutz, die auch nachts unterwegs sind, in den Tierheimen oder auf der Straße und Tiere retten. Auch das total wichtig. Ich hoffe, ihr fühlt euch alle angemessen gewürdigt hier in der Popnacht.

0: Die Woche, die ist rum. Hier ist die Popnacht und am frühen Sonntag ist es Zeit, mal so ein bisschen zurückzugucken. Was war denn so los diese Woche? Was hat uns beschäftigt? Könnt ihr uns gerne hier schreiben ins Studio 072212011 per WhatsApp zum Beispiel. Was hat euch in dieser Woche bewegt? Und Steffi Linkscheid ist da, die hier die Popnacht so ein bisschen begleitet und guckt, was auf der Welt los ist. Hallo Steffi.
1: Schönen guten Morgen.
0: Was hat dich bewegt in dieser Woche?
1: Ich habe Solarmodule montiert. Und zwar habe ich vor einem halben Jahr ganz mutig gedacht, da steht ja überall do it yourself, ganz einfach,
0: ganz
1: Klick,
0: easy.
1: Läuft, ja. Strom fließt. Und dann gab es so ein super duper Sonderangebot und ich dachte, jetzt ist es soweit. Mhm. Dann standen die da und ich sagte mal so, als die geliefert wurden, im Prospekt sieht 1,70 mal 1,13, klingt gar nicht so groß, aber ich sag mal, ich bin 1,80, die waren also fast so groß wie ich, die Teile. Und dann dachte ich, oh Moment, mein Balkon ist im vierten Stock, die hiefe ich jetzt doch vielleicht nicht so ganz drüber. Und dann sagte mein Mann, sag mal, bist du eigentlich versichert, wenn die Dinger so runtersegeln, ne?
0: Wenn du die kippst und die fliegen weg.
1: Genau, die fliegen weg. Und die große Klappe von mir wurde immer kleiner. Und diese Woche habe ich aber gesagt, komm, die sind jetzt da, die Sonne scheint, wir montieren die jetzt. Und dann gibt es so Sets, da machst du die wirklich bombensicher, machst die ums Gelände rum, dann schwingst du die einfach nur so um den Balkon rum und die hängen. Mhm. Soweit, so gut. Aber kennst du das bei der Schiffsschaukel? Wenn du schaukelst, gibt es ja irgendwann diesen Kipppunkt, wo du dich nicht weiter traust, weil ansonsten wird es einen Überschlag machen.
0: Ja.
1: Diesen Überschlag sollten diese Solarpaneele machen und ich habe mich nicht getraut. Also ich habe es nicht getraut, die fest am Balkon montierten Dinger, die ich einfach nur noch so über die Brüstung schlagen musste.
0: Weil du sagst, die rutschen weg und dann sind die auch wieder nimmer wiedersehen weg.
1: Gar nicht, weil ich wusste, die sind bombenfest, aber ich muss sie nur noch drüber und diesen Kipppunkt, ich habe es nicht überwunden.
0: Ja.
1: Dann sagt mein Mann so, wir geben dir jetzt so ein Muttraining und dann haben wir wirklich im Wohnzimmer das einfach als Trockenübung gemacht, einfach diese Solarpaneele hin und her gedreht. Und es ist natürlich nichts passiert und erst dann habe ich mich getraut, das auch zu machen und ich sag, Ende vom Lied, die Dinger hängen, es gibt Strom, es fließt, es funktioniert.
0: Top, also du hast an der Paneele, am Solarpanel den Mut neu gelernt.
1: Sozusagen. Was bei dir gewesen?
0: Ich war diese Woche in Kaiserslautern für 2 Tage und da fliegen ja diese riesen Militärmaschinen drüber zur Airbase nach Ramstein und die fliegen da tief, die fliegen wirklich laut über die Innenstadt und was ich krass fand, ich habe dann so eine Frau da kennengelernt und die sagte, wenn ich morgens im Netz gucke, was ist denn so los auf der Welt oder Zeitungen aufschlage, dann weiß ich, wie mein Tag wird, weil wenn ich lese, im Iran-Krieg wird weiter angegriffen, dann weiß ich, dass die Maschinen, die werden ja über Ramstein quasi abgewickelt, die fliegen dann Richtung Iran, dass dann viel mehr Maschinen über meine Stadt fliegen werden. Also die kann morgens dann schon nach oder die weiß dann schon morgens früh, wie ihr Tag wird, ob sie irgendwie tagsüber mal ein bisschen pennen kann, weil eben dann viel mehr Maschinen über die Stadt drüber rauschen.
1: Heute Ohrstecker oder ohne.
0: So sieht das aus. Also Weltpolitik irgendwie berührt uns Menschen und an diesem Ort in Kaiserslautern in der Innenstadt, also ganz privat und ganz persönlich. Das hat mich bewegt in dieser Woche. Und wenn ihr irgendwie unterwegs wart und irgendwie einen Gedanken mitgenommen habt, gerne mal melden hier 072212011. Danke, Steffi.
1: Sehr gern.

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3: Es ist kurz nach zwei.
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4: Heute Nacht 10 Grad am Harz und 15 an der Ostsee. Dazu ziehen Schauer und Gewitter von Südwest nach Nordost. Der Sonntag bleibt dann wechselhaft mit einzelnen Schauern oder Gewittern. 17 Grad in Bad Sachsa und bis 20 Grad in Mölln und Papenburg. Der Montag ist wieder sonniger und trockener und auch die Temperaturen werden wieder sommerlicher. Als Höchsttemperaturen schaffen wir 20 bis 24 Grad.
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5: Vorsicht bitte auf der A1 Bremen Richtung Hamburg. Zwischen Buchholzer Dreieck und Dibbersen befindet sich eine ungesicherte Unfallstelle. Die A1 Osnabrück-Münster ist zwischen Längerich und Ladbergen wegen Brückenarbeiten in beiden Richtungen bis ca. 6 Uhr gesperrt. Die A14 Richtung Wismar ist zwischen Kreuz Schwerin und Schwerin Nord wegen Bergungsarbeiten gesperrt.
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3: Hier ist die Popnacht am Sonntag mit Anno Wilhelm und mit neuer Musik von Temper City. Temper City aus Israel, die singen hier über zwei Menschen. Es ist natürlich wieder die ewige Sache mit der Liebe. Und der eine von den beiden oder die eine verliebt sich und der andere Mensch, der kann sich nicht verlieben, weil er permanent damit beschäftigt ist, sich selber zu analysieren, über sich selber nachzudenken. Self-aware, Temper City, neu in der Popnacht.

Vorsicht auf der 643 Schiersteiner Brücke Wiesbaden Richtung Mainz in Höhe Mainz-Mombach. Da steht ein defektes Fahrzeug. Und Vorsicht auf der B54 Siegen-Limburg zwischen Langen-Dernbach und Elbgrund. Da sind Personen auf der Fahrbahn. Hier ist die Popnacht am frühen Sonntag. Was wird denn das für ein Tag? Das wird unter anderem der Tag, an dem die Sendung Karin Mioska heute am dem 1. zum letzten Mal vor der Sommerpause läuft. Dann fährt ihr erstmal hoffentlich in die Ferien und kommt dann wieder fröhlich zurück. Heute Abend noch einmal Karin Mioska. Und komm, wir machen ganz schnell ein kleines Mini-Karin Mioska-Quiz hier in der Popnacht. Könnt auch was gewinnen. Es sind keine vertieften Karin Mioska-Fertigkeiten notwendig. Ihre Polit-Talkshow müsst ihr nicht gesehen haben. Aber anrufen müsstet ihr. Kriegt dann ein paar Auswahlmöglichkeiten bei diesem kleinen Quiz. 07221 2011, entweder anrufen oder eine WhatsApp-Nachricht hier ins Studio schicken. Gleiche Nummer geht auch immer. Ne? Dann geht es hier um Karin Mioska in der Popnacht.

0: im Ersten Karin Mioska mit ihrer Polit-Talkshow zum letzten Mal vor der Sommerpause. Wir nutzen die Gelegenheit für ein kleines Mini-Karin Mioska-Quiz. Wir spielen es mit Carsten aus Rheinstetten. Hallo, lieber Carsten.
1: Hallo.
0: Du hast eine total schöne Reise hinter dir. Warst 3 Tage mit dem Rad unterwegs. Wo genau?
1: Ja, im Baden-Württembergischen von Donau-Eschingen über Sigmaringen bis Ulm und jetzt wieder zurück bis Reutlingen.
0: Du bist an der Donau entlang geradelt. Das muss echt wunderschön sein.
1: Sehr empfehlenswert.
0: Sag mal, und die Rückfahrt war dann noch ein Abenteuer, ne? Was war da los? Du wärst eigentlich schon um wann zurück gewesen? Um 10 oder 11?
1: Vor 3-4 Stunden wären wir schon zurück gewesen, aber es gab noch einen kleinen Feueralarm im Zug und noch Verspätung und alles drum. Alles, was man nicht braucht.
0: Was war im Zug los? Wieso hat's da gelärmt?
1: Es musste jemand rauchen auf der Toilette.
0: Oh Mann, der hat da eine gequarzt und dann, oh Gott, dann musste genau. Den Zug anhalten. Oh Mann. So, jetzt bist du zu Hause. Karin Mioska, guckst du ab und zu? Sonntagabends?
1: Jawohl, hin und wieder.
0: Hat ja auch sehr lang die Tagesthemen moderiert. Was hat denn, das ist die Frage jetzt, Carsten, was hat denn Karin Mioska vor ihrer Fernsehkarriere gemacht? Ich gebe dir 3 Auswahlmöglichkeiten. A, sie war Schlagersängerin in einer Band aus Hannover. Oder B, sie war Tontauben-Schießtrainerin auf einem Kreuzfahrtschiff. Oder C, sie war Straßenmalerin in Zürich. Was hat Karin Mioska gemacht, bevor sie Fernsehen gemacht hat?
1: Ich schwanke zwischen A und C.
0: Ja.
1: Ich hätte mal eher C vermutet.
0: Dass sie als Künstlerin Porträts in Zürich auf die Straßen gemalt hat.
1: Warum nicht?
0: Tatsächlich hat sie gesungen in einer Schlagerband. Kurt und die Dillenberger hieß die. Kurt und die Dillenberger, ich habe mal irgendwie ein bisschen was gesucht, ich habe nichts gefunden. Die haben jetzt keine ganz große Karriere gemacht, aber da hat sie ihre Stimme erklingen lassen, Karin Mioska.
1: Na dann.
0: Ich danke dir fürs Mitspielen.
1: Ja, gerne.
0: Ne? Und dann ab ins Bettchen nach der Verzögerung.
1: Ja,
0: danke fürs dabei sein.
1: Gute Nacht.
0: Bis

Wir sind ja immer gut erreichbar hier in der Popnacht. 07221 2011. Könnt ihr eine Mail schicken oder eine WhatsApp schicken oder uns ja gern anrufen. Adin hat sich gemeldet. Adin aus der Schweiz. Er sagt, danke, dass ihr die Nacht mit uns durchmacht hier mit der Popnacht. Adin ist in der Werkstatt und werkelt gerade an einem Projekt. Gehört zu den vielen Menschen, die nachts einfach mal die Zeit nutzen, wenn nicht ständig jemand was von ihnen will. Essen, Wäsche, gute Ratschläge. Einfach mal so in Ruhe für sich hinwerkeln. Dafür ist die Nacht das Allerbeste.

Zwischen Mirane und Hohenstein-Ernsthal kommt ein Falschfahrer entgegen. Bitte äußerst Rechtsfahren nicht überholen. Auf der A4 Erfurt-Chemnitz zwischen Mirane und Hohenstein-Ernsthal ist ein Falschfahrer unterwegs. Bitte Vorsicht in beiden Richtungen.

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1: Um 2 Uhr mit Gabriela Kühne. Die deutsche Fußballnationalmannschaft hat ihre WM-Generalprobe erfolgreich bestanden. Das Team von Bundestrainer Nagelsmann entschied das letzte Testspiel vor Beginn der Weltmeisterschaft für sich. Es setzte sich in Chicago mit 2:1 gegen die USA durch. Die Tore für Deutschland schossen Kai Havertz und Leroy Sané. Das erste WM-Gruppenspiel bestreitet die DFB-Elf am Sonntag in einer Woche. Gegner ist Curaçao. US-Verteidigungsminister Hexas hat die westlichen Verbündeten aufgerufen, die Vereinigten Staaten bei der Verteidigung von Frieden und Freiheit stärker zu unterstützen. Das sagte er am Rande der Feierlichkeiten zum 82. Jahrestag der Landung der Alliierten in der Normandie. Aus der Nachrichtenredaktion Kevin Bieler.
2: Frieden lasse sich nur durch Stärke sichern, betonte der US-Verteidigungsminister auf einem amerikanischen Soldatenfriedhof in Nordfrankreich. Das gelte für beide Seiten des Atlantiks, gestützt durch Einsatzbereitschaft, gemeinsame militärische Fähigkeiten und einen unerschütterlichen politischen Willen. Amerika werde die Führung übernehmen, aber fähige Verbündete müssten in entscheidenden Momenten an der Seite der USA stehen, so Hexeth weiter. In den Jahren seit der Landung in der Normandie sei ein Großteil des Westens bequem geworden. Frieden sei nicht umsonst zu haben.
1: Der Tag der Bundeswehr ist auf großes Interesse gestoßen. Nach Angaben von Verteidigungsminister Pistorius sind bis zum Nachmittag etwa 307.000 Besucherinnen und Besucher an den 10 Standorten in Deutschland gezählt worden. Etwa 70.000 mehr als zur gleichen Zeit im Vorjahr. Pistorius sprach von einer enormen Resonanz. Die Bundeswehr gehöre in die Mitte der Gesellschaft, sagte der SPD-Politiker. In Zeiten wachsender Unsicherheit sei es wichtig, Präsenz zu zeigen. Beim Tag der Bundeswehr können Bürger militärisches Gerät besichtigen und mit Soldaten ins Gespräch kommen. In Zentralafrika ist die Zahl der bestätigten Ebola-Fälle auf fast 500 gestiegen. Nach Angaben der Weltgesundheitsorganisation gibt es in der Demokratischen Republik Kongo mehr als 450 bestätigte Infektionen, darunter 82 Todesfälle. Im Nachbarland Uganda liegt die Zahl der Infektionen bei fast 20. 2 Erkrankte seien dort gestorben. Die WHO hatte Mitte Mai eine gesundheitliche Notlage von internationaler Tragweite ausgerufen. Das ist die zweithöchste Alarmstufe. Das waren die Nachrichten. Das Wetter in Deutschland. Wechselnd bewölkt, gebietsweise Regen, im Süden nur vereinzelt Schauer, sonst trocken, 15 und 7 Grad. Tagsüber im Norden Wolken, Schauer und vereinzelt Gewitter, im Süden meist trocken und sonnig, an den Alpen Schauer und Gewitter möglich, 18 Grad im Norden bis 26 Grad im Südosten. Am Montag heiter bis wolkig und meist trocken. Es ist 2:03 Uhr.
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3: Die A1 Osnabrück-Münster ist zwischen Längerich und Ladbergen wegen Brückenarbeiten in beiden Richtungen bis ca. 6 Uhr gesperrt. A7 Hannover Richtung Kassel. Die Ausfahrt Seesen ist